0: Von allen Seiten abgestimmter Text solle zeitnah unterschrieben werden, so Pakistans Premier Sharif. US-Präsident Trump spricht sogar vom heutigen Tag. Aus der Nachrichtenredaktion Tabea Tschöpe.
1: Das schloss die iranische Führung aber aus. Ein Termin werde eher in der kommenden Woche stattfinden, teilte das Außenministerium in Teheran mit. Immerhin, eine Annäherung bestreitet niemand mehr. Und auch zum Inhalt der Absichtserklärung sind erste Details bekannt. Der Iran soll die Straße von Hormus öffnen und die USA würden im Gegenzug die Blockade iranischer Häfen aufheben und Sanktionen aussetzen. Festgehalten werde auch, dass innerhalb von 60 Tagen die Streitfrage Atomprogramm verhandelt wird.
0: Der ukrainische Präsident Zelensky will in Kürze auf mehreren Gipfeltreffen Gespräche führen. Für Anfang kommender Woche plant er, in Frankreich am G7-Gipfel teilzunehmen. Dort trifft er auch auf US-Präsident Trump. Eine bilaterale Zusammenkunft ist allerdings nicht vorgesehen. Zelensky hofft auf mehr Unterstützung, insbesondere bei der Flugabwehr und weitreichenden Waffen. Am Donnerstag will Zelensky beim EU-Gipfel zu Gast sein, im Juli dann beim NATO-Gipfel in der Türkei. Ein Polizist ist bei einer Auseinandersetzung zwischen zwei Personengruppen im niedersächsischen Göttingen angeschossen worden. Der Beamte werde im Krankenhaus behandelt, teilte die Polizei mit. Die Hintergründe der Tat am Abend und der Auseinandersetzung sind noch unklar. Ein Polizeisprecher beschrieb die Lage als dynamisch. Eine Person sei nach den Schüssen auf offener Straße im Bereich Wehender Tor vom Tatort geflohen. Die Polizei sucht demnach mit einem Großaufgebot nach dem Täter. Der Tatort wurde weiträumig abgesperrt. Die Polizei rät Bürgern, das Gebiet zu meiden. Bei der Fußball-Weltmeisterschaft ist die Schweiz mit einer Enttäuschung ins Turnier gestartet. Die Mannschaft lag früh mit einem Tor vorne. In der Nachspielzeit glich Katar kurz vor dem Abpfiff zum 1:1 aus. Das DFB-Team ist inzwischen in Houston gelandet, wo heute das erste Gruppenspiel ansteht. Um 19 Uhr ist Anpfiff für die Partie gegen Curaçao. Das waren die Nachrichten. Das Wetter in Deutschland. Im Nordosten bewölkt, gebietsweise Schauer oder Gewitter, im Südwesten trocken bei 15 bis 7 Grad. Tagsüber oft bewölkt, mit etwas Sonne, dabei zeitweise Schauer, im Süden heiter, wolkig, häufig trocken, 16 bis 27 Grad. Am Montag leicht wechselhaft und windig, im Süden und Südwesten freundlicher bei 16 bis 26 Grad und am Dienstag heiter bis wolkig, von Westen her Schauer, bis 29 Grad. Es ist 2:03 Uhr.
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1: Um 3 Uhr mit Ronald Lessig. Die USA und der Iran haben sich nach pakistanischen Angaben auf eine Absichtserklärung für ein Friedensabkommen geeinigt. Ein endgültiger, von allen Seiten abgestimmter Text solle zeitnah unterschrieben werden, so Pakistans Premier Sharif. US-Präsident Trump spricht sogar vom heutigen Tag. Aus der Nachrichtenredaktion Tabea Schöppe.
2: Das schloss die iranische Führung aber aus. Ein Termin werde eher in der kommenden Woche stattfinden, teilte das Außenministerium in Teheran mit. Immerhin, eine Annäherung bestreitet niemand mehr. Und auch zum Inhalt der Absichtserklärung sind erste Details bekannt. Der Iran soll die Straße von Hormuz öffnen und die USA würden im Gegenzug die Blockade iranischer Häfen aufheben und Sanktionen aussetzen. Festgehalten werde auch, dass innerhalb von 60 Tagen die Streitfrage Atomprogramm verhandelt wird.
1: Die Eisenbahngewerkschaft EVG erwartet deutliche Einschränkungen für den Fernverkehr, sollte das italienische Bahnunternehmen Italo einsteigen. Mindestens 16 Städten drohe die Abkoppelung vom ICE- und IC-Verkehr, berichtet die Bild am Sonntag und beruft sich auf eine Analyse der EVG. Dies seien erste Berechnungen und die tatsächlichen Folgen dürften weitreichender sein. Der Fernverkehrschef der Deutschen Bahn Peterson hatte im Tagesspiegel zuletzt von 120 Bahnhöfen gesprochen. Italo will ab 2028 in Deutschland Fernverkehrsfahrten anbieten, zunächst auf den Strecken München-Frankfurt-Köln-Dortmund und München-Berlin-Hamburg. Die Trassen vergibt allerdings die Bahntochter InfraGo, beaufsichtigt von der Bundesnetzagentur. Mit dem heutigen Tag ändern sich einige EU-Vorgaben zu Brotaufstrichen. So darf Marmelade jetzt wieder Marmelade heißen, auch wenn sie nicht aus Zitrusfrüchten gemacht ist. Die frühere Bestimmung hatten die Briten ursprünglich durchgesetzt. Daraufhin entstanden Wortschöpfungen wie Konfitüre oder Brotaufstrich. Außerdem bekommen Supermarktkunden mehr Klarheit über die Herkunft von Honig. Künftig müssen auf den Etiketten alle Ursprungsländer aufgeführt werden. Angaben wie Mischung von Honig aus EU- und Nicht-EU-Ländern sind ab sofort nicht mehr zulässig. In der Fußball-Weltmeisterschaft haben Brasilien und Marokko unentschieden gespielt. Der Turnierauftakt für die beiden Mannschaften ging 1:1 aus. Ebenso endete das Spiel zwischen der Schweiz und Katar. Die Schweiz lag zwar früh mit einem Tor vorne, in der Nachspielzeit glich Katar aber kurz vor dem Abpfiff aus. Das DFB-Team ist inzwischen in Houston gelandet, wo heute Abend das erste Gruppenspiel ansteht, und zwar gegen Curaçao. Das waren die Nachrichten. Das Wetter in Deutschland. Tagsüber bewölkt mit etwas Sonne, zeitweise Schauer, im Süden heiter bis wolkig und trocken, 16 bis 27 Grad. Am Montag wechselhaft bis 26 Grad. Es ist 3.03 Uhr.
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1: Um 4 Uhr mit Ronald Lessig. Zwischen den USA und dem Iran soll ein unterschriftsreifes Abkommen vorliegen. Unklarheit herrscht darüber, wann es unterzeichnet wird. Vermittler Pakistan sagt in Kürze und US-Präsident Trump kündigte es für heute an. Das hat der Iran aber ausgeschlossen. Aus der Nachrichtenredaktion Martin Seiler.
2: Die Vereinbarung sieht Berichten zufolge vor, dass der Iran die Straße von Hormus öffnet und die USA im Gegenzug die Blockade iranischer Häfen aufheben und Sanktionen aussetzen. Zudem soll innerhalb von 60 Tagen die Frage des iranischen Atomprogramms geklärt werden. Ungewiss ist weiter, wie beide Seiten diesbezüglich zusammenfinden wollen. Trump kündigte an, das angereicherte iranische Uran zu zerstören, zum passenden Zeitpunkt, wenn alles ruhig ist, so der US-Präsident. Zugleich drohte er Teheran wieder mit ernsthaften Konsequenzen, sollte der ausgehandelte Plan nicht vollständig umgesetzt werden.
1: Die Eisenbahngewerkschaft EVG erwartet deutliche Einschränkungen für den Fernverkehr, sollte das italienische Bahnunternehmen Italo einsteigen. Mindestens 16 Städten drohe die Abkoppelung vom ICE und IC-Verkehr, berichtet die Bild am Sonntag und beruft sich auf eine Analyse der EVG. Der Fernverkehrschef der Deutschen Bahn Peter Sohn hatte im Tagesspiegel zuletzt von 120 Bahnhöfen gesprochen. Italo will ab 2028 in Deutschland Fernverkehrsfahrten anbieten. Bahntochter Infrago muss vorher zustimmen. Die Ebola-Epidemie in Afrika breitet sich weiter aus. Wie die Regierung der Demokratischen Republik Kongo mitteilte, stieg die Zahl der bestätigten Fälle in dem Land auf mehr als 700. Fast 150 Menschen seien gestorben. Der Ausbruch im Kongo war vor knapp einem Monat offiziell festgestellt worden. Beim Auftaktspiel gegen Curaçao in der Fußball-Weltmeisterschaft heute Abend wird Manuel Neuer im deutschen Tor stehen. Das hat Trainer Julian Nagelsmann auf einer Pressekonferenz kurz nach Ankunft der Mannschaft in Houston angekündigt. Aus dem ARD-WM-Team Jakob Rüger.
3: Außerdem wird der Frankfurter Nathaniel Brown auf der linken Abwehrseite beginnen. Nagelsmann warnte vor dem WM-Neuling als Außenseiter, es sei eine ähnliche Konstellation wie im DFB-Pokal. Der WM-Rekordsieger Brasilien ist mit einem 1:1 gegen Marokko ins Turnier gestartet. Vinicius Junior erzielte den Ausgleich für die Seleção. Zuvor hatten sich auch die Schweiz und Katar 1:1 unentschieden getrennt. Für die Emirate war es der erste Punktgewinn bei einer Weltmeisterschaft.
1: Das waren die Nachrichten. Das Wetter in Deutschland. Tagsüber bewölkt mit etwas Sonne, zeitweise Schauer. Im Süden heiter bis wolkig und trocken, 16 bis 27 Grad. Am Montag leicht wechselhaft und windig, im Süden und Südwesten freundlich bis 26 Grad. Es ist 4:03 Uhr.
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2: Um 5 Uhr mit Ronald Lessig. Zwischen den USA und dem Iran soll ein unterschriftsreifes Abkommen vorliegen. Unklarheit herrscht darüber, wann es unterzeichnet wird. Vermittler Pakistan sagt in Kürze und US-Präsident Trump kündigte es für heute an. Das hat der Iran aber ausgeschlossen. Aus der Nachrichtenredaktion Martin Seiler.
3: Die Vereinbarung sieht Berichten zufolge vor, dass der Iran die Straße von Hormus öffnet und die USA im Gegenzug die Blockade iranischer Häfen aufheben und Sanktionen aussetzen. Zudem soll innerhalb von 60 Tagen die Frage des iranischen Atomprogramms geklärt werden. Ungewiss ist weiter, wie beide Seiten diesbezüglich zusammenfinden wollen. Trump kündigte an, das angereicherte iranische Uran zu zerstören, zum passenden Zeitpunkt, wenn alles ruhig ist, so der US-Präsident. Zugleich drohte er Teheran wieder mit ernsthaften Konsequenzen, sollte der ausgehandelte Plan nicht vollständig umgesetzt werden.
2: Nach rund 10,5 Monaten Sanierung wird die Bahnstrecke Berlin-Hamburg wieder freigegeben. Von heute früh an sollen Fernverkehrszüge aus der Hansestadt eigentlich Berlin in weniger als 2 Stunden erreichen, wie die Deutsche Bahn mitteilte. Allerdings werden demnach die Züge vorerst nicht mit voller Geschwindigkeit fahren. Auf der Strecke sollen noch einige Signale abgenommen werden. Deshalb könne es bis Monatsende zu Verzögerungen kommen. Zehntausende Demonstranten wollen vor dem G7-Gipfel im französischen Evian unter anderem gegen Kapitalismus und Ausbeutung auf die Straße gehen. Der Protest findet in der Schweizer Grenzstadt Genf statt, weil Frankreich zum G7-Gipfel keine Demonstrationen genehmigen wollte. In der Innenstadt haben hunderte Luxusgeschäfte und Banken, aber auch Hotels und Supermärkte, aus Angst vor Ausschreitungen ihre Fassaden und Schaufenster verbarrikadiert. Beim Auftaktspiel gegen Curaçao in der Fußballweltmeisterschaft heute Abend wird Manuel Neuer im deutschen Tor stehen. Das hat Trainer Julian Nagelsmann auf einer Pressekonferenz kurz nach Ankunft der Mannschaft in Houston angekündigt. Aus dem ARD-WM-Team Jakob Rüger.
4: Außerdem wird der Frankfurter Nathaniel Brown auf der linken Abwehrseite beginnen. Nagelsmann warnte vor dem WM-Neuling als Außenseiter, es sei eine ähnliche Konstellation wie im DFB-Pokal. Der WM-Rekordsieger Brasilien ist mit einem 1:1 gegen Marokko ins Turnier gestartet. Vinicius Junior erzielte den Ausgleich für die Seleção. Zuvor hatten sich auch die Schweiz und Katar 1:1 unentschieden getrennt. Für die Emirate war es der erste Punktgewinn bei einer Weltmeisterschaft.
2: Das waren die Nachrichten. Das Wetter in Deutschland. Tagsüber oft bewölkt mit etwas Sonne, zeitweise Schauer, im Süden wolkig und trocken bei 16 bis 27 Grad. Am Montag leicht wechselhaft und windig, im Süden freundlicher, 16 bis 26 Grad. Es ist 5.03 Uhr.
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1: Um 6 Uhr mit Felix Sprung. Nach fast einem Jahr Sanierung fahren ab heute wieder ICE-Züge auf der Fernbahnstrecke zwischen Hamburg und Berlin. Eigentlich sollte der Verkehr schon im April rollen, doch der strenge Winter verzögerte den Plan. Ganz fertig ist die Strecke aber auch jetzt noch nicht. Aus Hamburg Reinhard Postelt.
2: Zwischen Hagenow und Berlin-Spandau muss noch die neue Signaltechnik abgenommen werden. Zudem schränken Belastungsfahrten die Höchstgeschwindigkeit ein. Das heißt, Fernzüge sind einige Minuten länger unterwegs. Immerhin fahren alle Nahverkehrszüge nach Fahrplan. Seit August letzten Jahres hat die Bahn 165 Kilometer Gleise, 250 Weichen und 25 Bahnsteige erneuert. Auch hier ist man nicht ganz fertig geworden. Deshalb sind Bahnsteige in Bergedorf, Nauen und Falkensee nicht barrierefrei erreichbar.
1: Die USA und der Iran haben sich nach pakistanischen Angaben auf eine Absichtserklärung für ein Friedensabkommen geeinigt. Ministerpräsident Sharif teilte mit, sie solle demnächst elektronisch unterzeichnet werden. US-Präsident Trump sprach sogar vom heutigen Tag, die iranische Seite von den kommenden Tagen. Im Iran protestierten gestern nach Medienberichten zahlreiche Menschen gegen eine Friedensvereinbarung. Vor dem G7-Gipfel im französischen Evian wollen Zehntausende Demonstranten unter anderem gegen Kapitalismus und Ausbeutung auf die Straße gehen. Der Protest findet in der Schweizer Grenzstadt Genf statt, weil Frankreich zum G7-Gipfel keine Demonstrationen genehmigen wollte. In der Innenstadt haben hunderte Luxusgeschäfte und Banken, aber auch Hotels und Supermärkte aus Angst vor Ausschreitungen ihre Fassaden und Schaufenster verbarrikadiert. In der Schweiz stimmen die Bürgerinnen und Bürger heute bei einer Volksabstimmung darüber ab, ob die Bevölkerungszahl des Landes auf maximal 10 Millionen Menschen begrenzt werden soll. Grundlage ist die sogenannte Nachhaltigkeit-Initiative der rechten Schweizer Volkspartei. Aus Genf Katrin Hondl.
3: Aktuell leben in der Schweiz rund 9,1 Millionen Menschen. Ab einer Einwohnerzahl von 9,5 Millionen verlangt die Initiative konkrete Maßnahmen gegen die Zuwanderung, zum Beispiel Einschränkungen bei der Asylvergabe und beim Familiennachzug. Um die 10 Millionen Obergrenze nicht zu überschreiten, müsste auch das Personenfreizügigkeitsabkommen mit der EU gekündigt werden. Die Schweizer Regierung, Parlament und Wirtschaftsverbände lehnen die SVP-Forderung ab und warnen vor schwerwiegenden Folgen für Wirtschaft und Wohlstand im Land. Nach Umfragen wird ein knappes Ergebnis erwartet.
1: Debütant Haiti hat bei der Fußball-WM gegen Schottland eine Überraschung verpasst und mit 0:1 verloren. Heute beginnt die WM dann auch für die deutsche Nationalmannschaft. Die DFB-Elf startet um 19 Uhr unserer Zeit gegen Außenseiter Curaçao in das Turnier. Aus dem ARD-WM-Team Silke Heine.
4: Alle sind fit für das erste Spiel, versichert Julian Nagelsmann bei der Abschlusspressekonferenz. Auch Keeper Manuel Neuer, der gegen Curaçao im deutschen Tor stehen wird. Zudem gab der Bundestrainer Turnierneuling Nathaniel Braun gegen Curaçao eine Startplatzgarantie. Curaçaos Trainer Dick Advocaat träumt mit seinem Team von der Sensation gegen den viermaligen Weltmeister Deutschland, lobt aber auch Julian Nagelsmann als fantastischen Trainer und brillanten Typen. In den ersten beiden Spielen des dritten WM-Tages hatte es keine Sieger gegeben. Die Schweiz musste sich gegen Katar trotz Chancenwucher ebenso mit einem 1:1 begnügen wie Brasilien gegen Marokko.
1: Das waren die Nachrichten. Das Wetter in Norddeutschland. Wechselnd bewölkt, ab und zu Sonne, aber auch immer mal wieder Schauer und vereinzelt kräftige Gewitter. Höchstens 16 bis 19 Grad, oft windig. Auch morgen windig und stark bewölkt mit einzelnen Schauern, wieder 16 bis 19 Grad. Und am Dienstag mehr Sonne und nur einzelne Schauer, 17 bis 22 Grad. Es ist 6:04 Uhr.
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1: Um 7 Uhr mit Felix Sprung. Nach fast einem Jahr Sanierung fahren ab heute wieder ICE-Züge auf der Fernbahnstrecke zwischen Hamburg und Berlin. Eigentlich sollte der Verkehr schon im April rollen, doch der strenge Winter verzögerte den Plan. Ganz fertig ist die Strecke aber auch jetzt noch nicht. Aus Hamburg Reinhard Postelt.
2: Zwischen Hagenow und Berlin-Spandau muss noch die neue Signaltechnik abgenommen werden. Zudem schränken Belastungsfahrten die Höchstgeschwindigkeit ein. Das heißt, Fernzüge sind einige Minuten länger unterwegs. Immerhin fahren alle Nahverkehrszüge nach Fahrplan. Seit August letzten Jahres hat die Bahn 165 Kilometer Gleise, 250 Weichen und 25 Bahnsteige erneuert. Auch hier ist man nicht ganz fertig geworden. Deshalb sind Bahnsteige in Bergedorf, Nauen und Falkensee nicht barrierefrei erreichbar.
1: Die Schweizer stimmen heute über eine Obergrenze für die Bevölkerung ab. Die rechte Partei SVP will erreichen, dass bis 2050 maximal 10 Millionen Menschen in der Schweiz leben dürfen. Dadurch soll die Migration begrenzt werden. Falls die Initiative angenommen wird, würde ab einer Bevölkerungszahl von 9,5 Millionen weniger Asyl gewährt und der Familiennachzug eingeschränkt. Wenn das nicht reicht, soll es auch für EU-Bürger schwieriger werden, in die Schweiz zu ziehen. Zurzeit leben in der Schweiz etwa 9,1 Millionen Menschen, darunter 340.000 Deutsche. Vor dem G7-Gipfel im französischen Evian wollen am Nachmittag im benachbarten Genf in der Schweiz tausende Kapitalismuskritiker demonstrieren. Die Polizei rechnet mit bis zu 50.000 Teilnehmern. Angela Ulrich in Genf dazu, wie die Stadt sich vor den Protesten wappnet.
3: Das Bündnis No G7, das die Demonstrationen heute veranstaltet, hat zu friedlichem Protest aufgerufen. Aber Genf hat immer noch ein Trauma. 2003 gab es nämlich schon mal einen Gipfel in Evian, das liegt ja nur gut 45 Kilometer am Genfer Seeufer entfernt. Und damals hatte es in Genf heftige Krawalle gegeben. Diesmal hat sich Genf jetzt gewappnet. Viele Hotels, Banken, Geschäfte haben ihre Schaufenster mit Sperrholzplatten verbarrikadiert. Und es sind sehr viel mehr Polizisten im Einsatz als damals. Rund 7.000 heißt es bei der Genfer Stadtverwaltung. Auch Soldaten sollen darunter sein.
1: Debütant Haiti hat bei der Fußball-WM gegen Schottland eine Überraschung verpasst und mit 0:1 verloren. Heute beginnt die WM dann auch für die deutsche Nationalmannschaft. Die DFB-Elf startet um 19 Uhr unserer Zeit gegen Außenseiter Curaçao in das Turnier. Aus dem ARD-WM-Team Silke Heine.
4: Alle sind fit für das erste Spiel, versichert Julian Nagelsmann bei der Abschlusspressekonferenz. Auch Keeper Manuel Neuer, der gegen Curaçao im deutschen Tor stehen wird. Zudem gab der Bundestrainer Turnierneuling Nathaniel Braun gegen Curaçao eine Startplatzgarantie. Curaçaos Trainer Dick Advocaat träumt mit seinem Team von der Sensation gegen den viermaligen Weltmeister Deutschland, lobt aber auch Julian Nagelsmann als fantastischen Trainer und brillanten Typen. In den ersten beiden Spielen des dritten WM-Tages hatte es keine Sieger gegeben. Die Schweiz musste sich gegen Katar trotz Chancenwucher ebenso mit einem 1:1 begnügen wie Brasilien gegen Marokko.
1: Und im Basketball haben die New York Knicks nach 53 Jahren wieder den Titel in der NBA gewonnen. Im vierten Spiel der Finalserie besiegten sie San Antonio mit 94:90. Für die Knicks ist es der dritte Titel in der Geschichte. Das waren die Nachrichten. Das Wetter in Norddeutschland wechselnd bewölkt, ab und zu Sonne, aber auch immer mal wieder Schauer und vereinzelt kräftige Gewitter, höchstens 16 bis 19 Grad, oft windig. Auch morgen windig und stark bewölkt mit einzelnen Schauern, wieder 16 bis 19 Grad und am Dienstag mehr Sonne und nur einzelne Schauer, 17 bis 22 Grad. Es ist 7:04 Uhr.
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1: Um 8 Uhr mit Felix Sprung. Nach fast einem Jahr Sanierung fahren ab heute wieder ICE-Züge auf der Fernbahnstrecke zwischen Hamburg und Berlin. Eigentlich sollte der Verkehr schon im April rollen, doch der strenge Winter verzögerte den Plan. Ganz fertig ist die Strecke aber auch jetzt noch nicht. Aus Hamburg, Reinhard Postelt.
2: Zwischen Hagenow und Berlin-Spandau muss noch die neue Signaltechnik abgenommen werden. Zudem schränken Belastungsfahrten die Höchstgeschwindigkeit ein. Das heißt, Fernzüge sind einige Minuten länger unterwegs. Immerhin fahren alle Nahverkehrszüge nach Fahrplan. Seit August letzten Jahres hat die Bahn 165 Kilometer Gleise, 250 Weichen und 25 Bahnsteige erneuert. Auch hier ist man nicht ganz fertig geworden. Deshalb sind Bahnsteige in Bergedorf, Nauen und Falkensee nicht barrierefrei erreichbar.
1: Die Schweizer stimmen heute über eine Obergrenze für die Bevölkerung ab. Die rechte Partei SVP will erreichen, dass bis 2050 maximal 10 Millionen Menschen in der Schweiz leben dürfen. Dadurch soll die Migration begrenzt werden. Falls die Initiative angenommen wird, würde ab einer Bevölkerungszahl von 9,5 Millionen weniger Asyl gewährt und der Familiennachzug eingeschränkt. Wenn das nicht reicht, soll es auch für EU-Bürger schwieriger werden, in die Schweiz zu ziehen. Zurzeit leben in der Schweiz etwa 9,1 Millionen Menschen, darunter 340.000 Deutsche. Vor dem G7-Gipfel im französischen Evian wollen am Nachmittag im benachbarten Genf in der Schweiz tausende Kapitalismuskritiker demonstrieren. Die Polizei rechnet mit bis zu 50.000 Teilnehmern. Aus Genf Angela Ulrich.
3: Mehr als 7.000 Polizisten und Soldaten sind im Einsatz. Zahlreiche Geschäfte, Banken und Hotels haben ihre Schaufenster mit Sperrholzplatten verbarrikadiert. Die Sorge ist groß, dass es zu Ausschreitungen kommt, wie vor über 20 Jahren. Damals, 2003, fand in Evian auch ein G8-Gipfel noch mit Russland statt. Die Demos jetzt werden von einer No-G7-Koalition aus mehreren Dutzend Gruppen veranstaltet. Sie rufen zu friedlichem Protest auf. Der Protest findet in Genf statt, weil Frankreich zum G7-Gipfel keine Demonstrationen erlauben wollte.
1: Bei einer Auseinandersetzung zwischen zwei Gruppen in Göttingen ist ein Polizist angeschossen und schwer verletzt worden. Laut Polizei sind die Hintergründe des Streits unklar. Der Täter ist auf der Flucht, nach ihm wird mit einem Großaufgebot gesucht. Zum Zeitpunkt der Tat gestern Abend fand in der Göttinger Innenstadt die Nacht der Kulturen mit tausenden feiernden Menschen statt. Eine Gefahr für die Menschen habe laut Polizei aber zu keinem Zeitpunkt bestanden. Bei der Fußball-Weltmeisterschaft startet heute auch das deutsche Team ins Turnier. Deutschland trifft im ersten Gruppenspiel in Houston um 12 Uhr Ortszeit auf WM-Neuling Curaçao aus dem ARD-WM-Team Silke Heine.
4: Ungewohnt für die DFB-Auswahl also zur Mittagszeit. Julian Nagelsmann sieht's positiv, dass die Zeit im Hotel nicht so lang, sagte der Bundestrainer bei der Abschlusspressekonferenz in Houston. Die Anreise aus dem DFB-Quartier in Winston-Salem war unkompliziert, alle Spieler sind gesund und fit. Ihren WM-Auftakt schon hinter sich haben die Schotten, die Haiti mit 1:0 bezwangen. Für eine Überraschung und den ersten WM-Punkt überhaupt sorgte Katar beim 1:1 gegen die Schweiz. Mit dem gleichen Ergebnis trennten sich Brasilien und Marokko.
1: Das waren die Nachrichten. Das Wetter in Norddeutschland, wechselnd bewölkt, ab und zu Sonne, aber auch immer mal wieder Schauer und vereinzelt kräftige Gewitter, höchstens 16 bis 19 Grad, oft windig. Auch morgen windig und stark bewölkt, mit einzelnen Schauern, wieder 16 bis 19 Grad. Am Dienstag mehr Sonne und nur einzelne Schauer, 17 bis 22 Grad. Und am Mittwoch wechselnd bewölkt, 18 bis 26 Grad. Es ist 8.04 Uhr.
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6: Ja, damit willkommen im musikalischen Gemischtwarenladen am frühen Sonntagvormittag. Musikauswahl unter Mikrofon, Albert Hirstmüller, moin moin und einen entspannten Sonntag wünsche ich. Harfenistin Katrin Pechlaufer, Saxophonist Christian Weidner und Bassist Robert Landwehrmann gehören zu den profiliertesten Stimmen des zeitgenössischen europäischen Jazz. Gemeinsam erschaffen sie Musik von größter Intimität und Tiefe, in der jedes Detail Bedeutung gewinnt.

0: Das ist Katrin Pechlofer hier mit Every of the Light and Dark aus dem am 29. Mai veröffentlichten Album über Objekte des Trios. Der Name steht wie ein Markenzeichen für tiefen, entspannten Sound. Das Klangbild jedes neuen Kurt Weill Albums kann man sich schon zu 90% ausmalen, bevor auch nur ein einziger Ton zu hören ist. Auch seine mittlerweile 9. Platte Philadelphia's Been Good To Me knüpft genau dort an, geht sogar noch einen Schritt zurück. Die Songs entstanden aus Home Recordings, die Kurt Weill auch in eigener Regie ausproduzierte.
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Kurt Weill mit Phyllis Bean, Good to Me ist etwas wie der Titelsong aus dem am 29. Mai veröffentlichten Album. Auf ihrem neuen für den Grammy nominierten Album widmet sich Terry Lynn geeigneten systemischer, zeitgenössischer Themen, die unsere Aufmerksamkeit erfordern, uns zum Handeln aufrufen und der altehrwürdigen Tradition der Verschmelzung von Kunst und Aktivismus eine atemberaubende Breite verleihen. Frauenförderung, Klimawandel, Einwanderung, Geschlechtergerechtigkeit, körperliche Selbstbestimmung, Gemeinschaftsbildung und Tierrechte werden mit einer frischen Tiefe und kreativen Brillanz beleuchtet, die nur von jemandem entstehen kann, dessen kreativer Kern in Empathie und Menschlichkeit verwurzelt ist.

0: Terry Lynn Kernaghan mit dem Identity Song, ein musikalischer Appetizer auf ihr Ende Juli erscheinendes Album Kryptonite Fantastic. Und damit zum alten Lied eine Live-Aufnahme zu finden auf dem selbstbetitelten Album der Band It's a Beautiful Day aus 1969. Hören Sie also It's a Beautiful Day mit der langen 10-minütigen Version von Whitebird. Das alle Lieder am frühen Sonntagvormittag.
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1: It's a Beautiful Day mit der White Bird in der langen Version aus dem selbstbetitelten Album aus 1969. Soweit das alte Lied am frühen Sonntagvormittag, auf das heute mal wieder der musikalische Dreierpack folgt. Drei songsame Stücke ohne Unterbrechung, drei Songs von Künstlern, die heute Geburtstag haben. Hören Sie in der Reihenfolge Ihres Auftretens Boy George, Marcus Miller, Becca Stevens.

Ist ja eine Radio-Ucke, denn mit der Wundertüte ein musikalischer Gemischtwarenladen am frühen Sonntagvormittag. Das war der musikalische Dreierpack. Drei Songs am Stück, ohne Unterbrechung. Drei Songs von den Künstlern, die heute Geburtstag haben. Zuletzt hörten sie Becca Stevens mit ihrem Titel Heather's Letters to Her Mother. Becca Stevens ist heute 42 Jahre alt geworden. Davor zu hören Marcus Miller mit seiner Version von Papa Was a Rolling Stone. Marcus Miller, der ist heute 67 Jahre alt geworden. Und zu Beginn des Dreierparks hören Sie Boy George mit I Wanna Be Your Dog. Er ist heute 65 Jahre alt geworden. Glückwünsche an die drei. Glückwünsche auch an alle Hörer jedweden Geschlechts von Radio Okerwelle, die heute ebenfalls Geburtstag haben. Damit zu einem Konzert, in dem ich Sie auf ein Konzert aufmerksam machen möchte, das am 21. Juli, also am nächsten Sonntag, in Hannover stattfinden wird. Dann konzertiert im Kulturzentrum Pavillon Curtis Tigers. Konzertbeginn 20 Uhr.

Gott ist es, Tiger Sam, mit seiner Version von Bob Dylan's Things Have Changed. Live können Sie Curtis Tigers dann am 21. Juni, also am kommenden Sonntag, sehen, hören und erleben. Das Ganze im Kulturzentrum Pavillon in Hannover. Konzertbeginn 20 Uhr. Gleich nach den 9 Uhr Nachrichten hören Sie Andreas Last mit 3 Stunden Frühstückswelle. Ich bin Albert Hirschmüller, wünsche Ihnen noch einen entspannten Sonntag. Und bis zu den Nachrichten hören Sie nur noch den finnischen Gitarristen Teemu Vinnikainen. Machen Sie es gut, genießen Sie das Leben gerne immer mal wieder, begleitet voll mit dem Programm von Radio Urquelle. Hier also Teemu Vinnikainen mit Evidence.

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1: Seit heute ist die Fernbahnstrecke zwischen Hamburg und Berlin fertig saniert. Eigentlich hätten die Züge schon im April zwischen der Hansestadt und der Hauptstadt fahren sollen. Doch der strengere Winter hatte die Sanierung verzögert. Aus der NDR-Nachrichtenredaktion Kevin Bieler.
2: Auch wenn die Strecke wieder frei ist, mit voller Geschwindigkeit werden die Züge in den ersten Tagen noch nicht fahren. Laut Bahn müssen auf der Strecke noch einige Signale abgenommen werden. Außerdem werden die Gleise noch mit schweren Lokomotiven bei sogenannten Belastungstests geprüft. Beides sorgt dafür, dass die ICE-Züge bis Ende des Monats laut Bahn noch etwa 5 bis 10 Minuten länger unterwegs sein werden. Die Nahverkehrszüge fahren jedoch nach Plan. Für Fahrgäste gehört damit aber der Ersatzverkehr mit Bussen und die Umleitungsstrecke über Stendal jetzt der Vergangenheit an. Künftig soll der ICE 52 Mal am Tag im Halbstundentakt zwischen beiden Millionenstädten fahren.
1: Die Eisenbahngewerkschaft EVG erwartet deutliche Einschränkungen für den Fernverkehr, sollte das italienische Bahnunternehmen Italo einsteigen. Mindestens 16 Städten drohe die Abkopplung vom ICE und IC-Verkehr, berichtet die Bild am Sonntag und beruft sich auf eine Analyse der EVG. Der Fernverkehrschef der Deutschen Bahn Peterson hatte im Tagesspiegel zuletzt von 120 Bahnhöfen gesprochen, die dann nicht mehr von ICs oder ICEs angefahren würden. Italo will ab 2028 in Deutschland Fernverkehrsfahrten anbieten, zunächst auf den Strecken München, Frankfurt, Köln, Dortmund und München, Berlin, Hamburg. Die Trassen vergibt allerdings die Bahntochter InfraGo, beaufsichtigt von der Bundesnetzagentur. In der Schweiz stimmen die Bürgerinnen und Bürger heute bei einer Volksabstimmung darüber ab, ob die Bevölkerungszahl des Landes auf maximal 10 Millionen Menschen begrenzt werden soll. Grundlage ist die sogenannte Nachhaltigkeitsinitiative der rechten Schweizer Volkspartei. Aus Genf Katrin Hondl.
3: Aktuell leben in der Schweiz rund 9,1 Millionen Menschen. Ab einer Einwohnerzahl von 9,5 Millionen verlangt die Initiative konkrete Maßnahmen gegen die Zuwanderung, zum Beispiel Einschränkungen bei der Asylvergabe und beim Familiennachzug. Um die 10 Millionen Obergrenze nicht zu überschreiten, müsste auch das Personenfreizügigkeitsabkommen mit der EU gekündigt werden. Die Schweizer Regierung, Parlament und Wirtschaftsverbände lehnen die SVP-Forderung ab und warnen vor schwerwiegenden Folgen für Wirtschaft und Wohlstand im Land. Nach Umfragen wird ein knappes Ergebnis erwartet.
1: Heute beginnt die Fußball-Weltmeisterschaft auch für die deutsche Nationalmannschaft. Die DFB-Elf spielt um 19 Uhr unserer Zeit gegen Außenseiter Curaçao. Heute früh hat die Türkei überraschend eine Niederlage kassiert. Aus dem ARD-WM-Team Silke Heine.
4: Die Türkei hat bei ihrem WM-Comeback einen Fehlstart hingelegt. Die ambitionierte Auswahl um Kapitän Hakan Çalhanoğlu verlor gegen Australien mit 0:2. Zuvor hatte sich Schottland im Duell der WM-Rückkehrer gegen Haiti ein 1:0 erkämpft und damit sogar die Führung in seiner WM-Gruppe übernommen. Denn die beiden Top-Teams Brasilien und Marokko trennten sich im direkten Duell 1:1. Auch die Schweiz kam trotz Chancenwuchers gegen Außenseiter Katar nicht über ein 1:1 hinaus. Und während die Eidgenossen enttäuscht den Platz verließen, jubelt der Gast der letzten Weltmeisterschaft über den ersten WM-Punkt seiner Geschichte.
1: Und im Basketball haben die New York Knicks nach 53 Jahren wieder den Titel in der NBA gewonnen. Im vierten Spiel der Finalserie besiegten sie San Antonio mit 94:90. Für die Knicks ist es der dritte Titel in der Geschichte. Das waren die Nachrichten.
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Lakonisch und erratisch zugleich. Angela O. mit Die Leute wollen gute Musik hören. Was denn auch sonst? Hier ist eure Frühstückshölle. Musik nur für Erwachsene und die, die es einmal werden wollen, denn nur gute Musik ist besser. Schön, dass ihr dabei seid. In der ersten Stunde erwartet euch Musik unter anderem von Julian Cope, von DJ Cosé, The Beatles, Pain Gain, Nils Frevert, Lamb Shop und weitere neue und alte Tonträger und Tonträgerinnen.

Ein bisschen Soul am Morgen mit der Band The Marlowes und der Song hieß Under the Silver Moon und stammt vom neuen Marlowes-Album Die Hotel Malibu. Surabaya ist nicht gerade ein Ort zeitgenössischer Retro-Soul-Musik, aber dennoch der Ort, aus dem diese Band, also The Marlowes, stammt. Auf ihrem zweiten Album haben The Marlowes ihren Sound souverän verfeinert, indonesisch gesungene Songs wechseln mit englischen Tracks ab und das so geschmeidig, dass man mitunter tatsächlich vergisst, warum man gerade nicht versteht, was da gesungen wird. Nichts ist neu oder zukunftsweisend, aber wer im Groove von Bands wie Crunkbin Freude findet, bekommt den hier mit wundervollem Gesang. Hier also The Marlowes noch einmal von diesem Album Die Hotel Malibu, zweite Platte mit Through the Changes.

Der Beat der frühen Jahre mit natürlich Julian Cope. Ihr habt die Stimme sofort erkannt vom Album World Shut Your Mouth, Greatness and Perfection. Ein fast perfekter Popsong. Und davor die indonesische Retro-Soul-Band The Marlows mit Through the Changes von ihrem zweiten Album. Hier ist eure Frühstückswelle. Musik nur für Erwachsene und die, die es einmal werden wollen. Jetzt gibt es neue Musik von DJ Kuse oder Kotze, wie er auch genannt werden sollte. Nach seinem Album Music Can Hear, also vom letzten Jahr, meldet er sich zurück mit einer EP, die heißt Spiralen. Und in dem Titelsong heißt es: In deinen Augen drehen sich Spiralen, sie ziehen mich tiefer als jeder Verstand, die Welt wird weich an ihren Rändern und alles fliegt ins Niemandsland.

So, geräuschvoll wird hier Luft eingeatmet. Ein Song, in dem man sich Schock verlieben kann, wenn man ihn noch nicht kennt. Girl, natürlich von den Beatles gesungen. Ein Beat der frühen Jahre in der Frühstückshölle und davor ganz neue Musik von DJ Cosé. Der Titelsong seiner neuen EP Spiralen. Und jetzt geht es weiter mit Musik aus Australien von Pain Gain. Eine neue Band, ein neues Gemeinschaftsprojekt, und die veröffentlichen bald ihr Debütalbum, das so heißt wie das Projekt, nämlich Pain Gain. Und die Vorab-Single, die daraus für euch jetzt zu hören ist, heißt Prize Fighter. Entstand aus Experimenten mit rückwärts abgespielten Tonbandaufnahmen. Da sind wir schon wieder so ein bisschen bei den Beatles, bei einem ganz bestimmten Song. Wobei das sich langsam aufbauende Crescendo in dem Song die Erschöpfung widerspiegelt, die entsteht, wenn man zu lange in etwas verweilt, das sich nicht ändern wird.

Ein sehr emotionaler Song. Nils Frevert, gleichsam im Zwiegespräch mit seiner verstorbenen Mutter. Blinken am Horizont heißt der Song, gleichzeitig eine Metapher für ein Zeichen der Verbundenheit über den Tod hinaus. Zu finden ist Blinken am Horizont auf dem tollen Album Zettel auf dem Boden von Nils Frevert. Ein Beat der frühen Jahre, Song, naja, nicht ganz so frühen Jahre. Und davor ganz neue Musik von der australischen Band Pain Gain, ein neues Projekt. Der Song hieß Prize Fighter, Vorab-Single zum kommenden Album. Das gilt auch für den folgenden Song. Ein Tag mit einem neuen Lied von Kurt Wagner von Lambshop ist ein guter Tag. Nach der bereits veröffentlichten Single Weekend legt Lambshop nun mit Stella Nark, dem zweiten Steller, heißt der Song, den zweiten Vorgeschmack aus dem Album Punching the Clown, das im August erscheint. Und die Single entfaltet für uns einen üppigen Minimal.

Realismus, Gitarre und Banjo verweben sich unter einem allgemeinen oder allgegenwärtigen Chor, der sanft über den Track schwebt.

Musik für unsere geschundenen Seelen, für unsere selbstgeschundene, ja, die Seele, die Soul-Musik hier in der Frühstückswelle heute ziemlich prominent vertreten. Wir hörten schon The Marlowes und das war Jalen Gonda mit Doctrine of Love, der Titelsong seines zweiten Albums. Und davor ging es eigentlich auch soulig zu bei Stella, der neuen Single von Lampshop zum kommenden Album. Zurück zu Jalen Gonda. Der hat sich in den letzten 3 Jahren ja wirklich vom Geheimtipp zum echten Soul-Vorreiter entwickelt und seinen Sound von intimen Clubbühnen in Arenen und auf internationale Festivals gebracht. Und jetzt ist sein zweites Album erschienen, das heißt eben Doctrine of Love. Wir hörten den Titelsong, die spielerische Mischung aus Ehrfurcht und Respektlosigkeit definiert seine Kunst. Als begeisterter Vinylsammler, dessen Großmutter ihm als Teenager eine große Sammlung von Stax und Motown Singles schenkte, ist er nach wie vor dem Sound und Spirit des vom Sound und Spirit des klassischen Soul durchdrungen. Das merkt man, wenn man seine Musik hört. Er verkörpert das Charisma eines Hauptdarstellers aus der goldenen Ära der 60er, 1960er Jahre. Ein modernen Geist, der auch nach Vintage-Authentizität sucht. Wenn man so will, eine Art Marvin Gaye für die Discogs-Generation. Auch mal interessant, diese Discogs-Generation. Von diesem Album jetzt noch ein weiterer Song. Also die Platte heißt Doctrine of Love. Die zweite Platte von Jalen Gonda erschien bei Deptone Records übrigens aus New York. Der zweite Song daraus für euch heißt Mr. Train Conductor.

Wunderbar, direkt zum Mitsingen, finde ich. Mr. Train Conductor von Jalen Gonda von seinem neuen Album Doctrine of Love. Seelenmusik für euch hier in eurer Frühstückshölle. Musik nur für Erwachsene und die, die es einmal werden wollen. Mit Slugs and the Marigolds gibt es eine neue Single aus dem kommenden Album der amerikanischen Band Shearwater. Ein Song, der zeigt eine Seite von dieser Band, die wir so noch nicht gehört haben, also ich jedenfalls nicht, geschmeidig, unbekümmert, fast ein bisschen zwielichtig, lässig, beschwingt, von einem lässig, sagte ich bereits, schönen Saxophon im Geiste von Roxy Music begleitet. Ein Song, der sich irgendwie für mich anfühlt, als würde man ihn zwischen Mitternacht und Morgengrauen aufgabeln.

Was für ein tiefgründiger, genialer Song mit rückwärts eingespielten Gitarrensoli. Jimi Hendrix, The Jimi Hendrix Experience mit Castles Made of Sand. Die Vergänglichkeit des Lebens, das ist die zentrale Metapher der Sandburgen hier, die das widerspiegelt. Am Ende zerfällt alles wie eine Sandburg im Meer. Und vor The Jimi Hendrix Experience, der Beat der frühen Jahre, übrigens hörten wir die Band, die amerikanische Band Shearwater mit der Single Slugs and the Marigold. Und ja, die WM ist gerade angelaufen und man kann ihr ja kaum entkommen. Und das ist wirklich, das ist kein Geheimnis für euch, dass die Liga der gewöhnlichen Gentlemen Fußballfans sind. Und zum WM-Start winken wir freundlich mit einem der schönsten Fußballsongs aller Zeiten. Die Gentleman-Spieler, der Song, der erschien 2012. Und der ist immer wieder hörenswert. Seit 2022 existiert er in einer neu gemasterten Version. Und passend zur WM gibt es ihn für euch. Hier also die Liga der gewöhnlichen Gentlemen mit die Gentlemen-Spieler.

Gleichsam eine Art Gegenpol zu allem Schlimmen, Bösen und Doofen, was die WM diesen Jahres 2026 überschattet. Die Liga der gewöhnlichen Gentlemen mit die Gentlemen-Spieler.

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1: Um 10 Uhr mit Felix Sprung. Nach fast einem Jahr Sanierung fahren ab heute wieder ICE-Züge auf der Fernbahnstrecke zwischen Hamburg und Berlin. Eigentlich sollte der Verkehr schon im April rollen, doch der strengere Winter verzögerte den Plan. Ganz fertig ist die Strecke aber auch jetzt noch nicht. Aus Hamburg Reinhard Postelt.
2: Zwischen Hagenow und Berlin-Spandau muss noch die neue Signaltechnik abgenommen werden. Zudem schränken Belastungsfahrten die Höchstgeschwindigkeit ein. Das heißt, Fernzüge sind einige Minuten länger unterwegs. Immerhin fahren alle Nahverkehrszüge nach Fahrplan. Seit August letzten Jahres hat die Bahn 165 Kilometer Gleise, 250 Weichen und 25 Bahnsteige erneuert. Auch hier ist man nicht ganz fertig geworden. Deshalb sind Bahnsteige in Bergedorf, Nauen und Falkensee nicht barrierefrei erreichbar.
1: Über 90 weitere Projekte der Bahn sind Medienberichten zufolge in Gefahr, weil der Bund nicht genügend Geld bereitstellt. Das meldet das Redaktionsnetzwerk Deutschland unter Berufung auf eine Antwort der Bundesregierung. Nachgefragt hatten die Grünen. Demnach sind Projekte in verschiedenen Planungsphasen betroffen, auch solche von überragendem öffentlichem Interesse. Allianz pro Schiene fordert, dass der Bund im Haushalt für das kommende Jahr entsprechend nachsteuert und auch eine Finanzierung über mehrere Jahre hinweg auf den Weg bringt. Die Schweizer stimmen heute über eine Obergrenze für die Bevölkerung ab. Die rechte Partei SVP will erreichen, dass bis 2050 maximal 10 Millionen Menschen in der Schweiz leben dürfen. Dadurch soll die Migration begrenzt werden. Falls die Initiative angenommen wird, würde ab einer Bevölkerungszahl von 9,5 Millionen weniger Asyl gewährt und der Familiennachzug eingeschränkt. Wenn das nicht reicht, soll es auch für EU-Bürger schwieriger werden, in die Schweiz zu ziehen. Zurzeit leben in der Schweiz etwa 9,1 Millionen Menschen, darunter 340.000 Deutsche. Bei einer Auseinandersetzung zwischen zwei Gruppen in Göttingen ist ein Polizist angeschossen und schwer verletzt worden. Laut Polizei sind die Hintergründe des Streits unklar. Der Täter ist auf der Flucht, nach ihm wird mit einem Großaufgebot gesucht. Zum Zeitpunkt der Tat gestern Abend fand in der Göttinger Innenstadt die Nacht der Kulturen mit tausenden feiernden Menschen statt. Eine Gefahr für die Menschen habe laut Polizei aber zu keinem Zeitpunkt bestanden. Heute beginnt die Fußball-Weltmeisterschaft auch für die deutsche Nationalmannschaft. Die DFB-Elf spielt um 19 Uhr unserer Zeit gegen Außenseiter Curaçao. Heute früh hat die Türkei überraschend eine Niederlage kassiert. Aus dem ARD-WM-Team Silke Heine.
3: Die Türkei hat bei ihrem WM-Comeback einen Fehlstart hingelegt. Die ambitionierte Auswahl um Kapitän Hakan Çalhanoğlu verlor gegen Australien mit 0:2. Zuvor hatte sich Schottland im Duell der WM-Rückkehrer gegen Haiti ein 1:0 erkämpft und damit sogar die Führung in seiner WM-Gruppe übernommen. Denn die beiden Top-Teams, Brasilien und Marokko, trennten sich im direkten Duell 1:1. Auch die Schweiz kam trotz Chancenwuchers gegen Außenseiter Katar nicht über ein 1:1 hinaus. Und während die Eidgenossen enttäuscht den Platz verließen, jubelt der Gast der letzten Weltmeisterschaft über den ersten WM-Punkt seiner Geschichte.
1: Das waren die Nachrichten.
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Ganz schön schräg. Aber gut, hier ist eure Frühstückswelle Musik nur für Erwachsene. Und die, die es einmal werden wollen, das war die emotionsgeladene Intensivband Ice Age aus Dänemark mit Star von ihrem neuen Album mit dem Titel For Love, Grace and the Hereafter. Daraus gibt es gleich noch einen weiteren Song. Vorher der kurze Überblick, was erwartet euch, was erwartet uns hier in der zweiten Stunde der Frühstückswelle. Es gibt Musik unter anderem von Conscious Pilot, von Kadaver, Uriah Heep, Ed O'Brien, Air, Jack White und weitere neue und alte Tonträger und Tonträgerinnen. Jetzt nochmal zurück zu Ice Age, der Band aus Dänemark mit dem schönen, schrägen Gesang und Sound, ultra cooler Artpunk, wenn man so will, der immer mal wieder aus den Gleisen springt, aber trotzdem zum Mitsingen einlädt. Hier ein weiterer Song von diesem Album, For Love, Grace and the Hereafter von Ice Age. Der Song heißt Lifetime.

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Nachdenkliches hier in der Frühstückswelle von Tristan Brusch. Geboren, um zu sterben. Und davor hörten wir den wilden Ritt mit der dänischen Band Ice Age. Der Song hieß Lifetime. Davor der Song Star vom aktuellen Album For Love of Grace and the Year After. Das ist insgesamt 6. Album dieser Band. Und wie gesagt, danach diese nachdenkliche Nummer Geboren, um zu sterben von Tristan Brusch. Und wir bleiben in Deutschland, kommen zu der Berliner Band Kadaver. Die machen ganz andere Musik, aber unglaublich druckvoll, eindrucksvoll. Und vom Album Berlin, Kadaver mit 1000 Miles Away from Home.

Gar nichts für ferngesteuerte Unterhosen. Heute in der Frühstückswelle nacheinander. Kadaver aus Berlin mit 1000 Miles Away from Home, ein Track vom Album Berlin. Und anschließend die schottische Band, die kommen aus Glasgow, Conscious Pilot mit Face Down von ihrem Album Human Poetry. Wenig Bier, viel Ernst. Conscious Pilot beschäftigen sich auf ihrer neuen Platte mit äußeren Einflüssen auf das Innerste. Unterlegt mit energischen Post-Punk. Und nach Face Down die Band hier noch einmal Conscious Pilot mit Internet Support.

Ja, druckvoll ist das in jedem Fall und schön ironisch gesungen. Internet-Support, was man sich manchmal wirklich wünscht. Von der schottischen Band Conscious Pilot und ihrem Debütalbum Human Poetry nach den beiden EPs Epoxy Planes und Wipe Clean von 2024 ist das jetzt, wie gesagt, die Debütplatte dieser tollen Band. Ja, nach dieser atemlosen Angelegenheit mehrfach nacheinander, zweimal Conscious Pilot, davor Kadaver, haben wir jetzt das Recht, ein bisschen ruhigere Musik zu hören. Vielleicht, wie wär's mal mit einer emotionalen Rockballade, geschrieben von dem Keyboarder und Gitarristen Ken Hensley, gesungen von dem Frontmann der Band David Byron. Und manche von euch wissen schon, worum es geht. Es geht um die Band Uriah Heep und der Song heißt Rain. Und nach dem Motto, die Außenwelt spiegelt die Innenwelt, wird der Regen als Metapher benutzt für die schwierige und ja angestrengte Gemütslage nach einer zerbrochenen Beziehung und darüber hinaus ein unglaublich schöner Song. Hier also für euch quasi als Erholung nach der atemlosen Rockgeschichte eine Rockballade. Uriah Heep mit Rain.

Hier ist eure Frühstückswelle Musik nur für Erwachsene und die, die es einmal werden wollen, nacheinander. Der Beat der frühen Jahre mit der wunderschönen Ballade Rain von Uriah Heep und anschließend Musik zur Zeit von Ed O'Brien oder O'Brien wird es, glaube ich, ausgesprochen, der Gitarrist von Radiohead. Der kommt mit einer zweiten Soloplatte raus, die heißt Blue Morpho. Und das ist zugleich sein erstes unter seinem eigenen vollständigen Namen erschienene Album, entstanden aus einer Phase tiefgreifender persönlicher Umbrüche. Und die Platte kreist um Heilung, Spiritualität, bisschen Esoterik natürlich, Naturverbundenheit und das bewusste Annehmen der Gegenwart. Und das hat man vielleicht gemerkt, dieser spirituelle Ansatz bei dem gehörten Track Sweet Spot von Ed O'Brien. Und jetzt wieder eine kleine Reise zurück zum Beat der frühen Jahre, ins Jahr 1996 bzw. 95, glaube ich. Der folgende Song ist zuerst als Single erschienen und später auf der EP Premiere Symptom erschienen. Und Premiere Symptom, Kenner wissen, das ist die erste EP von Air aus Frankreich, Nicolas Godin und Jean-Benoît Dunkel. Und diese Platte ist in Zusammenarbeit mit dem bekannten Musiker Etienne de Crécy entstanden. Eine Besonderheit bei dem Song, den wir jetzt hören, daraus, Le Professionnel. Die Basslinie und die Struktur des Songs dienten der Band später als musikalisches Fundament für ihren weltweiten Hit All I Need vom bahnbrechenden Debütalbum Moon Safari. Und noch eine weitere Besonderheit, wenn ihr genau hinhört, und das macht ihr natürlich, das denke ich mal, der Song, also Le Professionnel von Air, nutzt unter anderem Audio-Samples aus dem Song Sgt. Pepper's Lonely Hearts Club Band von den Beatles, die wir heute schon mal im Programm hatten mit dem Song Girl. Also hier die französische Band Air mit Le Professionnel.

Auch dieser Musiker ist ein Grund, warum wir Musik lieben, lieben und immer lieben werden. Jack White war das mit G.O.D. an The Broken Ribs vorab Single zum kommenden 7. Studioalbum von Jack White. Frozen Charlotte soll es heißen. Mitten im Sommer wird es herauskommen. Bei seinem eigenen Plattenlabel Third Man Records. Und vor Jack White hörten wir Beat der frühen Jahre mit Air und Le Professionnel. Und jetzt gibt es noch eine weitere Vorab-Single zu diesem neuen Album von Jack White. Gerade erschienen, die heißt Dollar Bill. Und die macht für mir jedenfalls mindestens genauso viel Spaß wie G.O.D. and the Broken Ribs. Und neugierig auf das kommende 7. Studioalbum von Jack White, Frozen Charlotte. Aber hier die zweite Single daraus für euch, Dollar Bill.

Wir hörten nacheinander neue Musik von Jack White, Dollar Bill, vorab Single zum kommenden Album. Und dann wieder den Beat der frühen Jahre. Unverkennbar die Stimme von Mark Hollis und seiner Band Talk Talk natürlich. Das war Eden, ja. Nachdem Mark Hollis sich mit dem Talk Talk Album Laughing Stock und seinem gefeierten Soloalbum von 1998 weitgehend aus der Öffentlichkeit zurückgezogen hatte, trat er dann für die norwegische Sängerin und Tochter des Jazz-Saxophonisten Jan Garbarek als musikalischer Partner auf, zumindest bei zwei Songs auf Anja Garbareks dritten Studioalbum Smiling and Waving aus dem Jahr 2001. Und einen dieser Songs gibt es jetzt für euch. Hier ist sie, also Anja Garbarek mit The Gown.

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1: Seit heute ist die Fernbahnstrecke zwischen Hamburg und Berlin fertig saniert. Eigentlich hätten die Züge schon im April zwischen der Hansestadt und der Hauptstadt fahren sollen, doch der strengere Winter hatte die Sanierung verzögert. Aus der NDR-Nachrichtenredaktion Kevin Bieler.
2: Auch wenn die Strecke wieder frei ist, mit voller Geschwindigkeit werden die Züge in den ersten Tagen noch nicht fahren. Laut Bahn müssen auf der Strecke noch einige Signale abgenommen werden. Außerdem werden die Gleise noch mit schweren Lokomotiven bei sogenannten Belastungstests geprüft. Beides sorgt dafür, dass die ICE-Züge bis Ende des Monats laut Bahn noch etwa 5 bis 10 Minuten länger unterwegs sein werden. Die Nahverkehrszüge fahren jedoch nach Plan. Für Fahrgäste gehört damit aber der Ersatzverkehr mit Bussen und die Umleitungsstrecke über Stendal jetzt der Vergangenheit an. Künftig soll der ICE 52 Mal am Tag im Halbstundentakt zwischen beiden Millionenstädten fahren.
1: In der Schweiz stimmen die Bürgerinnen und Bürger heute bei einer Volksabstimmung darüber ab, ob die Bevölkerungszahl des Landes auf maximal 10 Millionen Menschen begrenzt werden soll. Grundlage ist die sogenannte Nachhaltigkeitsinitiative der rechten Schweizer Volkspartei. Dagegen ausgesprochen haben sich Regierung, Parlament und viele Wirtschaftsverbände. Katrin Hondl in Genf über die letzten Umfragen zur Volksabstimmung.
3: Wie diese Volksabstimmung ausgeht, ist völlig offen. Nach Umfragen wird es auf jeden Fall knapp. Zuletzt hat es eher nach einem kleinen Vorsprung der Nein-Stimmen ausgesehen, also nach Ablehnung. Aber die Frage ist eben, wie sehr der Frust über echte Probleme wie Wohnungsnot möglicherweise auch die Stimmen der Schweizerinnen und Schweizer beeinflusst, die keine Anhänger der rechten SVP sind. Oder ob eben die sehr rationalen Argumente der Gegnerinnen und Gegner überzeugen können.
1: Das Deutsche Rote Kreuz hat zum Blutspenden aufgerufen. Anlass ist der heutige Weltblutspendetag. Er soll darauf aufmerksam machen, wie wichtig Blutspenden sind. Laut DRK drohen gerade in den Sommermonaten Engpässe bei der Versorgung mit Blutpräparaten. Hohe Temperaturen und die Reisezeit sorgten dafür, dass weniger Menschen Blut spendeten, hieß es. Die Hilfsorganisation wandte sich insbesondere an jüngere Menschen. Täglich werden in Deutschland etwa 15.000 Blutspenden benötigt. Gleichzeitig sinkt die Zahl der Spenderinnen und Spender. Heute startet das deutsche Team in die Fußball-Weltmeisterschaft. Die Mannschaft von Bundestrainer Nagelsmann hat mit WM-Neuling Curaçao eine vergleichsweise einfache Aufgabe vor der Brust. Aus dem ARD-WM-Team Silke Heine.
4: Torhüter Manuel Neuer kehrt wie erwartet gleich im ersten Gruppenspiel auf die WM-Bühne zurück. Das bestätigte Nagelsmann auf der Abschlusspressekonferenz. Die ungewohnt frühe Anstoßzeit, die Partie in Houston beginnt Ortszeit 12 Uhr, sieht der Bundestrainer positiv, da das Team nicht so viel Zeit im Hotel verbringen muss. Unterschätzen sollte man den Außenseiter allerdings nicht, das hat die Schweiz bitter erfahren. Ein Eigentor in der Nachspielzeit kostete die Eidgenossen beim 1:1 gegen Katar den Sieg. Noch enttäuschender, der Auftakt der Türken, die gegen Australien 0:2 verloren. Schottland dagegen jubelt über einen 1:0-Sieg gegen Haiti, übernimmt dank des 1:1 zwischen Brasilien und Marokko die Tabellenführung.
1: Und im Basketball haben die New York Knicks nach 53 Jahren wieder den Titel in der NBA gewonnen. Im vierten Spiel der Finalserie besiegten sie San Antonio mit 94:90. Für die Knicks ist es der dritte Titel in der Geschichte. Das waren die Nachrichten.
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5: Jetzt sollte eigentlich Musik kommen, aber das dauert.

Schon beim ersten Song ist die Geste des Verschwindens evident. Mark Hollis Solo mit The Color of Spring, der wollte auch gar nicht erst so richtig starten, der Song. Und davor hörten wir ja die norwegische Musikerin Anja Gabarek oder Gabarek mit The Gown, ein Song von ihrem dritten Studioalbum Smiling and Waving. Und das Besondere, hier fungiert Mark Hollis als Co-Arrangeur und Produzent. Unter anderem eben für den da gehörten Song The Gown. Und es geht ein bisschen um Mark Hollis jetzt in der dritten Stunde am Anfang. Darüber hinaus hören wir natürlich noch weitere neue und alte Tonträger und Tonträgerinnen in eurer Frühstückswelle. Hier ist sie, eure Frühstückswelle, Musik nur für Erwachsene. Und die, die es einmal werden wollen, denn nur gute Musik ist besser, da sind wir uns sicherlich einig. Schön, dass ihr immer noch dabei seid oder gerade erst eingeschaltet habt zu dieser Sendung. Zurück zu Mark Hollis. Wir haben vorhin schon gehört, nachdem er mit seiner Band Talk Talk das Album Laughing Stock und sein Soloalbum eingespielt hat, 1998, hat er sich weitgehend aus der Öffentlichkeit zurückgezogen. Und dann trat er wieder hervor, zumindest ganz selten, und in diesem Fall für die norwegische Sängerin und Tochter des Jazz-Saxophonisten Jan Gabarek als musikalischer Partner. Die Zusammenarbeit mit Anja Gabarek prägte den atmosphärischen, experimentellen, auch Art-Pop-Sound des Albums insgesamt, der durch diese minimalistische und besondere avantgardistische Note im Geist von Talk Talk geprägt ist. Und bei diesem Album Smiling and Waving von Anja Gabarek sind weitere großartige Musiker am Start, nämlich Robert Wyatt, Steve Jansen, kennt ihr als Schlagzeuger von Japan, und Steven Wilson, der junge Steven Wilson, muss man ja sagen, ist auch dabei. Ja, und der zweite Song, bei dem Mark Hollis als Arrangeur, Produzent und vielleicht diverse Töne auch produzierender Musiker dabei ist, heißt Big Mouth, und der liegt jetzt für euch auf.

0: Nacheinander hörten wir Anja Gabarek mit Big Mouse von ihrem dritten Soloalbum. Ein Song, bei dem Mark Hollis von Talk Talk als Arrangeur und Produzent mitgewirkt hat. Und anschließend seine Band Talk Talk nochmal mit I Believe in You im Single-Edit. Diese Version und genau diese besondere Stimme wollten zwei britische Musiker für ihr Soloprojekt haben. Also hier ist Mark Hollis nochmal im Spiel. Die Rede ist von Josh Davis alias DJ Shadow und James Lavelle. Die beiden zusammen haben ein Projekt, eine Platte veröffentlicht unter dem Projektnamen Uncle. Die Platte heißt Science Fiction. 3 Jahre haben sie dafür gebraucht. 97 ist sie dann wohl haben sie angefangen damit aufzunehmen, beziehungsweise vor allen Dingen der Song, bei dem Mark Hollis mitarbeiten sollte. Sie hatten noch andere berühmte Sänger dabei, nämlich zum Beispiel Mike D von den Beastie Boys, Tom York von Radiohead oder Richard Ashcraft von The Verve. All die waren dabei und sie wollten unbedingt Mark Hollis haben für den Song Chaos. Denn erst hat er zugesagt, hat wohl auch ein paar Klaviertöne eingespielt, hat dann aber seine Zusammenarbeit zurückgezogen. Allerdings seine Spuren sind noch zu hören auf diesem Album. Der Song, wie gesagt, heißt Chaos, wurde dann von einer französischen Sängerin eingesungen, die erstmals auf Englisch gesungen hat. Ja, und diesen Song habe ich für euch hier noch mitgebracht. Hier also Uncle, das Projekt von James Lavelle und Josh Davis alias DJ Shadow. Chaos von diesem Album und am Klavier wahrscheinlich mit Sicherheit Mark Hollis.
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2: underneath even chaos, as if the finger of God in order and disorder is always there somehow.
3: 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Affecting society? How? 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

Ja, das Klavier stammt von Mark Hollis. James Lovell berichtet, er wollte eigentlich Mark Hollis dazu bringen, dass er diesen Song der französischen Musikerin Atlantic Khan singt, aber er war nicht ganz zufrieden damit und hatte Lust bei diesem Projekt Uncle mitzumachen und hat dann Klavier gespielt und ein bisschen mit arrangiert bei diesem Song Chaos, heißt er, vom Album Sense Fiction von Uncle, dem Projekt von Josh Davis alias DJ Shadow und James Lovell. Der wollte gerne das Soloalbum von Mark Hollis auf seinem Label haben, Mowax, aber ist dann nicht erschienen. Das Album selbst von Uncle ist auf jeden Fall hörenswert und ich habe es jetzt extra mitgebracht für euch, um auch einen weiteren Song zu spielen, nicht nur im Zusammenhang von Mark Hollis und Talk Talk. Und hier ist ein Song daraus, der heißt Bloodstain und es singt Alice Temple.

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1: Soweit das kleine Mark Hollis Special mit Musik von seiner Band Talk Talk, mit Musik vom Album von Anja Gaberek, wo er mitgewirkt hat als Arrangeur, Produzent und Musiker. Dann eben bei dem Projekt Ankel, wo er magischerweise Klavier spielt. Jeder Ton ist wertvoll bei dem Track Chaos. Zum Schluss hörten wir einen anderen Track von diesem Album Science Fiction von Ankel. Und hier ist sie, eure Frühstückswelle. Musik nur für Erwachsene und die, die Sommer werden wollen.

wunderbar, wie das zum Schluss runtergemixt wird. Sicherlich habt ihr die Stimme des Sängers längst erkannt. Das war natürlich Paul Banks von Interpol. Und der Song ist der Titelsong des neuen Interpol-Albums, das noch ein bisschen Zeit braucht. Zukunftsmusik hier in der Frühstückswelle. Interpol mit This Mirror Weighs a Ton. Spiegel, der eine Tonne wiegt, so wie gesagt, heißt das neue Album von Interpol und so die Vorab-Single. Ein atmosphärischer Song, langsam aufgebaut, geprägt von tiefen Basslinien und dichten Klangflächen. Und ich darf euch noch einen weiteren Song aus diesem Album präsentieren, der mich auch neugierig macht. Die zweite Vorab-Single aus dem neuen Album von Interpol heißt See Out Loud. Der Song wirkt wesentlich direkter mit prägnanten Gitarren, klaren Rhythmen und einer dunklen,

energischen oder energetischen Dynamik. Und dieser Song ist jetzt für euch bereit. Hier also Interpol noch einmal mit See Out Loud.

Neue Musik von Interpol, See Out Loud und noch eine Besonderheit, ja ein seltener Lead-Vokalpart von Daniel Kessler, erstmal seit PDA auf Turn on the Lights. Und hier überlässt ihm Paul Banks auch mal ein bisschen die Stimme. Warum nicht dieser Song? Also See Out Loud ist zu finden auf dem neuen Interpol-Album This Mirror Weighs a Ton. Und hier ist sie, eure Frühstückswelle, Musik nur für Erwachsene. Und die, die es einmal werden wollen, heute im Lauf der Sendung gab es schon einen Regensong. Passt eigentlich zu den letzten Tagen. Aber nach dem Motto, die Außenwelt spiegelt die Innenwelt, ist das natürlich metaphorisch zu verstehen. Wir hörten im Lauf der Sendung You Are Heat mit Rain und jetzt einen Blick zurück, der Beat der frühen Jahre, auch ein Regensong, der allerdings ganz anders gelagert ist musikalisch, aber trotzdem unbedingt immer wieder hörenswert. Walking in the Rain von und mit Grace Jones.

Die Stimme hatte eine derartige Autorität, immer wieder und immer wieder hörbar. Grace Jones mit Walking in the Rain. Vielleicht habt ihr euch auch schon mal gefragt, was die drei aufgeschnittenen Zitronen auf dem The Stone Roses Debütalbum bedeuten sollen. Und da gibt es tatsächlich einen Hintergrund. Der hat was zu tun mit dem Song Bye Bye Batman, sicherlich einer der bekanntesten Songs von The Stone Roses, 1989 auf dem Debütalbum The Stone Roses veröffentlicht. Ein richtig fröhlicher, sommerlicher, melodischer, beschwingter Song mit ernstem Hintergrund, denn er behandelt die Studentenproteste und Unruhen in Paris im Mai 1968. Und in dieser Zeit setzte die damalige Riot-Polizei ganz viel Tränengas ein, um die Demonstranten auseinanderzutreiben. Und in der Zeile In This Citrus-Sucking Sunshine aus dem Song Bye Bye Batman, da geht es um Zitronenscheiben. Und diese Zitronenscheiben nutzten die Studenten, um sich zu schützen während der Straßenschlachten. Das Saugen an den Zitronen half ihnen, die extreme Wirkung des von der Polizei eingesetzten Tränengases zu neutralisieren. Und das visuelle Motiv, also die aufgeschnittenen Zitronen, die hatten Ian Brown von The Stone Roses derart fasziniert, war von der Symbolik so fasziniert, dass die Zitrone zum visuellen Markenzeichen der Band The Stone Roses wurde. So viel dazu, und hier ist dieser Song Bye Bye Batman von The Stone Roses für euch.

So, noch ein bisschen Sing-Along-Stimmung hier in der Frühstückswelle. Das war Lightspeed Champion alias Devon T, Def Hynes alias Blood Orange alias Lightspeed Champion, wie gesagt, mit Flash Failures, Let the Sunshine In, ursprünglich vom Musical her, hier in seiner ganz eigenen Version. Und dafür hörten wir The Stone Roses mit Bye Bye Batman. Bye Bye, sage ich auch. Das war sie, die heutige Ausgabe der Frühstückswelle Musik nur für Erwachsene. Und die, die es einmal werden wollen, ich hoffe, die Show hat euch gefallen. Wir hören uns nächsten Sonntag wieder. Bis dahin, alles Gute. Am Mikrofon verabschiedet sich Andreas Last.

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1: Um 12 Uhr mit Martin Wilhelmi. Nach fast einem Jahr Sanierung fahren ab heute wieder ICE-Züge auf der Fernbahnstrecke zwischen Hamburg und Berlin. Eigentlich sollte der Verkehr schon im April rollen, doch der strengere Winter verzögerte den Plan. Ganz fertig ist die Strecke aber auch jetzt noch nicht. Aus Hamburg Reinhard Postelt.
2: Zwischen Hagenow und Berlin-Spandau muss noch die neue Signaltechnik abgenommen werden. Zudem schränken Belastungsfahrten die Höchstgeschwindigkeit ein. Das heißt, Fernzüge sind einige Minuten länger unterwegs. Immerhin fahren alle Nahverkehrszüge nach Fahrplan. Seit August letzten Jahres hat die Bahn 165 Kilometer Gleise, 250 Weichen und 25 Bahnsteige erneuert. Auch hier ist man nicht ganz fertig geworden. Deshalb sind Bahnsteige in Bergedorf, Nauen und Falkensee nicht barrierefrei erreichbar.
1: Die USA und der Iran haben sich nach pakistanischen Angaben auf eine Absichtserklärung für ein Friedensabkommen geeinigt. US-Präsident Trump würde gerne heute schon unterschreiben. Von iranischer Seite aus ist aber weiterhin unklar, wann die Absichtserklärung offiziell gemacht werden soll. Aus Istanbul Felis Kükrikol.
3: Man müsse noch abwarten, erklärte der Sprecher des iranischen Außenministeriums Baghaei nach den Äußerungen des pakistanischen Vermittlers. Es sei unwahrscheinlich, dass bereits am Sonntag eine Absichtserklärung für ein Friedensabkommen unterzeichnet werde. Das werde eher in den kommenden Tagen geschehen. Iranische Beobachter können sich zudem das Signal, das von einer Unterzeichnung am 80. Geburtstag des US-Präsidenten Trump ausgehen würde, nicht vorstellen. Man möchte dem US-Präsidenten offenbar kein Geschenk machen.
1: Die Schweizerinnen und Schweizer können heute darüber abstimmen, ob die Bevölkerungszahl begrenzt werden soll. Die Wahllokale öffnen in diesen Minuten. Die rechte Partei SVP will erreichen, dass bis 2050 maximal 10 Millionen Menschen in der Schweiz leben dürfen. Dadurch soll die Migration begrenzt werden. Falls die Initiative angenommen wird, würde ab einer Bevölkerungszahl von 9,5 Millionen weniger Asyl gewährt und der Familiennachzug eingeschränkt. Wenn das nicht reicht, soll es auch für EU-Bürger schwieriger werden, in die Schweiz zu ziehen. Zurzeit leben in der Schweiz etwa 9,1 Millionen Menschen, unter ihnen 340.000 Deutsche. Bei der Fußball-WM in den USA, Kanada und Mexiko wird es heute auch für die deutsche Nationalmannschaft ernst. Die DFB-Auswahl trifft in ihrem ersten Gruppenspiel auf Curaçao. Aus dem ARD-WM-Team Silke Heine.
4: Diesmal soll der Auftakt gelingen. 2018 und 2022 startete Deutschland mit Niederlagen ins Turnier, schied jeweils nach der Vorrunde aus. Diese Serie soll enden. Deutschland geht als klarer Favorit und mit viel Selbstvertrauen in die Partie gegen den WM-Neuling. Die letzten 9 Länderspiele wurden alle gewonnen. Curaçaos Trainer Uge Steindick-Advokat traut seinem Team dennoch eine Sensation zu und versichert, dass er der deutschen Mannschaft das Leben schwer machen werde. Im zweiten Spiel der deutschen Gruppe treffen die Elfenbeinküste und Ecuador aufeinander. Außerdem startet die Gruppe F in die WM mit den Duellen Niederlande gegen Japan und Schweden gegen Tunesien.
1: Und hier noch die aktuellen WM-Ergebnisse aus der Nacht. Die Marokko haben sich 1:1 unentschieden getrennt. Schottland hat mit 1:0 gegen Haiti gewonnen. Und Australien bezwang die Türkei mit 2:0. Das waren die Nachrichten.
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Hallo und herzlich willkommen zu einer neuen Spezialausgabe unseres Kulturmagazins Pandora auf Radio Okerwelle. Begrüßt Sie Kurt Volland. Ich verspreche Ihnen eine sehr unterhaltsame Sendung mit viel Musik. Und das alles verdanken wir dem Staatstheater Braunschweig, das zum Ende der aktuellen Spielzeit im Juni auf ganz unterschiedlichen Bühnen noch einmal ein sehr interessantes, abwechslungsreiches Programm anbietet. Dazu gehören die diesjährige Ausgabe des Festivals Theaterformen mit internationalen Produktionen, unter anderem auch in einem ehemaligen Gefängnis als Bühne. Dann präsentieren wir in musikalischen Ausschnitten das 10. Sinfoniekonzert mit der Verabschiedung des Generalmusikdirektors Zbrat Dinic. Wir starten mit Swing im grünen Jäger von einer Produktion des Jungen Staatstheaters.

0: Das war Musik aus den 30er Jahren der Nazizeit und das alles in der aktuellen Produktion Sphinx im grünen Jäger des Jungen Staatstheaters. Die Idee dazu hatte Johanna Schadtke, die für Dramaturgie und Musikvermittlung Verantwortliche. Von ihr habe ich mehr über das szenische Konzert erfahren. Frau Schadtke, es ist schon ungewöhnlich, wenn der Grüne Jäger im Stadtpark wieder zum Leben erwacht, um zu einer Zeit Sphinx zu präsentieren, in der diese Musik eigentlich verboten war.
1: Das stimmt. Es war regional 1935 tatsächlich Swing-Musik oder Swing-Tanzen verboten. Wir wissen aber, dass es in Braunschweig tatsächlich Konzerte von Swing-Bands, von Swing-Orchestern gab, auch in den 30er Jahren noch. Das wissen wir aus alten Ankündigungen, die in einem Buch zusammengefasst sind. Ankündigung von Konzerten und von Veranstaltungen in Braunschweig. Und daher wissen wir, dass in dieser Zeit diese Musik auch in Braunschweig stattgefunden hat. Und wir wissen natürlich auch, was sonst stattgefunden hat 1935, nämlich unter anderem ja diese Eröffnung des Reichsjägerhofs. Am 5. Mai 1935 kam Hermann Göring persönlich hierher gefahren. Es war ein großes Fest und das ist sozusagen das, woran wir uns festhalten.
0: Und dass wir an richtiger Stelle sind, das macht deutlich, dass die Kirche uns die Zeit jetzt ansagt. Aber die Zeit beizubleiben ist so kurz gewesen bei der Inszenierung ihres Stücks. Das lag natürlich auch daran, dass sie ein Ensemble haben, was aber ganz unterschiedlicher Herkunft ist.
1: Das stimmt. Wir haben richtig viele Leute hier auf der Bühne versammelt. Wir hatten das Staatsorchester in der kleinen Besetzung, die zwischen Marschmusik und Swingband alles darstellen mussten, zu sechst mit einem Klavier. Am Klavier saß der musikalische Leiter und Komponist des Konzerts tatsächlich, Thomas Dorsch. Und dann hatten wir diese fantastischen Jugendlichen aus der IGS Franschisfeld, die AG Sing Your Song, also eine Chor AG, die sich jeden Donnerstag in ihrer Mittagspause freiwillig treffen, um zusammen zu singen. Und die habe ich gefunden mit ihrer tollen Lehrerin Lisa Lohrmann. Und da haben wir jetzt seit einem halben Jahr haben wir uns damit beschäftigt, mit den Hintergründen, mit dieser Zeit, weil es uns auch wichtig war, dass es nicht einfach unvorbereitet dieser Chor jetzt Hitlerjugend-Liedgut singen muss, sondern dass wir das tatsächlich einbetten und dass die wissen, was sie singen. Und das ist uns, glaube ich, gut gelungen. Und vor allem die Swing-Nummer "Bei mir bist du schön" war natürlich ein echter Hit. Und dazu haben sie sogar noch tanzen gelernt. Und das haben sie gelernt von den noch weiteren Menschen, die hier mit auf der Bühne waren, nämlich unserer Statisterie, wenn man so möchte. Das waren Swing-Tänzerinnen und Tänzer aus Braunschweig, mit denen ich hier am Abend oder an den Wochenenden zusammen Swing tanze, Lindy Hop, wie man es heutzutage nennt. Und die sind gekommen und haben hier mit den Kindern erst das Tanzen geübt und jetzt auch aufgeführt. Und dazu natürlich die beiden Hauptdarsteller aus dem Staatstheater.
0: Also eine auch sehr persönlich bezogene Inszenierung, die Sie hier geschaffen haben. Wann hat denn alles angefangen damit?
1: Also ich glaube, die Idee ist tatsächlich vor 2 Jahren uns schon gekommen und das ist in ein Dreierteam. Also ich habe das große Glück, dass ich Thomas Dorsch, den Komponisten, kennengelernt habe, weil ich von ihm verschiedene Kinderkonzerte aufgeführt habe. Schon an meinem alten Theater, damals in Saarbrücken, hatte ich ein Stück von ihm auf dem Schreibtisch liegen und hier in Braunschweig habe ich das dann aufgeführt mit dem Staatsorchester und so haben wir uns kennengelernt. Thomas Dorsch wiederum hat Kontakt zu dem Librettisten und Musikkenner, Musikdramaturg Joscha Schaback, der in Heidelberg lebt und der immer tolle Libretti schreibt, tolle Ideen auch hat und immer für eine Idee auch zu begeistern ist. Und dem hat er erzählt von dieser Idee Sphinx im grünen Jäger beziehungsweise von der Idee, ein Jugendkonzert über Swing-Jugend und Hitler-Jugend zu machen. Und dann ist er sofort aufgesprungen. Dann haben wir uns hier in Braunschweig getroffen und die Räume angesehen und dann haben die beiden gemeinsam dieses Stück entwickelt für Braunschweig, für uns.
0: Und diese Musik ist ja wirklich für jedes Alter geeignet, wobei ja für die jungen Leute dieser Swing ja gar nicht so aktuell ist.
1: Das stimmt. Das ist tatsächlich auch für die älteren Leute ja eine ungewöhnliche Musik, das, wo aber jeder sofort, sobald er es hört, anfängt mitzuswingen. Das sieht man richtig. Das Klatschen auf 2 und 4, das müssen wir noch üben. Aber dass die Beine anfangen zu wippen oder dass die Leute anfangen, irgendwie fröhliche Gesichter zu machen, sobald diese Musik erklingt, das ist nicht zu leugnen, dass das automatisch passiert. Und die Kinder waren da ganz leicht zu begeistern. Da haben wir einmal das Demo-Tape angemacht. Da war noch gar nicht Thomas Dorsch selber hier in Braunschweig, sondern da haben wir uns das Lied einmal angehört und die waren sofort begeistert und wollten das singen und wollten dann auch unbedingt dazu tanzen lernen. Das war das Schöne, das haben wir da gemacht. Und generell dieser Tanz Lindy Hop ist ja sowieso, also der war in den 30er Jahren natürlich ganz modern, in den USA vor allem wurde viel getanzt und in den 40er Jahren und ist dann ein bisschen in Vergessenheit geraten, weil dann Rock'n'Roll kam und Boogie Woogie und all diese Tänze sich entwickelten und wurde aber seit den 90er Jahren eigentlich überall wiederentdeckt, in Europa aber und in den USA und überall auf der Welt. Und inzwischen gibt es überall auf der Welt kleine Swing-Tanz-Communities, auch in Braunschweig, die diesen Tanz wieder tanzen. Und deswegen kenne ich viele Leute, die diese Musik ganz toll finden.
0: Und wenn wir die jetzt präsentieren, dann ist es natürlich wunderschön und dann werden Hörerinnen und Hörer hoffentlich auch angeregt, vielleicht einfach sehr intensiv vielleicht mitzutanzen. Aber unser Gespräch hat deutlich gemacht, dass wenn wir nur das spielen würden, dass dieser Inszenierung nicht gerecht wird.
1: Das ist wahr. Wir haben tatsächlich es geschafft, oder die Komposition von Thomas Dorsch hat es geschafft, diese ganz unterschiedlichen Musiken in einem Jugendkonzert zusammenzufügen. Und das ist, man sieht im Publikum, wie das funktioniert. Diese Marschmusik, mit der das Stück losgeht, durch Braunschweig, da marschieren wir. Ein leicht abgeändertes Lied, das es tatsächlich gab, von dem Jugendchor vorgetragen. Die marschieren auch dazu. Also man hört die Füße, man hört das Klacken, das Marschieren. Und die treten ein. Die kleine Trommel spielt dazu von unserem Schlagzeuger. Und es ist wirklich ein richtiges Marschlied und man hat das richtig das Gefühl, das Publikum sitzt auf einmal ganz gerade in ihren Stühlen. Und das funktioniert im Kontrast dann eben zu der Swing-Musik besonders gut, die überhaupt niemanden gerade sitzen lässt. Also da fangen alle sofort an zu wippen, wie schon gesagt. Und das ist ein ganz anderer Stil. Und man sagt ja auch so schön, zu Swing-Musik kann man nicht marschieren. Und das ist wahr.
0: Hier ist ein weiterer kleiner Ausschnitt, mehr davon dann zum Schluss unserer Sendung.

0: Sie hören die Pandora-Spezialausgabe und wie angekündigt widmet sich unsere Sendung dem Juni-Programm des Staatstheaters Braunschweig. Und da eröffnet das diesjährige Festival Theaterformen vom 18. bis zum 28. Juni die Pforten nicht nur des Theaters, sondern auch von Räumlichkeiten, die eigentlich andere in Häkchen Bewohner hatten. Hören Sie dazu mein Gespräch mit der Leiterin der Theaterformen, Anna Mülter. Frau Mülter, bevor wir zum aktuellen Anlass unseres Gesprächs kommen, bitte eine kurze Rückschau bis zu den Anfängen des Festivals Theaterform.
1: Festival Theaterform ist ein internationales Theaterfestival und das findet immer abwechselnd in Hannover und Braunschweig statt. Und in diesem Jahr tollerweise in Braunschweig. Und in Braunschweig wurde das Festival auch gegründet. Und das gibt es seit über 30 Jahren. Das heißt, es hat richtig Tradition hier in der Stadt und findet alle 2 Jahre hier statt.
0: Ganz lange sind Sie noch nicht dabei, aber einige Jahre sind es doch schon.
1: Ja, das ist meine 6. Ausgabe von Theaterform und das heißt das 3. Mal jetzt hier in Braunschweig. Aber ich bin in Hannover aufgewachsen und studiert und habe deswegen auch das Festival immer jedes Jahr besucht, kannte immer Leute, die da gearbeitet haben, bin angereist, auch als ich dann in Berlin war. Ich habe keine Ausgabe verpasst.
0: Was unterscheidet denn eigentlich nun das Angebot der Theaterformen von dem Angebot zum Beispiel des Staatstheaters?
1: Der grundlegende Unterschied ist, dass Theaterformen international ist. Das heißt, es kommen Künstlerinnen aus verschiedenen Ländern mit ihren Arbeiten. Wir zeigen Theater, wir zeigen Performance, wir zeigen Tanz, wir zeigen auch Projekte, die man vielleicht gar nicht so richtig einordnen kann, was das ist. Aber wichtig ist auf jeden Fall, es kommen Künstlerinnen zum Beispiel aus Chile, aus Mexiko, aus Guinea, aus Kanada, aus Kolumbien, aus den Philippinen, aus Taiwan. Einmalig für Braunschweig, dass die alle hierher kommen und man in 2 Wochen das geballt sehen kann.
0: Und das Ganze machen Sie nicht per Internet, sondern sind auch viel unterwegs, vermute ich einmal.
1: Ja, es ist meine Aufgabe, durch die Welt zu reisen, auf verschiedene Festivals und da Stücke zu sehen. Gleichzeitig guckt man, wo lohnt es sich hinzufahren, Klimakrise, auch nicht zu viel durch die Welt zu fliegen, sondern ein paar gute, auch teilweise längere Recherchereisen zu machen und dann das mitzubringen hier nach Braunschweig.
0: So, und solche besonderen Inszenierungen verlangen vielleicht auch besondere Aufführungsräume und die zu finden war schon immer ein Anliegen der Theaterformen, aber in diesem Jahr, da gab es dann wirklich etwas sehr Besonderes.
1: Wir haben auf der einen Seite hier die ganz tollen Räume vom Staatstheater Braunschweig. Wir spielen im großen Haus, wir spielen im kleinen Haus, wir spielen im Aquarium. Aber ich finde es auch wichtig, mit dem Theater hinaus rauszugehen in die Stadt und die Stadt zu bespielen oder auch Räume neu zu erschließen, Räume zum ersten Mal zugänglich zu machen. Und das machen wir ja tatsächlich in diesem Jahr, weil wir in der ehemaligen JVA Renneberg spielen.
0: Sie haben uns das Gelände der JVA Renneberg schon in einem Rundgang vorgestellt. Warum ist für Sie diese Anlage so bedeutungsvoll?
1: Bei Festival Theaterform geht es den Künstlerinnen ganz stark um die Gegenwart. Das heißt, wir besetzen uns mit der Gesellschaft heute auseinander. Und Themen, die da im Moment, glaube ich, für uns alle auf der Hand liegen, sind Thema Gerechtigkeit. Und dafür habe ich einen Ort gesucht, wo man dazu arbeiten kann. Und da liegt natürlich ein Gefängnis nahe, weil natürlich mit das Gefängnis eins der Mittel ist in der Gesellschaft, wie Gerechtigkeit hergestellt werden soll. Und das ist der Ort, an dem wir darüber mal neu nachdenken können. Und Künstlerinnen aus aller Welt kommen und verschiedene Themen unter diesem Gesamtaspekt Gerechtigkeit dort zusammenbringen.
0: Wird denn auch in diesem Rahmen die Geschichte der JVA vorgestellt?
1: Ja, das ist uns ganz wichtig, weil die JVA 1885 gegründet und war in Betrieb bis vor 2 Jahren. Das heißt auch in der Zeit des Nationalsozialismus, da ist NS-Justizunrecht geschehen und die JVA Renneberg hat eine große Bedeutung auch als Gedenkstätte und wird in Einzelteilen auch nach dem Verkauf erhalten bleiben. Und das ist uns ein wichtiges Anliegen, uns damit auch zu beschäftigen. Wir kooperieren auch mit der JVA, mit der Gedenkstätte der JVA in Wolfenbüttel. Die werden zum Beispiel auch Gespräche machen, direkt vor Ort hier in Renneberg, zum Thema Erinnerungskultur und auch stellen die ganz neue Forschung vor zu der Situation der Frauen während der NS-Zeit im Gefängnis.
0: Die Veranstaltungsreihe in der JVA findet statt im Rahmen eines besonderen Projektes.
1: Wir haben das Projekt in der JVA No Prison genannt, weil das Gebäude auf der einen Seite kein Gefängnis mehr ist. Es ist aber auch noch nichts anderes. Es wird verkauft, es wird irgendetwas anderes werden. Und im Moment öffnet sich so ein Möglichkeitsraum, wo wir als Theaterfestival reingehen und das mal erkunden können. Das heißt No Prison, kein Gefängnis mehr. Und noch nichts anderes, aber wir wollen auch hinterfragen, welche Funktion hat das Gefängnis in der Gesellschaft? Wie wird dadurch Gerechtigkeit hergestellt oder gäbe es nicht auch andere Wege, Gerechtigkeit zu organisieren in der Gesellschaft, außer Menschen wegzusperren?
0: Nun gibt es zwei Möglichkeiten, mehr zu erfahren. Und zwar einmal natürlich über die Inszenierungen, die teilweise Open Air stattfinden.
1: Ja, im Gefängnis gibt es 5 verschiedene Stücke. 2 davon sind Open Air und 3 finden in Innenräumen statt. Und mein großer Tipp ist, eine Karte zu kaufen, entweder für das Stück The Long Short History of Peace oder für das Stück Sweet Spot. Und die finden beide in diesem unglaublich beeindruckenden Gebäude statt, das wie ein Panoptikum gebaut ist. Das ist 3-stöckig, ein Zellentrakt. Und wenn man da rein möchte, dann braucht man eine Karte für eines dieser beiden Stücke.
0: Es gibt dazu noch ein Rahmenprogramm, was auch Theaterbesucher, die vielleicht kein Ticket mehr bekommen, auf alle Fälle auch dann besuchen können.
1: Ja, unbedingt. Also ganz grundsätzlich, der Einlass auf das Gelände der JVA ist umsonst und zu den Öffnungszeiten immer möglich. Wir haben eine ganze Reihe Veranstaltungen auch, die umsonst sind. Neben den Gesprächen ist das zum Beispiel auch ein Open-Air-Kinoabend, den wir zusammen mit dem Braunschweig International Film Festival machen. Da freue ich mich sehr auch drauf.
0: Vergessen dürfen wir natürlich nicht, dass die Bühne des Staatstheaters Braunschweig einen großen Anteil an dem Programm des Festivals Theaterformen hat.
1: Unbedingt. Wir spielen auf den 3 Bühnen des Staatstheaters ein dichtes Programm mit Produktionen aus aller Welt. Und da gibt es eigentlich 3 Schwerpunkte, die ich jetzt mal kurz vorstellen möchte. Am ersten Wochenende beginnen wir mit 3 Stücken, wo es um das Spiel mit dem Dazwischen geht. Da geht es darum, was man sehen kann, was man nicht sehen kann. Was ist Fiktion, was ist Realität und auch das Spiel mit der Balance, die Tänzerinnen in dem Stück Hornfuckers versuchen zu finden auf einem Bühnenbildelement, das sich die ganze Zeit bewegt. Dann gehen wir weiter in die 2. Festivalwoche und in der Woche ist der Schwerpunkt des Festivals auf das Thema Musik, Sound und Stimme. Da treffen wir einerseits die Pop-Ikonen bei Brown Madonna. Aber Niger Montunai ist ein Stück, in dem wir in die Welt des Amazonas eintreten können, vor allem auch akustisch und stimmlich. Und das dritte Stück beschäftigt sich damit, wie wir über Musik auch mit den Toten kommunizieren können. Und zum Abschlusswochenende, da ist das Thema Familie. Und da haben wir ein fantastisches Zirkusstück von einer zeitgenössischen Zirkuskompanie aus Guinea. Die machen ein feministisches Stück zum Thema Rollenbilder in der Familie. Die anderen beiden Stücke sind Dokumentartheaterstücke. In dem einen geht es darum, wer eigentlich eine Familie gründen darf. Das fragt ein lesbisches Pärchen aus Taiwan. Und in dem anderen aus Mexiko hat ein junger Regisseur seine Mutter mit auf die Bühne gebracht, die davon erzählt, welche 40 Jobs sie in ihrem Leben alle schon ausgeübt hat.
0: Also vielfältig, muss man sagen. Und sowas von überwältigend vom Angebot her, wie alle 2 Jahre hier in Braunschweig natürlich. Aber in diesem Jahr habe ich das Gefühl, ganz besonders, nun kann so eine Vorstellung eher zur Verwirrung führen, weil man nicht mehr weiß, wann ist was wo. Aber man hat ja eine gute Informationsmöglichkeit.
1: Alle Informationen finden Sie natürlich online unter www.theaterform.de und ich empfehle auch natürlich, sich an einem der vielen Orte, wo unsere Programme ausliegen, eins mitzunehmen. Es gibt die natürlich im Staatstheater auch und ab nächste Woche Donnerstag steht auf dem Vorplatz auch unsere beliebte neonfarbene Infobox.
0: Und vielleicht noch ein Hinweis, weil das doch etwas sehr abgehoben klang, einige Sachen. Das ist im Grunde Theater oder, sage ich mal, Inszenierungen, die wirklich für jede Altersgruppe eigentlich geeignet ist. Denn Sie hatten das schon angedeutet, für Kinder ist ja auch da was dabei. Und man hat eigentlich gar keinen Grund, nicht hinzugehen. Auch der finanzielle Hintergrund ist da wirklich erträglich.
1: Wir wollen das Festival möglichst zugänglich machen und dazu gehört auch, dass die Veranstaltungen nicht teuer sind. Zum Beispiel im Gefängnis kann man auch zu einem Webkonzert gehen, das kostet ermäßigt nur 5 €. Alle Stücke, die kommen schon von weit her, die sind aber alle auf Deutsch übertitelt. Da muss man keine Angst haben, dass man überall Englisch können muss. Es ist alles auf Deutsch zugänglich. Mir ist es wichtig, dass, auch wenn das komplexe Inhalte sind, dass die in einer Art und Weise auf die Bühne gebracht werden, die leicht verständlich ist, die zugänglich ist, die auch mit vielen Sinnen erfahrbar ist.
0: Und alle, die schon die Adlerform kennengelernt haben, wissen, dass ihre Ankündigungen wirklich auch realisiert werden. Und ganz herzlichen Dank, dass es diese besondere Form von Theater hier in Braunschweig gibt, Frau Mülter.
1: Ja, vielen Dank. Ich würde einfach mal gerne Lust machen darauf, das mal auszuprobieren. Ich kann jedes dieser Stücke, die zu uns kommen, empfehlen. Lassen Sie sich einfach mal darauf ein. Ich glaube nicht, dass Sie es bereuen werden.
0: Ja, um vielleicht einen O-Ton zu vermitteln, was ja nicht ganz einfach ist, denn man soll ja zuschauen, aber vielleicht auch zuhören. Ein Vorschlag von Ihnen, Frau Mülter?
1: Ja, das kommt das Stück Brown Madonna aus den Philippinen von einer Choreografin, die denselben Geburtstag hat wie Madonna, die Pop-Ikone, und die sich stimmlich damit auseinandersetzt, aber auch mit der christlichen Ikonografie. Und vielleicht passt da jetzt gut ein Song von Madonna.
0: Und da hören wir jetzt einmal hinein. Danke.
2: And I will be performing and presenting my solo work called Brown Madonna for Sincerely Yours, the Philippines Festival at Mosontorm. 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

Um einen ersten Eindruck zu vermitteln, hörten Sie einen kleinen Ausschnitt aus Brown Madonna der philippinischen Choreografin Ia Torraro. Mehr darüber im Aquarium des Staatstheaters am 23. und 24. Juni. Und nun sind wir Gast im Großen Haus beim 10. Symphoniekonzert, und zwar am 8. Juni um 20 Uhr am vergangenen Montag. Die musikalische Leitung hatte Svradinic, der damit auch seinen Abschied als Generalmusikdirektor an

0: anschaulich, informativ das Konzert vorgestellt hatte.
1: Wir kommen dann nach der Pause zu Schostakowitschs 5. Sinfonie in D-Moll, Opus 47. Dieses Werk komponierte er 1937 in einer existenziell sehr bedrohlichen Situation. Zwei Jahre vorher war seine Oper Lady Macbeth von Jensk in der sowjetischen Zeitung Pravda sehr scharf angegriffen worden, vermutlich auf Veranlassung Josef Stalins. Der Artikel, der den Titel Chaos statt Musik trug, bedeutet im Klima dieser stalinistischen Säuberung sehr viel mehr als bloße Kritik. Für Künstler konnte ein solcher Angriff, eine solche Aussage Berufsverbot, Verhaftung oder sogar den Tod bedeuten. Schostakowitsch zog daraufhin seine experimentelle 4. Sinfonie zurück und schrieb stattdessen eine formal klarere, scheinbar verständlichere Sinfonie. Und die 5. Sinfonie wurde so zu einem Wendepunkt. Sie war einerseits öffentlich gefeiert, andererseits steckte in ihr ganz viel Ambivalenz und innere Tragik. Viele Hörerinnen empfanden das Werk nicht als eine triumphale Anpassung, sondern als eher als ein musikalisches Drama über Angst, über Leid und über erzwungenen Jubel. Die Uraufführung fand am 21. November 1937 in Leningrad statt und der Erfolg war überwältigend. Zeitzeugen berichteten, dass das Publikum besonders im langsamen Satz, das ist der 3. Satz, sehr tief bewegt reagierten Zuschauer ganz offen anfingen zu weinen. Diese Sinfonie machte Schostakowitsch international berühmt. Die Sinfonie hat insgesamt 4 Sätze. Der 1. Satz ist ein Moderato, beginnt mit einem scharf markierten Streicherthema. Es ist streng, aber irgendwie auch nervös. Und diese Musik entwickelt sich wie ein psychologisches Drama. Wir haben wunderschöne lyrische Passagen, die sich aber abwechseln mit kraftvollen Steigerungen. Also die lyrische Hoffnung wird musikalisch immer wieder zerstört. Das Orchester wächst zu massiven Klangblöcken heran. Aber auch dieser Satz endet nicht heroisch, sondern erschöpft und unruhig und irgendwie offen. Wir hören am Ende, wie die Celeste sich wiederholende Läufe ins Nichts spielt.
0: Und Sie hören jetzt das Staatsorchester Braunschweig in einem Ausschnitt aus dem 1. Satz der Schostakowitsch-Symphonie Nummer 5.

0: Im Anschluss des Konzerts gab es zum Abschied des Generalmusikdirektors viele anerkennende Worte. Hier im Ausschnitt die Interimsleiterin des Staatstheaters, Ellen Brüwer.
1: Sie haben große Opern seit 2017, beginnend mit Don Carlo, eines meiner persönlichen Highlights. Auf der Bühne hier, ebenso wieder in der Burgplatz-Arena und den unzähligen Konzerten in der Stadthalle, in Wolfenbüttel, in Wolfsburg, in Marienberg und Tal, und das ist kein Fehler, im Bürgerpark und hier im Großen Haus am Pult gestanden. Sie haben Neujahrskonzerte, Klimakonzerte, Pop meets Classic dirigiert und auch in der Kammerkonzertreihe waren Sie präsent und haben selbst sogar am Flügel gesessen. Und dabei sind so faszinierende wie bewegende, künstlerisch exzellente und auch unvergessliche Momente entstanden, die Sie Ihrem Publikum, uns allen, geschenkt haben. Sie haben es stets vermocht, mit den Mitwirkenden, SängerInnen wie MusikerInnen, die Freude am gemeinsamen Musizieren zu leben und die Musik für alle spürbar und spannend zu atmen. Dass dahinter immer harte Arbeit steckt, die minutiöse Durchdringung von Partituren, das konstante Antizipieren für den komplexen Klangkörper des Staatsorchesters und auch das Ausbalancieren und Zusammenführen und nicht zuletzt künstlerisches Gestalten von Orchester und SängerInnen, all das lassen Sie uns im Moment der Aufführung oder des Konzerts vergessen. Und es bleiben die Schönheit, die Macht, die Zartheit, heute sehr schön zu hören, und manchmal eben auch die Gewalt oder der Hohn des Klangs und der unerhörte und spannende musikalische Farbenreichtum. Ich habe schon gesagt, eines meiner persönlichen Highlights war der Don Carlo 2017. Die Götterdämmerung zählt natürlich hinzu, die Tosca auf dem Burgplatz, der Wozzeck. Jede und jeder von Ihnen könnte diese Reihe sicherlich verlängern. Zum einen sage ich Ihnen für all das, Ihnen, dem Künstler, dem Musiker, dem Dirigenten, dem Generalmusikdirektor hier und heute auf der Bühne herzlichen Dank. Wohl wissend, dass sich 9 Jahre auf gar keinen Fall in so wenige Worte und in so kurze Zeit raffen lassen. Aber wir, darf ich glaube ich an dieser Stelle sagen, wir wünschen Ihnen weiterhin große Erfolge und erfüllende Momente auf Ihrem Weg und danken noch einmal ganz herzlich für all das, was Sie in den letzten 9 Jahren geleistet haben und wie Sie hier gewirkt haben, lieber Herr Dimitsch.
0: Emotional sehr berührt bedankte sich im Anschluss Spar Dinic.
2: Das ist wirklich sehr emotional für mich. Eine Liste zu danken ist sehr lang. Ich versuche mich kurz zu fassen. Am Anfang möchte ich mich Staatsorchester Braunschweig bedanken. Für die wunderbaren 9 Jahre, dass wir zusammen gearbeitet haben. Beim Open Core und Extra Core auch für die wunderbare Zusammenarbeit, die wir gemacht haben. Bei einem wunderbaren Sängerensemble. Ich habe einige von vorher gekannt, bevor ich gekommen bin. Die anderen habe ich hier kennengelernt. Immer alle sehr junge, sehr begabte Leute. Wir haben sehr gerne zusammengearbeitet und tolle Produktionen gemacht. Und auf das bin ich besonders stolz. Nicht nur Sinfoniemusik, sondern ich liebe Oper sehr. Und das ist wirklich, mit Oper habe ich begonnen. Und das ist wirklich ein Teil meines Lebens. Und die Sänger sind der wichtigste Teil der Oper, natürlich. Und wir sollen sie immer unterstützen. Ich möchte mich bei Technik bedanken, die mich immer sehr nett gegrüßt hat, alle meine Wünsche in Erfüllung gebracht hat, manchmal gerne, manchmal ungerne, aber immer wunderbar gemacht. An 2 Menschen von der Technik möchte ich mich besonders bedanken. Das ist Thomas und vor allem das ist Sonja. Weiter möchte ich mich jetzt bedanken bei den Leuten, die mich wirklich die ganze Zeit hier unterstützt haben. Sie sitzen hier im Saal. Das ist Brigitte und Bernhard. Erlauben Sie mir ein bisschen persönlich zu sein, um mich für diese Freundschaft zu bedanken. Hier ist sehr geehrte Damen und Herren, ohne Ihre Unterstützung wären mir diese 9 Jahre viel schwerer gefallen. Dank Ihrer Unterstützung und dank die ganze Zeit, was ich das von Ihnen gespürt habe, konnte ich diese Arbeit mit dem Ensemble machen. Haben Sie tausend Dank.
0: Wir kommen damit zum Ende unserer Pandora-Spezialausgabe. Wir bedanken uns bei dem Staatstheater Braunschweig für sein Angebot der zu Ende gehenden Saison. Dank selbstverständlich an Spardinic für seine überzeugende Arbeit als Generalmusikdirektor. Und damit war er ja auf dem Burgplatz auch im Einsatz. Und wir freuen uns schon jetzt auf die neue Inszenierung der Freischütz eben auf dem Burgplatz ab 22. August. Selbstverständlich berichten wir auch darüber, sowie über das neue Programm der Saison 2026-27. Sie hören gleich noch Swing aus dem Grünen Jäger. Vorher verabschiede ich mich mit alles Gute, bleiben Sie gesund und auf ein Wiederhören freut sich Ihr Kurt Volland. Und nun viel Spaß beim Mitschnitt aus dem Grünen Jäger und vielleicht möchten Sie ja sogar mitklatschen oder es zuckt in den Beinen. Und da gibt Ihnen zum Tanzen vor Ort sicher einen Tipp Johanna Schatken.

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1: Um 13 Uhr mit Martin Wilhelmi. Seit heute ist die Fernbahnstrecke zwischen Hamburg und Berlin wieder befahrbar. Eigentlich hätten die Züge schon im April zwischen der Hansestadt und der Hauptstadt fahren sollen, doch der strengere Winter hatte die Sanierung verzögert. Aus der NDR-Nachrichtenredaktion Kevin Bieler.
2: Auch wenn die Strecke wieder frei ist, mit voller Geschwindigkeit werden die Züge in den ersten Tagen noch nicht fahren. Laut Bahn müssen auf der Strecke noch einige Signale abgenommen werden. Außerdem werden die Gleise noch mit schweren Lokomotiven bei sogenannten Belastungstests geprüft. Beides sorgt dafür, dass die ICE-Züge bis Ende des Monats laut Bahn noch etwa 5 bis 10 Minuten länger unterwegs sein werden. Die Nahverkehrszüge fahren jedoch nach Plan. Für Fahrgäste gehört damit aber der Ersatzverkehr mit Bussen und die Umleitungsstrecke über Stendal jetzt der Vergangenheit an. Künftig soll der ICE 52 Mal am Tag im Halbstundentakt zwischen beiden Millionenstädten fahren.
1: Die Schweizerinnen und Schweizer können seit heute Mittag darüber abstimmen, ob die Bevölkerungszahl begrenzt werden soll. Laut einer ersten Prognose spricht sich aber eine Mehrheit gegen den Vorschlag der rechten Partei SVP aus. Die SVP will erreichen, dass bis 2050 maximal 10 Millionen Menschen in der Schweiz leben dürfen. Ihr Ziel ist es, die Migration zu begrenzen. Der Vorschlag, der jetzt zur Abstimmung steht, sieht unter anderem vor, dass ab einer Bevölkerungszahl von 9,5 Millionen weniger Asyl gewährt wird. Wenn das nicht reicht, soll es auch für EU-Bürger schwieriger werden, in die Schweiz zu ziehen. Zurzeit leben in der Schweiz etwa 9,1 Millionen Menschen, unter ihnen 340.000 Deutsche. In Göttingen ist ein Polizist angeschossen und schwer verletzt worden, inmitten eines Streits zwischen zwei Gruppen. In der Innenstadt feierten gestern Abend tausende Menschen auf den Straßen die sogenannte Nacht der Kulturen. Nach dem Täter wird weiter gesucht. NDR Niedersachsen hat mit der Polizei gesprochen. Aus Göttingen, Jannik Wittenberg.
3: Es gebe einen Zeugen, der gesehen habe, wie eine Person nach den Schüssen vom Tatort weggelaufen war. Genauer konnte er sie nicht beschreiben. Sie soll demnach vom Bereich des Campus am Wehender Tor in Richtung Kreuzbergring in Göttingen gelaufen sein. Die anschließende Suche mit Hubschrauber und einem Großaufgebot der Polizei blieb aber bisher erfolglos. Zu den Schüssen war es gekommen, als gestern Abend zwei Personengruppen in Göttingen in Streit geraten waren. Der Polizist hatte offenbar versucht zu schlichten. Dann fielen die Schüsse aus einer scharfen Waffe, wie die Polizei mitteilte.
1: Bei der Fußball-WM in den USA, Kanada und Mexiko wird es heute auch für die deutsche Nationalmannschaft ernst. Die DFB-Auswahl trifft in ihrem ersten Gruppenspiel auf Curaçao. Aus dem ARD-WM-Team Silke Heine.
4: Diesmal soll der Auftakt gelingen. 2018 und 2022 startete Deutschland mit Niederlagen ins Turnier, schied jeweils nach der Vorrunde aus. Diese Serie soll enden. Deutschland geht als klarer Favorit und mit viel Selbstvertrauen in die Partie gegen den WM-Neuling. Die letzten 9 Länderspiele wurden alle gewonnen. Curaçaos Trainer Uge Steindick Advokat traut seinem Team dennoch eine Sensation zu und versichert, dass er der deutschen Mannschaft das Leben schwer machen werde. Im zweiten Spiel der deutschen Gruppe treffen die Elfenbeinküste und Ecuador aufeinander. Außerdem startet die Gruppe F in die WM mit den Duellen Niederlande gegen Japan und Schweden gegen Tunesien.
1: Das waren die Nachrichten. Das Wetter in Norddeutschland: wechselnd bewölkt, hin und wieder Sonne, immer wieder auch Schauer, vereinzelt sind kräftige Gewitter möglich. Bei Temperaturen von 16 bis 19 Grad ist es weiterhin windig. Morgen stark bewölkt mit einzelnen Schauern, zeitweise auch Sonne und gebietsweise länger trocken bei ebenfalls 16 bis 19 Grad. Und am Dienstag bei Sonne und Wolken vereinzelt Schauer bei dann 16 bis 22 Grad. Und die Zeit, es wird 13.04 Uhr.
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Heute, liebe Freundinnen und Freunde des Traditional Jazz, darf ich Sie zu einer neuen Folge von Old Time Jazz Querbeet begrüßen. Ich habe mich auf zwei Bands und die 1950er und 60er Jahre konzentriert und das unter der Überschrift Happy Jazz. Bernd Ude begleitet Sie am Mikrofon und präsentiert die Old Marytail Jazz Band aus Hamburg und die Firehouse 5+2 aus Los Angeles. Wir beginnen mit den Hamburgern. Hallo kleines Fräulein.

Na, kriegt man da keinen Adrenalinschub, der ins fröhliche Tanzbein schießt? Das bekommen natürlich auch unsere Amerikaner hin. Und hier San Antonio Rose von den Firehouse 5 Plus 2.

0: Die Old Mary Tale Jazz Band der 1950er und 1960er Jahre erzählte im Dixieland-Stil verpackt fröhliche Geschichten und nimmt das eine oder andere Bandmitglied auch gern auf die Schippe, wie bei Ich bin der größte Casanova, den es gibt.
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Die Firehouse 5 Plus 2 zeigte ihre nahezu durchgehend gute Stimmung nicht nur mit den Auftrittsausfit, Feuerwehruniformen, Helme und bei Außenauftritten auch einem Feuerwehrwagen aus dem Jahre 1914, sondern manchmal auch überzeichnetem Gesang, wie hier bei 5 Foot 2.

Wie kam es zu diesem Markenzeichen? Die Band hatte sich in den 1940er Jahren bereits aus talentierten Amateuren zusammengefunden und hatte regionale Erfolge in Kalifornien. Sie wurde von einem Automobilclub, der eine Oldtimer-Überlandfahrt plante, für diese engagiert worden. Sie fanden als eigenes Transportmittel einen alten Feuerwehrwagen und der passte natürlich auch zu dem Ereignis. Sie besorgten sich alte Uniformen und Helme und fertig war die Firehouse 5 Plus 2 Jazz Band. Und da passt auch unser nächster Titel prima. Show me the way to the fire.

Ist Ihnen das fröhlich genug? Also bei mir, das können Sie natürlich nicht sehen, schleicht sich sofort ein Ausdruck von Leichtigkeit und Frohsinn ins Gesicht. Gehen Sie doch mal zum Spiegel und gucken, ob das bei Ihnen auch so ist. Sie versäumen mir nichts auf Radio Okerwelle bei unserer Sendung mit Traditional Jazz aus der Kategorie Happy Jazz. Sie können doch noch zuhören. Kommen wir zurück zur Old Marytale Jazz Band. 1955 als Amateurband gegründet, sammelten sie bereits ab 1957 beste Kritiken. Und als Trompeter Gerhard Vohwinkel von einem Ausflug zu Papa Boos Viking Jazz Band in Kopenhagen zurück an die Elbe kam, ging es noch steiler bergauf. Am Sonntag will mein Süßer mit mir segeln gehen.

Dieser wohl größte Erfolg der Jazzer war der Sommerhit des Jahres 1961. Auch wenn es diese Bezeichnung damals noch gar nicht gab. Und der Titel kam auch in die Top 10 der deutschen Hitparade. Die Old Mary Tale Jazz Band erhielt einen Plattenvertrag und spielte sogar in Kinofilmen. Am Sonntag will mein Süßer mit mir segeln gehen war nicht nur der Musiktitel, sondern auch der des ersten Films, in dem sie mitspielten und natürlich musizierten. Es spielten dabei unter anderem auch Vivi Bach, Karin Dohr und Harald Junke mit. Der nächste Film ließ nicht lange auf sich warten und hieß »So liebt und küsst man in Tirol«. Aus dem hören wir jetzt den fröhlichen Blödsinn »Sellerie«.

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Die Mitglieder der Firehouse 5 Plus 2 waren bis zur Auflösung ihrer Band Anfang der 1970er Jahre ihren Berufen treu geblieben und hatten mit ihrer Musik sozusagen ein zweites Standbein. Alle waren Angestellte der Walt Disney Studios in Los Angeles und hatten sich zusammengefunden, weil sie in den Kaffeepausen zusammengekommen waren, um Oldtime-Jazz aus den 1920er Jahren hörten. Und weil sie alle schon in ihren Schulzeiten Instrumente gelernt hatten, lag es nahe, es gemeinsam zu versuchen. Schon als sie längst erfolgreich auftraten, wurden sie nach ihrer Motivation gefragt. Geld könnte es doch nicht gewesen sein. Die schlichte Antwort, weil es uns Spaß macht. Und das hört man auch. Hier sind sie mit South.

Wir sind im Süden der USA und da bleiben wir auch mit dem fröhlichen Dixieland-Sound der Firehouse 5 Plus 2 und Southern Comfort. Hat übrigens nichts mit dem Whisky-Likör zu tun.

Vom Süden Nordamerikas wollen wir in den Norden Mitteleuropas nach Hamburg, legen aber kurz einen Zwischenstopp in Braunschweig ein. Von hier hören Sie nämlich Radio Okerwelle mit Bernd Uhle und einer Sendung über fröhlichen Traditional Jazz. Die Old Marytail Jazz Band erzählt fröhliche Geschichten im Dixieland-Gewand, wie schon gesagt. Nachdem sie mit Gisela im Wald waren, mit ihrer süßen Segeln und mit Sophie Sellerie verspeisten, nahmen sie sich auch einiger alter Stücke aus den 1920er und 1930er Jahren an, wie etwa den Theodor im Fußballtor.

Mit dem nächsten Stück von Peter Igelhoff aus dem Jahre 1939 wagte sich die Old Maytale Jazz Band auf das heute jedenfalls dünne Eis der Political Correctness. Hieß das Stück von Igelhoff im Original noch Spatzenkonzert, wurde es bei den Old Maytale Jazzmen zu Heut ist Negerjatz. Aber 1963 waren farbige Afroamerikaner oder dunkelhäutige Afrikaner eben Neger und da krähte kein Hahn nach oder Spatz. Also jetzt Spatzenkonzert oder Heut ist Negerjatz.

Und als ob sie meinten, das Publikum eventuell beruhigen zu müssen, veröffentlichten die Old Maritale Jazz Band in der gleichen Zeit ihre Version von Hermann Löns auf der Lüneburger Heide.

Wir fliegen von der Lüneburger Heide noch einmal über den großen Teich in den Süden der USA, genauer zum Mississippi, dem die Firehouse 5 Plus 2 mit ihrem Mississippi Rag huldigten.

welchen Beliebtheitsgrad die Firehouse 5 Plus 2 in den USA und besonders natürlich in den Walt Disney Studios hatten, zeigt sich an Folgendem. Die Band löste sich 1972 auf, aber nachdem sie bereits in den 1950er Jahren in verschiedenen Disney-Specials im US-Fernsehen aufgetaucht waren, gab es seit Ende der 1970er Jahre immer wieder mal eine Hommage an sie. Zuletzt im Disney-Film The Princess and the Frog, eine Musical-Adaption auf Disney-Art des Märchens Der Froschkönig. Dort wird an sie durch die Jazzband The Firefly 5 plus Lou, einem Alligator, erinnert. Wir tauchen jetzt mit der Firehouse 5 plus 2 ein in den Old Green River.

Ja, so ist das nun mal. Die einen baden im Old Green River, wo sie vielleicht nach dem Frosch gesucht haben. Und die anderen im nicht gerade ständig sonnenüberfluteten Hamburg wünschen sich von Petrus einen Sonnenstrahl.

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0: Vom oft trüben Hamburg zurück ins sonnige Kalifornien. Wie New York oder San Francisco hat natürlich auch die Heimat der Feuerwehrjatzer Los Angeles ein chinesisches Viertel. Also ist es keine Überraschung, wenn uns die Firehouse 5 Plus 2 mit Chinatown kommt.
1: Wir sind jetzt sehr glücklich, die Harbor Golf. Sie wird uns ein sehr gutes Abandoned Number geben.

Schon ist es wieder soweit. Wir nähern uns dem Ende. Die Firehouse 5 plus 2, die Old Marytale Jazz Band und Bernd Rude verabschieden sich für heute von Ihnen, liebe jazzaffine Hörerinnen und Hörer. Ich hoffe, es hat Ihnen Spaß gemacht und Sie freuen sich schon auf die nächste Traditional Jazz Sendung spätestens in 4 Wochen wieder.

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1: Um 14 Uhr mit Martin Wilhelmi. In den Verhandlungen zwischen dem Iran und den USA gibt es offenbar Fortschritte. Nach Angaben der pakistanischen Vermittler haben sich beide Seiten auf eine Absichtserklärung für ein Friedensabkommen geeinigt. Nun sind Einzelheiten bekannt geworden. Aus der NDR-Nachrichtenredaktion Konstanze Semide.
2: Die Nachrichtenagentur Reuters zitiert einen iranischen Regierungsbeamten, der mehrere Punkte aus der Erklärung bestätigt. Demnach steht weiter das Ziel, in den kommenden 60 Tagen ein Abkommen zu erzielen. Bis dahin sollen schon verschiedene Schritte unternommen werden. Die Blockade der Straße von Hormus von iranischer Seite aus endet sofort, ebenso die Blockade iranischer Häfen von amerikanischer Seite aus. Die USA verzichten auf neue Sanktionen und erlauben dem Iran für einen bestimmten Zeitraum den Verkauf von Öl. Iranische Vermögenswerte in Höhe von 25 Milliarden Dollar, darunter Bargeld und Kredite, werden freigegeben. Der Iran verzichtet auf die Urananreicherung und den Ausbau seiner Atomindustrie.
1: Nach rund 10,5 Monaten Sanierung ist die Bahnstrecke Berlin-Hamburg wieder frei. Seit heute früh sollen Fernverkehrszüge aus Hamburg Berlin in weniger als 2 Stunden erreichen, wie die Deutsche Bahn mitteilte. Allerdings würden die Züge vorerst nicht mit voller Geschwindigkeit fahren. Auf der Strecke müssten noch einige Signale geprüft werden, deshalb könne es bis Monatsende zu Verzögerungen kommen. Die Bahn hatte unter anderem Gleise, Weichen und Signale ausgetauscht sowie 28 Bahnhöfe modernisiert. Der Abschluss der Arbeiten verzögerte sich unter anderem wegen des strengen Winters um rund 1,5 Monate. Die Schweizer haben offenbar dagegen gestimmt, die Einwohnerzahl zu begrenzen. In Hochrechnungen zeichnet sich ab, dass eine entsprechende Initiative der rechtskonservativen SVP gescheitert ist.
3: Nach ersten Hochrechnungen stimmten nur rund 46% der Wählerinnen und Wähler für den Vorschlag, die Bevölkerung bei 10 Millionen Menschen zu deckeln. Aktuell leben rund 9,1 Millionen Menschen in der Schweiz. Die SVP hatte ihre Initiative mit den Folgen der starken Zuwanderung begründet. Seit der Einführung der Personenfreizügigkeit mit der Europäischen Union im Jahr 2002 ist die Bevölkerung um fast ein Viertel gewachsen. Nach Ansicht der Befürworter der Obergrenze führt das zu Wohnungsnot und einer überlasteten Infrastruktur.
1: Aus Freiburg, David Zastro. Einen Tag vor dem G7-Gipfel wollen am Nachmittag in Genf Zehntausende Menschen gegen Kapitalismus und Ausbeutung protestieren. Das Treffen von 7 führenden Industriestaaten findet eigentlich im französischen Evian statt. Die Behörden vor Ort hatten aber Demonstrationen verboten. Deswegen sind die Kapitalismuskritiker in die Schweizer Grenzstadt Genf ausgewichen. Aus Angst vor Ausschreitungen haben in der Genfer Innenstadt Luxusgeschäfte und Banken, aber auch Hotels und Supermärkte ihre Schaufenster verbarrikadiert. Mehr als 7000 Polizisten und Soldaten sind im Einsatz. Mit dem heutigen Tag ändern sich einige EU-Vorgaben zu Brotaufstrichen. So darf Marmelade jetzt wieder Marmelade heißen, auch wenn sie nicht aus Zitrusfrüchten gemacht ist. Die frühere Bestimmung hatten die Briten 1979 durchgesetzt. Außerdem bekommen Supermarktkunden mehr Klarheit über die Herkunft von Honig. Künftig müssen auf den Etiketten alle Ursprungsländer aufgeführt werden. Angaben wie Mischung von Honig aus EU- und Nicht-EU-Ländern sind ab sofort nicht mehr zulässig. Das waren die Nachrichten. Das Wetter in Norddeutschland: wechselnd bewölkt, hin und wieder Sonne, immer wieder Schauer, vereinzelt auch kräftige Gewitter möglich, bei Temperaturen von 16 bis 19 Grad, dabei windig. Morgen stark bewölkt mit einzelnen Schauern, zeitweise auch Sonne und gebietsweise länger sonnig bei ebenfalls 16 bis 19 Grad. Und am Dienstag bei Sonne und Wolken vereinzelt Schauer, dann 16 bis 22 Grad. Die Zeit, es ist 14.04 Uhr.
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Guten Tag, liebe Bluesfreunde, hier ist Fritz Köster. Ich begrüße Sie zu meiner Sendung und wünsche Ihnen für die kommende Stunde viel Spaß beim Blues. Starten wollen wir diese Sendung mit einer Rakete, liebe Bluesfreunde. Ich spreche von Supercharge und Rocket 88.

Mann, was für eine Power. Rocket 88 war ja der erste Rock'n'Roll-Song, der auch von Ike Turner gespielt wurde seinerzeit. Ja, Supercharge, eine Wahnsinnsband. Ich habe sie einige Male gesehen und die haben mich immer wieder begeistert. Wir hören die noch einmal mit Honkin' and Screamin', so heißt der Song wohl. Das ist die Intro und danach den guten alten Cleanhead Blues Supercharge.

0: Albie Donnelly, so wie wir ihn kennen. Charles Benecke schrieb einmal über ihn, er bewegt sich in Nebelhorn-ähnlichen Tiefen und den Diskanttönen der Überblastechnik. Und das hören wir auch beim nächsten Stück. Aufgenommen zur Hochzeit von Tina Onassis, Groovers in Paris, Live at Maxim's heißt das Album. Und daraus hören wir einen schönen alten Blues-Titel, Born Under a Bad Sign. Zunächst ein bisschen die Quassel von Albie.
1: Thank you very much. That was no Pat Swallow number. No Pat Swallow number. Anyway, so something fat, well, and someone like myself, a very fat person, no, this wasn't Pat Swallow, it was actually Pat Swallow. Anyway, I see you're very interested in this stuff. This one's also a jolly song. We're going to play the blues some more because we've got the blue lights and the blue suits on. And this one's called Born Under a Bad Sign. One!

0: Ich sagte es, liebe Bluesfreunde, es war seinerzeit ein Zusammenschluss von Supercharge und Duke, und von Duke kam jemand, Mickey Kearns am Tenor und Baritonsaxophon, der leider nicht mehr lebt, und Alan Gaskell, Tenorsaxophon, Gitarre, Gesang und Mundharmonika, und er spielte die Mundharmonika auch mit der Nase. Ein Wahnsinnstyp, Alan Gaskell, und den hören wir hier mit I Got My Axe.
1: All right, we got a couple of multi-instrumentalists up here on stage tonight. Alan, who is the odd-looking chap who stands next to me on my left. You're right, you're looking directly at the stage. Also plays a little bit of guitar. He normally plays in a folk group, 12-string banjet. But this one's one of his own songs called I Got My Axe.

Supercharge und Alan Gaskell. So, ihn habe ich einige Male gesehen in dieser Band und der war ein Unikum auf der Bühne. Immer natürlich ein totaler Hingucker, weil immer für einen Joke gut. Ja, so eben halt auch hier, wie er sich seinerzeit drehte und Gitarre spielte mit seiner roten Fender Stratocaster. Wir kommen zum Chef dieser Band, zu Albi, von seinem Solo-Album Don't Worry About a Thing hören wir den Titelsong. 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

Ja, so geht das los. Das ist richtig schön. Don't worry about a thing. Wir hörten hier LB Donnelly mal solo. Ja, aber mein lieber Mann, das ist ein Drive. Ja, das ist ja wunderbar. Also, nochmal von diesem Album aus dem Jahre 1995. LB Donnelly und wir hören Heartquake.

Yeah, Heartquake. Wir hörten Albi Donnelly von seinem Soloalbum Don't Worry About a Thing. Ja, hier spielte übrigens Dick Hansen an der Trompete mit. Der spielte übrigens auch auf unserer zweiten CD. Es war der Trompeter, der auch die ganzen Bläserarrangements geschrieben hat. Wir hören noch einmal einen Titel vom Album Albi Donnelly, Don't Worry About a Thing, und das ist Eat That Chicken, und da hören wir wieder am Saxophon Gas Gaskell und natürlich Saxophon und Vocals Albi Donnelly, Eat That Chicken. Eat that chicken.

Ja, die hatten schon Spaß, die Leute da um Albie Donnelly aus Liverpool übrigens. Ja, woher hatten die das, diese Jungs, so zu spielen und solchen Drive zu haben? Sicherlich von einem ganz bekannten Amerikaner, von Louis Jordan. Geboren 1908 in Brinkley, Arkansas, gestorben 75 in L.A. Ja, und über ihn sagte einst B.B. King, er war seiner Zeit um Jahrzehnte voraus. Von ihm bzw. von seiner dritten Frau stammt der Titel Caledonia. Der ist wohl ziemlich bekannt von ihm und den hören wir jetzt erstmal. Louis Jordan, Caledonia, übrigens vom Album Rock'n'Roll aus dem Jahre 1954.

Louis Jordan aus dem Jahre 1954. Ja, erstmals würde ich mal sagen mit Gitarre. Ja, er hat sich schon der Zeit angepasst. Rock'n'Roll, dieses Album, und wir hörten hier Caledonia. Ja, und ein Wahnsinnsstück, das wir auch immer drin haben, aber ich finde es einfach so witzig, ist Saturday Night Fish Fry, wo man eigentlich losgeht, einfach nur ein bisschen Spaß haben will, dann in irgendeine Schlägerei reinkam, irgendwie mit der Polizei irgendwie in Berührung verhaftet wurde, noch vor einen Richter kommt und so weiter, und immer wieder in dieser Kneipe Fisch braten und ja, Saturday Night Fish Fry. Wir hören wieder Louis Jordan, wieder von seinem Album Rock and Roll, Saturday Night Fish Fry.

Total witzig, Saturday Night, Fish Fry. Eigentlich wollten wir nur ein bisschen Spaß haben, aber was dann passierte, komm, das kannst du vergessen. Ja, Louis Jordan von seinem Album Rock'n'Roll. Richtig gutes Album, was richtig losgeht und sehr, sehr modern klingt. Und daraus hören wir jetzt noch einmal einen Titel, Let the Good Times Roll. Ja, Louis Jordan.

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Ja, die Bluesfreunde, ich spiele jetzt auch mal ein Anyway You Want Me. Ja, hören wir mal rein.

So, und nun noch ein paar Konzerthinweise hier für Braunschweig. Ja, guckt mal auf die Seite vom Live im Nord. Dort gibt's die Veranstaltungsreihe Live am See. Und damit ist der Dovesee gemeint. Sehr schöne Musikveranstaltungen hier im Juni, Juli, August. Also da lohnt sich schon mal hinzugehen. Eine sehr schöne Atmosphäre dort. Wir haben selbst da am 5.6. mit Blues Power gespielt. Ja, eine Sache noch eben halt, Save the Date, 29. August im Schön und Fröhlich. Barnaby's Big Bang Volume 1. Ja, unbedingt eintragen. Am 29.8. im Schön und Fröhlich. Barnaby's Big Bang. Beginn ist 19 Uhr.

Das war noch einmal Louis Jordan und Early in the Morning, Stück, was auch Supercharge im Programm hat. Und wir gehen noch einmal zu LP Donnelly und seinen Big Three. Es werden natürlich jetzt ein bisschen mehr. LP Donnelly himself, Wolfgang Bolle-Diekmann, langjähriger Bassist bei Supercharge, und Gregory Gaynor an den Keyboards. An der Gitarre ist John Lewis, und die vier, die eigentlich drei heißen, Big Three, spielen Fog on the Highway. Und das ist die Story, warum wir eigentlich Musik machen oder wofür wir eigentlich bezahlt werden. Nicht für die Musik, sondern für das Ganze drumherum. Hören Sie einfach zu. Fog on the Highway, LB Donnelly's Big Three.

Ja, liebe Bluesfreunde, das war's schon wieder fast einmal. Ich sage Dankeschön fürs Zuhören. Schalten Sie in 14 Tagen wieder ein. Ich würde mich sehr darüber freuen. Wie immer empfehle ich die Wiederholungssendung am kommenden Donnerstag um 23 Uhr. Verabschieden tue ich mich noch einmal mit Supercharge und Choo-Choo-Chaboogie. Tschüss, sagt Ihr Fritz Köster. Machen Sie es gut.

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Willkommen, liebe Zuhörer und Zuhörerinnen bei World Beat, bei Radio Okawelle auf der 104,6. Der Weltfrauentag war zwar im März, aber ehrlich gesagt, jeder Tag sollte Frauentag sein. Darum spiele ich heute nur Interpretinnen der Weltmusik. Altes und Neues, Mütter der Weltmusik, ihre Töchter und Enkelinnen. Durch die Sendung begleitet sie dabei Christiane Mielke. Der erste Titel war von Mercedes Sosa, auch bekannt als La Negra. Sie hat die zeitgenössische lateinamerikanische Folklore interpretiert und Protestsongs gegen Krieg und Diktatur gesungen. 2009 verstarb die Argentinierin. Wir hörten eins ihrer populärsten Stücke, Gracias a la Vida. Im Anschluss hören wir Dorothy Masuka aus Südafrika. Miriam Makeba wurde von ihr beeinflusst und Makeba hat Masukas Lieder immer wieder interpretiert. Masuka verstarb am 23. Februar diesen Jahres. Zu ihrem Gedanken spiele ich den nächsten Song, einen Song aus den Townships der 50er Jahre. Ja.

Der Klicksong der Südafrikanerin Miriam Makeba basiert auf der Sprache der Xhosa. Makeba selbst war eine Xhosa. Sie wurde auch Mama Afrika genannt, eine Mutter der Weltmusik. Sie ging 1960 ins Exil und kämpfte von dort aus gegen das Apartheid-Regime in Südafrika. Eine andere Mama der Weltmusik ist Cesaria Evora. Die Königin des Morna wurde sie auch genannt. Sie stammt von den Kapverden. Sie verband modernen Sound mit der traditionellen Musik des Morna, der vergleichbar ist mit dem Fados Portugals. Wir hören auch einen Klassiker von ihr, Baka Joaquim Paris.

hören die Sendung World Beat und die können Sie jeden Sonntag um 15 Uhr hören und am darauffolgenden Dienstag wird sie um 10 Uhr vormittags wiederholt. Heute geht es hier musikalisch um die Interpretinnen der Weltmusik. Eben hörten Sie Angélique Kidjo aus Benin. Mit ihrem Album Jin Jin wurde man 2007 auch in Europa auf sie aufmerksam. Sie gehört schon zu den Töchtern der Weltmusik. Aber verabschieden wir uns mal vom afrikanischen Kontinent und gehen nach Norwegen. Kari Bremnes, eine der bekanntesten Sängerinnen Norwegens, die auch jedes Jahr auf Deutschland-Tournee ist. Zum Beispiel im Pavillon Hannover ist sie in jedem Jahr zu Gast. Ich mag es besonders, wenn sie in ihrer Muttersprache Norwegisch singt und nicht in Englisch. Das ist Geschmackssache. Aber wenn Sie einmal mit dem PKW in Norwegen unterwegs sind, empfehle ich Kari Bremnes als den Soundtrack ihrer Reise.

Matsutoya. Die hörten Sie gerade und sie gehört zu den populärsten Sängerinnen Japans. Ich habe ihre Songs tatsächlich das erste Mal gehört in einer Karaoke-Bar in Tokio. Es war mir natürlich nicht möglich, diese Songs zu singen. Ich habe mich eher an die klassischen englischen Popsongs gehalten. Aber ich mochte ihre Lieder von Anfang an. Und hinterher bekam ich tatsächlich von meiner damaligen Begleitung auch eine CD von Matsutoya geschenkt. Sie ist immer noch in Japan populär. Vom Alter her gehen wir jetzt schon ein bisschen zu den Enkeltöchtern der Weltmusik über. Soap Kills kommt aus Beirut und hat sich dem Elektropop verschrieben. Die musikalischen Einflüsse ihrer arabischen Kultur sind aber unüberhörbar. Viel Spaß!

0: Die türkische Sängerin Göksel ist fast derselbe Jahrgang wie Yasmin Hamdan von Soapkills, die wir davor gehört haben. Beide geboren in den Anfängen der 70er Jahre, stehen sie für die modernen Frauen, die sich in der Popmusik ihrer Länder einen Platz erkämpft haben. Kämpferisch ist auch der nächste Titel von Sister Keepers. Ein Zusammenschluss von afrodeutschen Soul- und Hip-Hop-Sängerinnen aus dem Jahr 2010. Gegen Rassismus und Sexismus stehen sie mit ihrem Song Liebe und Verstand.
1: Yeah.

Zap Mama mit New World. Zap Mama ist eine Gruppe um die kongolesische Sängerin Maria Dolney und auch sie haben sich dem Hip-Hop verschrieben. Mit ihrer Musik haben sie schon seit vielen Jahren auch den europäischen Markt erobert und sind auf den Dancefloors eigentlich auch nicht mehr wegzudenken und das sind dann nicht nur ausschließlich World Beat Partys. Die Sendung World Beat neigt sich dem Ende entgegen. Durch die Sendung hat sie Christiane Mielke begleitet. Und wenn Sie Anmerkungen haben oder vielleicht sogar Musikwünsche, schicken Sie diese an jazz@okawelle.de. Im Anschluss ist noch Platz für 2, 3 Titel und ich möchte Ihnen noch vorstellen Maria Serrano, ein Flamenco-Star aus Spanien mit ihrem interessanten Mix aus Flamenco und modernen Titeln, Coco Mbassi aus Kamerun, auch eine Sängerin, die hier ihren Platz in dieser Sendung finden soll. Und wenn dann noch Luft nach hinten raus ist, Mo Horizon, eine Gruppe, die sich in Hannover gegründet hat, aber brasilianische Wurzeln hat. Und auch das ist in ihrer Musik zu hören. Schön, dass Sie wieder dabei waren bei World Beat beim Radio Okawelle. Tschüss, bis zum nächsten Mal. Ihre Christiane Mielke.

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1: Um 16 Uhr mit Martin Wilhelmi. Das israelische Militär hat wieder südliche Vororte der libanesischen Hauptstadt Beirut angegriffen. Regierungschef Netanyahu und Verteidigungsminister Katz bezeichneten den Einsatz als Reaktion auf den Beschuss israelischen Territoriums durch die Hisbollah. Aus der NDR-Nachrichtenredaktion Konstanze Semidey.
2: Nach israelischen Angaben leben in den südlichen Vororten von Beirut viele Unterstützer und Kämpfer der Hisbollah-Miliz, eine enge Verbündete des Iran. Der fordert, dass bei einem Friedensabkommen mit den USA auch der israelische Militäreinsatz gegen den Libanon enden muss. Mit Blick auf die jüngsten Angriffe auf Beirut sagte ein iranischer Chefunterhändler jetzt, wenn die USA ihre Verpflichtungen nicht erfüllen könnten, sei es unmöglich, über eine Fortsetzung des Weges zu sprechen. Zuvor hatte es noch geheißen, die USA und Iran hätten sich auf eine Absichtserklärung für ein Friedensabkommen verständigt.
1: In der Schweiz wird es voraussichtlich keine Obergrenze für die Bevölkerungszahl geben. Laut Hochrechnungen haben 55% gegen die Initiative Keine 10 Millionen Schweiz der rechten Partei SVP gestimmt. Aus Genf Katrin Hondl.
3: Die Initiative der rechtspopulistischen Partei wollte dafür Einschränkungen bei Asyl- und Familiennachzug sowie in letzter Konsequenz die Kündigung des Personenfreizügigkeitsabkommens mit der EU, was weitreichende Folgen gehabt hätte für die engen Beziehungen des Nicht-EU-Mitglieds Schweiz zu ihrem wichtigsten Handelspartner. Regierung, Parlament und Wirtschaftsverbände hatten empfohlen, die Initiative abzulehnen. Sie warnten unter anderem vor einem Brexit-Moment für die Schweiz und ernsten Gefahren für Wirtschaft und Wohlstand. SVP-Präsident Marcel Dettling sprach nach der Abstimmungsniederlage von einem, Zitat, schweren Schlag für die Schweiz. Die Partei wolle nun weiter gegen die Nähe des Landes zur EU kämpfen.
1: In Genf haben sich Tausende, vor allem junge Menschen, versammelt. Sie protestieren gegen das Treffen von 7 führenden Industriestaaten. Der G7-Gipfel beginnt morgen im französischen Evian. Aus Genf Angela Ulrich.
4: Die meisten von ihnen sagen, wir wollen friedlich auf unsere Anliegen hinweisen. Gegen Kapitalismus, für eine gerechtere Globalisierung, für Frauenrechte und Klimaschutz. Es gibt aber auch einen schwarzen Block. Junge Leute, die sich jetzt schon vermummen. Dass Genf sich so verbarrikadiert hat, ist auch eine Provokation, sagen manche Demonstranten und fürchten Ausschreitungen. Wie es sie zuletzt 2003 gab, beim letzten Gipfel in Evian. Damals zogen Randalierer durch Genf und richteten großen Schaden an. Damit es diesmal nicht so weit kommt, hat die Schweizer Polizei rund 7000 Sicherheitskräfte vor Ort.
1: Nach rund 10,5 Monaten Sanierung ist die Bahnstrecke Berlin-Hamburg freigegeben. Seit heute früh sollen Fernverkehrszüge aus Hamburg wieder in weniger als 2 Stunden Berlin erreichen, wie die Deutsche Bahn mitteilte. Allerdings würden die Züge vorerst nicht mit voller Geschwindigkeit fahren. Auf der Strecke müssten noch einige Signale geprüft werden. Die Bahn hatte unter anderem Gleise, Weichen und Signale ausgetauscht sowie 28 Bahnhöfe modernisiert. Heute Abend startet die deutsche Nationalelf in die Fußball-Weltmeisterschaft. In Houston im US-Bundesstaat Texas trifft die Mannschaft von Bundestrainer Nagelsmann ab 19 Uhr auf WM-Neuling Curaçao. In den vergangenen beiden Weltmeisterschaften 2018 und 2022 war Deutschland jeweils mit einer Niederlage in das Turnier gestartet und dann auch in der Vorrunde ausgeschieden. Diese Serie soll heute enden. Das waren die Nachrichten. Das Wetter in Norddeutschland wechselnd bewölkt, hin und wieder Sonne, immer wieder Schauer, vereinzelt kräftige Gewitter. Bei Temperaturen von 16 bis 19 Grad ist es windig. In der Nacht viele Wolken und vereinzelt Schauer, 13 bis 7 Grad. Morgen stark bewölkt mit einzelnen Schauern, zeitweise auch Sonne, gebietsweise länger trocken, bei dann 16 bis 19 Grad. Es ist 16.04 Uhr.
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6: Herzlich willkommen bei einer neuen Ausgabe der Sendung Blickpunkt Glaube hier bei Radio Uckerwelle. Mein Name ist Martin Renke. Heute mit einer neuen Ausgabe des Podcasts Sinnsuche der Kirche im NDR. Vom 20. Juni 2025. Mehr dazu erfahren Sie auf der Seite radiokirche.net. Heute ist der Hannoveraner Oberbürgermeister Belit Onay zu Gast bei Radiopastor Oliver Vorwald. Diesmal zum Thema, wenn Väter Verantwortung übernehmen. Elternzeit, Care-Arbeit und neue Rollenbilder. In Sinsuche erkunden die Radiopastorin Susanne Richter und die Radiopastoren Marco Vogt und Oliver Vorwald gemeinsam mit ihren Gästen, wo Menschen Sinn finden. In der Kunst, der Musik, der Politik, in fernen Kulturen oder in den Tiefen des Glaubens. Jede Folge bietet neue Perspektiven und Impulse für die eigene Suche nach Orientierung und Tiefe. Immer mit Bezug zu den Themen, die das Leben bewegen. Ein Podcast für alle, die mitten im Leben stehen und offen für religiöse und existenzielle Fragen sind. Elternteilzeit als Vater trotz Spitzenjob, von wegen unabkömmlich. Hannovers Oberbürgermeister Belit Onay zeigt, wie beides geht. Mit Herz, Verantwortung und Haltung. Eine inspirierende Folge über Sinn, Nähe, Care-Arbeit und neue Wege für alle, die Familie und Zukunft wollen. Ich wünsche Ihnen nun gute Unterhaltung bei einer Stunde Blickpunkt Glaube hier bei Radio Okawelle.
7: Was für mich wirklich einen echten Gegenpol bildet zu diesem ganzen Stress und Tollhauspolitik, so, ist schon Familie. Also Kinder, wie sie auf die Welt schauen zum Beispiel, wie sie das einem auch mitteilen, wie frei auch von Vorurteilen häufig und so, wie so klar, also der Blick manchmal auf so Dinge ist, finde ich immer super bereichernd. Wie so eine, keine Ahnung, wie so ein Medikament, das Kopfschmerz vertreibt oder den Stress oder so ein ungutes Gefühl vielleicht. Also das ist wirklich ein absoluter Gegenpol. Und das ist das, was mich wirklich erfüllt. Also
8: willkommen bei Sinnsuche. Ich treffe hier Menschen, die mich inspirieren, mich aufbauen, mich weiterdenken lassen. Ich frage nach ihrer Geschichte, nach neuen Wegen und was ihr Leben erfüllt.

0: Kinder sind großartig, aber was passiert, wenn ein Vater in einem Spitzenjob auf einmal sagt, jetzt sind mal die Kinder dran? Hannovers Oberbürgermeister Bellet Onayer hat das getan, 2 Monate Elternteilzeit. Wie geht das und was bringt mir das und wie kriege ich das hin? Darüber sprechen wir bei Sinnsuch und ich freue mich sehr auf unsere Zeit miteinander. Herzlich willkommen, Bellet Onayer.
1: Ja, ganz herzlichen Dank für die Einladung.
0: Heute Morgen, überlegen Sie mal oder mögen Sie das erzählen, was war das, was die Kinder von Ihnen heute Morgen wollten?
1: Frühstück. Das ist immer so der Start in den Tag und für uns eigentlich auch mittlerweile das Ritual, wo ich halt auch wirklich ohne Zeitdruck so ein bisschen ja, mich auch stärker fokussieren kann auf die Kinder. Wenn sie dann früher wach sind, dann sogar mit noch mehr Zeit. Und das, was wir machen, ist gemeinsam in der Küche sein, dass wir gemeinsam das Frühstück vorbereiten, zusammensitzen, uns austauschen, ein bisschen witzeln, kuscheln. Also all das, was man so dann für den Tag auch als Energie daraus ziehen kann und mitnehmen. Und das ist wirklich immer sehr, sehr schön. Und gerade der Morgen ist wirklich etwas, wo man das noch besser steuern kann, also terminlich besser steuern kann. Und das war heute Morgen wieder so, dass wir also mit dem Frühstück gestartet sind. Genau, und der große Hunger dann am Morgen. Und ja, das macht dann Spaß.
0: Ja, ich habe gelesen bei Bruce Springsteen in seiner Autobiografie Born to Run, da sagt ihm dann seine Frau, er hat immer viel gearbeitet. Hm. Und er sagte, du musst morgens da sein. Da sind die Kinder anders, da sind sie voll auf Empfang. Hm. Nimm dir die Zeit und tu das. Also genau, wie Sie das auch beschreiben.
1: Ja, das ist auch wirklich so. Also was ich wahrnehme, ist, dass natürlich der Abend auch nochmal besonders ist, wenn man es schafft, abends zum gemeinsamen Abendessen irgendwie zu Hause zu sein oder auch zwischendurch mal Zeiten irgendwie zu organisieren, dass man am Nachmittag die Kinder von der Schule, vom Kindergarten abholt oder so etwas. Das ist alles immer sehr besonders und auch nicht nur so, dass es irgendwie automatisiert ist. Also es ist gerade, wenn man die Kinder halt wenig sieht oder also die Zeit wirklich kostbar ist, weiß man das sehr zu schätzen. Aber der Morgen ist halt so eine besondere Ruhe. Man ist halt allein nur auf sich fokussiert und kann halt auch diesen Moment wirklich genießen. Und deshalb also kann ich das nur teilen. Also am Morgen ist so ein bisschen auch ein Tempo, wo man so langsam in den Tag startet, wo keine Hast, kein Stress besteht, die Eindrücke noch ganz frisch sind, logischerweise. Und das ist immer ganz gut. Und man kann gemeinsam halt irgendwie auch so den Tag auch mal so vorbereiten. Also was passiert heute? Was steht an? Was sind die nächsten Tage? Was bringen die uns? Also das sind schöne Gespräche, die man am Morgen hat. Mhm. Und die Aufnahmebereitschaft ist halt auch sehr, sehr groß.
0: Wenn Sie mal zurückdenken an Ihre eigene Kindheit in Goslar, was davon haben Sie mitgenommen in Ihre Familie oder was prägt da auch?
1: Also für uns, also man muss sagen, also meine Kindheit war wirklich sehr, sehr schön, also kann ich so rückblickend eigentlich nur sagen, also einmal wegen des Ortes, also Goslar ist wirklich eine sehr schöne Stadt, eine kleine Stadt, man ist wirklich regelrecht wohlbehütet aufgewachsen, jeder kannte jeden und also wir hatten auch eine sehr enge, oder haben sie weiterhin auch eine sehr enge familiäre Bindung, also auch zu meinen Eltern. Das lag ein Stück weit auch daran, dass wir natürlich auch mit dieser Migrationsgeschichte, Familiengeschichte, da auch so einen gemeinsamen Nenner hatten, der uns auch sehr eng gebunden hat, sprachlich, kulturell, da auch vieles gemeinsam so gepflegt haben an unterschiedlichen Ritualen, also wie das sicherlich viele Familien auch machen, aber das war für mich sehr, sehr prägend und also es war eine sehr schöne Zeit, auch mit meiner Familie, aber auch eine sehr intensive Zeit, also ich war früh auch eingebunden, zum Beispiel meine Eltern hatten ein Restaurant und da ist halt so, als Familienbetrieb bist du da eigentlich schon als Teenager voll und ganz mit dabei und das war bei mir auch so, also vom Tellerwäscher über Bedienen, über beim Altstadtfest, Weihnachtsmarkt und dadurch hatte ich also auch vor allem zu meinem Vater eine sehr, sehr enge Bindung auch weiterhin und habe auch viel Verantwortung schon sehr früh auch für die Familie mit eben übernommen und dadurch hat man natürlich eine sehr starke Bindung auch an die eigenen Eltern, an die Familie und das ist auch etwas, was mir wichtig ist, also das prägt mich persönlich auch und deshalb muss ich auch offen sagen, fällt es mir auch schwer, diese Frage, also wenig Zeit mit der Familie und mit den Kindern zu haben oder nur begrenzt Zeit und nicht frei und flexibel darüber bestimmen zu können. Das ist das, was wirklich manchmal schon sehr schmerzt.
0: Ja. Gibt es eine Tradition, irgendwie eine besondere Art oder was Sie von damals sozusagen mitgenommen haben und jetzt mit Ihren Kindern praktizieren?
1: Also das Frühstück ist schon wirklich, also ich sage das ja gerade, meine Eltern hatten ein Restaurant, Kulinarik, Essen war immer für uns auch ein sehr wichtiger Punkt, so auch so ein Begegnungsraum auch für uns oder ein gemeinsames Essen, gemeinsames Frühstück war immer super wichtig und von daher ist das auch etwas, was ich jetzt auch merke, also ein gutes gemeinsames Frühstück, damit meine ich nicht irgendwie nur den reich gedeckten Tisch, sondern einfach wirklich, also Quality Time würde man das wahrscheinlich nennen, ohne es jetzt zu überfrachten. Also wo man einfach sein kann, wie man ist, zusammen sein, ohne Stress, ohne Druck, einfach auf sich gegenseitig fixiert mit so kleinen Ritualen, wo man auch manchmal spricht, manchmal vielleicht eine Geschichte gemeinsam hört, ein Hörspiel irgendwie morgens, was gerade irgendwie die Kinder auch beschäftigt und begleitet. Und das sind so Sachen, wo ich auch super viel Wert drauf lege, weil das halt auch für mich aktuell immer so Zeitfenster sind, tagtäglich, die ich auch nutzen kann. Und deshalb ist das etwas, was echt eine Chance auch immer ist, jeden Morgen, das irgendwie auch gemeinsam zu gestalten.
0: Ist das was durch die Elternteilzeit gewachsen ist oder war das schon vorher auch da?
1: Also das war vorher auch schon da, auch ohne Kinder, also auch mit meiner Frau, als wir noch allein waren, war mir das immer sehr wichtig, also gerade dieses Thema Frühstück, gemeinsam irgendwie den Tag zu starten, das ist schon etwas, irgendwie auch gemeinsame Rituale zu haben, also immer wiederkehrende, damit da irgendwie auch so eine Verbindlichkeit auch dann über eine Woche hindurch immer fest geplant auch entsteht. Aber in der Elternteilzeit war es so, dass also das nochmal, glaube ich, sich deutlich verfestigt hat, also gerade weil auch für mich nicht nur, also für mich klar war, es ist nicht nur so Elternteilzeit, ich bin mehr da, sondern ich übernehme auch mehr Verantwortung. Also trage auch Last, die zurzeit oder eigentlich auch darüber hinaus meine Frau fast zu 100% trägt. Also das ist etwas, was diesen Job überhaupt erst möglich macht. Also meine Frau trägt die Familienlast, sodass ich eben auch die Ressourcen, die Zeitressourcen habe für das Amt des Oberbürgermeisters. Mhm. Anders wäre es nicht wirklich möglich. Und in dieser Zeit ist diese Verantwortung eben nochmal leicht verschoben worden oder deutlich stärker zu mir dann auch rübergegangen, sodass ich dann auch diese Verantwortung auch zu übernehmen hatte. Nicht nur am Morgen mit dem Frühstück, sondern das Abholen, den Sport, alles, was dazugehört.
0: Was sind das für Lasten oder Verantwortung, die Sie da übernommen haben von Ihrer Frau?
1: Also es ist im Grunde der Alltag so. Es ist nicht nur so romantisch, dass man morgens dann irgendwie zusammensitzt und die Ruhe hat. Es ist auch manchmal wirklich stressig und nicht nur manchmal. Also es ist jeden Tag eine neue Herausforderung gewesen, dann auch damals. Also Abholen von der Schule, das gemeinsame zum Sport bringen, zu verschiedenen Terminen, auch mal zum Kinderarzt und alles, was dazugehört. Und eben auch da sein und das Anziehen organisieren, die Klamotten waschen. Also alles, was zu Hause sozusagen auch an unterschiedlichen Themen anfällt. Und das ist schon eine Menge, also gerade mit zwei kleinen Kindern kommt da sehr, sehr viel zusammen und gleichzeitig aber auch, also ist es schon so, dass die Zeit, also nicht nur mit so in so einem Hamsterradgefühl war, ich muss jetzt irgendwie ganz viele Aufgaben erledigen, sondern es ist eine wahnsinnig schöne Zeit einfach, diese Verbindung auch herzustellen zu Kindern durch gemeinsame Momente. Und das ist nicht nur so, dass man nur schöne Momente hat, wo irgendwie alle glücklich sind und Händchen halten tanzen, sondern es ist halt auch viel Verantwortung. Manchmal gibt es auch Reibungen, schlechte Laune, wo man auch trösten muss und so weiter. Aber es ist halt, schafft halt eine wahnsinnige Verbindung zu den Kindern. Und allein schon diese wirklich kurze Zeit von wenigen Monaten war für mich halt auch etwas, was auch bis heute weiterhin prägt. Also weil wir dadurch Routinen, Rollen auch verteilt haben, eingenommen haben, auch ich jedenfalls eingenommen habe und dadurch auch eine Verbindung zu meinen Kindern noch sich deutlich verfestigt hat, von der ich jedenfalls heute noch sehr profitiere.
0: Wie war das denn, als Sie sich dafür entschieden haben? Gab es einen besonderen Moment oder war das ein Prozess, als Sie gesagt haben, jetzt nehme ich Elternteilzeit?
1: Also die Entscheidung ist eigentlich getroffen worden oder habe ich gemeinsam mit meiner Frau auch entschieden letztendlich. Und auch aus der Erkenntnis heraus, dass wir gemeinsam, also dass ich viel zu wenig Zeit eigentlich habe. Also Oberbürgermeister, ich bin 2019 im Dezember gestartet. Im Februar, März ging dann Corona los und das war also seitdem eigentlich immer Krise ohne Ende und dadurch auch eine starke Einbindung in Krisenmanagement, repräsentative Aufgaben. Also weit über das hinaus, was eigentlich sonst auch so Alltagsgeschäft ist.
0: Wie viel Freizeit haben Sie eigentlich? Also das habe ich mich auch gefragt. Wir können uns das, glaube ich, kaum vorstellen, wie so dass die Zeiten eines Spitzenpolitikers aussehen. Sie haben doch wahrscheinlich auch eine 7-Tage-Woche. Also wie viel Freizeit bleibt Ihnen?
1: Es ist schwer zu sagen, also wie viele Stunden Freizeit ich habe. Aber also ich habe teilweise Arbeitswochen von eben 50 bis 70 Stunden. Das hängt davon ab, also jetzt saisonal auch ein bisschen, also jetzt in der Sommersaison, gerade in diesen Wochen und Tagen, es gibt halt wahnsinnig viele Abendveranstaltungen auch. Also mein Tag startet dann um 8 Uhr, 8.30 Uhr spätestens sozusagen mit dem Büro, mit den ersten Telefonaten und teilweise auch manchmal früher mit irgendeiner Videokonferenz oder einem Telefonat und geht dann bis manchmal 22, 23 Uhr. Und das kann halt auch am Wochenende genauso der Fall sein. Es ist halt aber auch schwer planbar. Also ich habe keine feste Wochenplanung sozusagen von Montag bis Sonntag, die sich immer wiederholt, sondern jede Woche ist anders, jeder Tag ist anders mit ganz unterschiedlichen Terminen, manchmal in der Verwaltung, in die Verwaltung hinein. Häufig auch, wie gesagt, in diesen Tagen auch repräsentative, also in der Stadt unterwegs sein, zu verschiedensten Veranstaltungen, Empfängen, Grußworte halten. Aber man ist dann auch da und sagt nicht einfach nach 10 Minuten nach dem Grußwort dann tschüss, ich bin wieder weg, sondern bleibt zum Smalltalk, will ja auch die Menschen sehen, treffen, mit denen man da auch zusammenkommt. Und von daher ist das schon sehr, sehr intensiv. Also man muss wirklich diese Zeit mit Familie, auch für sich selbst, auch mit meiner Frau, also auch mal als Paar sozusagen, sich schon immer wieder neu organisieren und auch neu freischaufeln. Das ist nicht, also es fällt einem nicht zu, das ist ein harter Kampf gegen den Terminkalender.
0: Ja. Ich habe gelesen in einem Interview, 60 Arbeitsstunden die Woche haben Sie etwa. Und dann haben Sie reduziert mit der Elternteilzeit auf 32 Stunden. Wie sah das dann praktisch aus? Wie haben Sie das verteilt? Also
1: das passte ganz gut, weil das genau die Kernarbeitszeit dann war, wo ich sozusagen die Kids in den Kindergarten gebracht habe und danach im Büro war und dann pünktlich zur Abholzeit dann sozusagen wieder raus war. Und danach war ich auch wirklich raus. Also dann war ich bei den Kindern, habe die abgeholt, haben dann gemeinsam, wie gesagt, die Zeit gehabt einfach und ich damit auch die Verantwortung und eben auch das Management. Aber das war eben auch wirklich ein hartes Commitment. Also zurzeit ist es so, wenn ich plane sozusagen, ja, 16 Uhr ist heute vielleicht der Termin vorbei und dann bin ich raus, dann kann der auch mal 16.30, 16.45 werden. Damals war das nicht möglich und das ist auch immer so klar kommuniziert worden, ne, wenn die 32 Stunden sozusagen durch sind, wenn der Termin um 14 Uhr vorbei ist, bin ich raus. 14.01 Uhr habe ich meinen Fuß rausgesetzt, weil einfach dann die Verantwortungszeit sozusagen für die Kinder beginnt. Ich konnte die nicht bei der Kita einfach sozusagen da ein bisschen die Abendstunden lassen. Logischerweise, sie mussten abgeholt werden. Es gibt Verpflichtungen. Und das war sozusagen auch der Shift, wenn man so nennen will. Also nicht nur die Frage von Stunden, Reduzierung und dann der Elternteilzeit, sondern eben auch diese Verantwortung klar dann auch anzunehmen und da so zu organisieren, dass ich raus bin und dann auch für die Kinder da bin.
0: Also diese Meldung oder die Pressemitteilung aus dem Oberbürgermeisteramt hat bundesweit Interesse hervorgerufen. Es gab viel Zustimmung, aber auch Kritik. Was hat Sie am meisten gefreut, was hat Sie am meisten geärgert?
1: Also es klingt jetzt ein bisschen egoistisch, aber also ich muss offen zugeben, ich habe das eigentlich nicht für als politisches Statement gemacht oder so, sondern also es war eine rein individuelle Entscheidung für mich als Vater und als Ehemann, Ehepartner, für meine Familie, für mich, für die Kinder, einen solchen Schritt zu gehen. Deshalb haben wir die Pressemitteilung auch sehr nüchtern gehalten und sozusagen da auch einfach informativ für die Öffentlichkeit, also dass es einfach bekannt wird. Und also ich habe mich schon teilweise gewundert über, also auch kritische Rückmeldungen, klar, also die gibt's immer bei einem Oberbürgermeister, egal was man sagt, was man tut, gibt's sozusagen immer 50-50 sozusagen Pro und Contra. Aber ich fand es schon bemerkenswert, also oder andersrum, ich fange mal mit dem Positiven an, also ich habe mich sehr gefreut, dass sich viele gemeldet haben, die das irgendwie gut fanden, auch viele Väter übrigens, die meinten, ja, das ist doch ein spannendes Signal und ein wichtiges Signal und hat mich ja auch ermutigt, sozusagen den Schritt zu gehen. Und also, dass jemand auch in dieser Position einen solchen Schritt geht, also scheint schon eine Wirkung zu haben, auch eine Öffentlichkeitswirkung und auch eine Strahlkraft und, glaube ich, auch eine ermutigende Kraft für viele Menschen. Das fand ich gut, hat mich gefreut, dass wenn das so kam. Was mich, also die Kritik muss ich annehmen, also die gibt es, wie gesagt, immer, damit muss man umgehen, aber was ich bemerkenswert fand, war, dass viele irgendwie so den Eindruck wohl hatten, also die sich da kritisch geäußert hatten, dass ich mich so eine Art Hängematte, Urlaub oder Freizeit verabschiedet hätte. Also das ist schon, also finde ich schon krass, weil also jeder und jede, die Kinder hat, mit Kindern zu tun hat und eben auch diese Verantwortung für Kinder übernimmt, weiß, dass das kein keine Hängematte ist oder keine Freizeit. Ganz im Gegenteil. Es ist eine vollkommen andere Verantwortung. Ist diese Care-Arbeit für Kinder insbesondere ist wirklich sehr, sehr intensiv und eben auch sehr fordernd und kann auch sehr stressig und sehr, sehr belastend auch sein für viele Menschen. Gerade alleinerziehend, also auch mit einer hohen Belastung. Und von daher, also fand ich das nochmal bemerkenswert. Und das, also ich glaube, also dass wir auch in der Diskussion auch darauf nochmal hinweisen müssen, Kinder zu erziehen, gerade auch in einem berufstätigen Umfeld, wenn Menschen auch noch weiterhin berufstätig sein wollen, ist keine Aufgabe, die sich so nebenher leisten lässt oder erledigt, sondern es ist eine sehr, sehr intensive Arbeit. Und ich glaube, die Wertschätzung für Eltern, insbesondere ja Frauen auch in dem Bereich, weil die traditionell leider immer noch die Hauptlast tragen. Ich habe es ja beschrieben, wie es auch bei mir ist. Auch ich bin jetzt nicht repräsentativ, glaube ich, wegen des Jobs einfach, aber vielfach ist es ja leider so. Ist, glaube ich, wird nicht anerkannt und nicht gewertschätzt. Und ich halte das für fatal, auch für Debatten und Diskussionen, die wir haben. Und das war für mich schon ein Aha-Moment, das nochmal in dieser Deutlichkeit auch von den kritischen Stimmen so zu sehen, zu lesen, zu hören.
0: Also ich finde schon, dass es eine Vorbildgeschichte ist oder eine Vorbildrolle oder eine Vorbildfunktion. Oder ich hab's auch so verstanden, auch wenn sie es selber nicht so darauf angelegt haben, sondern für sich und die Familie getan haben. Hat mich das auch nochmal ins Nachdenken gebracht. Ich hätte es auch tun können, ich hab's damals nicht gemacht. Dann kann man immer nochmal sagen, gut, als Pastor warst du viel zu Hause, hast die Kinder immer gesehen. Also die sind dann irgendwie mitgelaufen, aber ich hätte es auch machen können. Hab's nicht getan, ich habe mich nicht getraut, weil ich dachte, dann verliere ich den Anschluss in der Karriere. Wie oft sind Sie der Frage begegnet, warum nicht 100% Elternzeit?
1: Ja, also tatsächlich auch häufiger, warum nicht länger, warum nicht mehr sozusagen, also voll Elternzeit zu nehmen. Also das war tatsächlich auch eine Diskussion. Ich glaube, niemand muss sich überhöhen. Also die Stadt, auch die Stadtverwaltung hätte auch funktioniert, wenn ich ein paar Monate raus gewesen wäre. Das würde ich jetzt nicht zu laut sagen, aber es ist einfach so. Eine Stadtverwaltung ist so aufgestellt. Aber also es war mir schon wichtig, da auch weiterhin also in der Verantwortung der Stadt präsent zu sein, jedenfalls für diesen Zeitraum. Das hat auch funktioniert. Und es ging aber auch gut zusammen. Also es hat im Nachgang, war es nicht störend. Also es war in Ordnung, dass ich diese 32 Stunden in dieser Kernarbeitszeit dann sozusagen abbilden konnte. Das war möglich. Und gleichzeitig konnte ich eben auch dementsprechend, was ich wollte mit der Elternzeit, als Teilzeit für meine Kinder, für meine Frau, für meine Familie. Und das ist aufgegangen. Also im Nachhinein würde ich sagen, das war eine gute und richtige Entscheidung. Aber es war eine sehr individuelle Entscheidung. Also, und ich glaube, das ist auch nochmal wichtig zu betonen. Es gibt da kein richtig oder falsch. Es ist sehr individuell. Es muss sehr individuell auch abgewogen und diese Entscheidung auch getroffen werden. Nur dann ist sie die richtige.
0: Ich habe ja eingangs gesagt, Kinder sind großartig. Und von Martin Luther gibt es den Satz, wird ihm zugeschrieben, mit jedem Kind, das dir begegnet, ertappst du Gott auf frischer Tat. Warum hat er recht?
1: Kinder sind ja vor allem also Menschen erstmal und das ist halt diese so eine Mensch in der Entwicklung und gerade Kinder und das ist halt echt und das habe ich in diesen Monaten auch so gemerkt, also was Kinder aufsaugen, was sie mitnehmen, wie tiefgründig sie auch sind. Also man denkt ja manchmal, dass sie dieses oder jenes nicht verstehen und dann reflektieren sie das aber auch mal, also einem und spiegeln einem auch mal vielleicht das eigene Verhalten, manchmal so witzigere Momente und das ist halt das, was ich meine, was so auch für mich wirklich prägend war. Also wenn ich da zurückdenke, sind da so viele Augenblicke, die gar nicht so, also wo wir es gar nicht darauf angelegt haben, so einen Quality-Time-Moment zu erzeugen, irgendwie von der Wahnsinnskulisse, sondern es ist auf dem Fahrrad, es ist irgendwie auf der Parkbank, in der Eisdiele oder beim Bäcker oder beim Warten beim Kinderarzt oder so, wo so kleine Momente entstehen. Und das ist, glaube ich, das, was vermute ich mal, also ich kann jetzt nicht in Martin Luthers Kopf schauen, aber was er wahrscheinlich meinte, dass diese Begegnung, diese Reflexion, also auch in mir damals erzeugt hat, und ich glaube, das geht vielen Eltern so, das ist so eine Glücksexplosion, die da häufig entsteht. Und selbst die auch vielleicht anstrengenden Momente, wenn man dann Kinder irgendwie also das ist sofort verflogen, dieser Stress, diese manchmal, wo man explodieren möchte, weil es nicht vorangeht, das Zähneputzen irgendwie zum Kampf ausartet oder das ins Bett gehen und weiß ich nicht was. Jeder und jeder kennt das. Aber wenn es dann irgendwie, dann gibt es einen einzigen Moment, das kann 3 Stunden irgendwie nerven, aber diese eine Sekunde ist dieses Momentum, so dieser Moment, wo es wirklich Glitzer regnet gefühlt und also Feuerwerk gibt, Inneres jedenfalls. Und das ist, glaube ich, das, was man beschreiben kann als dieser göttliche Moment vielleicht sogar. Und das merkt man ja eben in Kindern, wo man ja eine wahnsinnige Verbindung hat. Und gerade wenn es die eigenen Kinder sind, eben noch mal viel, viel stärker.
0: Naja, in mir blitzt da auch ganz viel auf von dem, was Sie da erzählen. Und für mich war es so, dass ich nochmal das Staunen über diese Welt neu gelernt habe mit meinen Kindern, als sie klein waren. Und es gibt ja verschiedene Geschichten von Jesus mit den Kindern. Und eine ist eben die, dass er ein Kind in die Mitte stellt und sagt, werdet wie die Kinder, also sie als Vorbild dahinstellt. Mhm. So. Und für mich hat sich auch ganz viel erfüllt mit der Geburt der beiden Töchter und dem Erleben des Großwerdens und Eintauchen in dieses Staunen über die Welt. Mich erfüllt das. Wie ist es bei Ihnen? Was macht für Sie erfülltes Leben aus?
1: Also für mich ist schon Familie wirklich sehr wichtig. Und ich meine das nicht nur so plakativ, also das so als Wert irgendwie, sondern also wenn ich mal überlege, so, also viele Menschen fragen mich auch immer, wie kannst du denn in der aktuellen Phase so mit diesem ganzen Politischen so ruhig oder relaxed sein und oder ne, wie, also was ist so der Gegenpol? Ich glaube, also was für mich wirklich einen echten Gegenpol bildet zu diesem ganzen Stress und Tollhauspolitik, so, ist schon Familie. Also das ist dieses Gefühl, wenn man, wie Sie auch sagen, also Kinder, wie sie auf die Welt schauen zum Beispiel, wie sie das einem auch mitteilen, wie frei auch von Vorurteilen häufig und so, wie so klar, also der Blick manchmal auf so Dinge ist und in so Gesprächen solche Dinge dann auch gemeinsam entstehen und auch so eine Diskussion auch, finde ich immer super bereichernd ist. Und wenn ich dann nach Hause komme oder zu meinen Kindern oder zu meiner Frau und wir uns gemeinsam irgendwie begegnen und auch eine gemeinsame Zeit haben, das ist so ein, also das befreit richtig. Das ist wie so eine, also keine Ahnung, wie so ein Medikament, das irgendwie den Kopfschmerz vertreibt oder den Stress oder auch so ein ungutes Gefühl vielleicht. Also das ist wirklich ein absoluter Gegenpol. Und das ist das, was mich wirklich erfüllt. Also sowohl im kurzfristigen, aber eben halt auch grundsätzlich. Also das ist für mich absolut erstrebenswert, halt eine gute, auch ein gutes Familienleben zu haben und auch darauf Wert zu legen. Also ich glaube, nichts, auch in der persönlichen Entscheidung, ist es wert, Entscheidungen zu treffen, die irgendwie die Familie in Gefahr bringen oder in so eine Schieflage bringen. Also beim Entscheid, welchen Job ich annehme und so weiter und so fort. Also das immer auch mit meiner Frau gemeinsam zu entscheiden, auch mit den Kindern gemeinsam zu entscheiden, ist für mich halt wahnsinnig wichtig. Und von daher, also ist das, was für mich halt auch echt so ein Anker ist und damit auch Erfüllung.
0: Haben Sie was mit dem Sinn des Lebens zu tun, Kinder?
1: Also ich glaube schon, also dass sie den Sinn des Lebens irgendwie jedenfalls sehr verdeutlichen. Also ich meine, in meiner Zeit ohne Kinder, also vor meiner Zeit als Vater, also wenn ich Kindern in meiner Familie begegnet bin, Nachwuchs und so weiter, also wo ich auch schon eine enge Bindung hatte, also konnte man das ja immer spüren, aber so eigene

0: schaut da ganz anders drauf und auch mit einer ganz anderen Haltung.
1: Wir haben bei Sinnsuche so eine kleine Rubrik, eine spielerische Rubrik, entweder oder und Sätze vervollständigen.
0: Ja.
1: Döner oder Currywurst?
0: Döner. Also wir haben bei uns in der Kantine im Rathaus eine wahnsinnig leckere vegetarische Currywurst. Aber ich mag Döner schon sehr, sehr gerne, muss ich sagen. Wobei auch da habe ich den Fleischkonsum schon sehr, sehr stark reduziert. Und das macht es aber nochmal Besonderes. Also wenn man oder noch besonderer, wenn man dann Döner isst, einen guten, dann schmeckt es auch umso besser.
1: Und abends, wenn alles wirklich, also anstrengender Tag und dann abends die Kinder zu Bett bringen, Kika oder vorlesen?
0: Also ich lese oder wir lesen sehr, sehr gerne, auch mit meinen Kindern. Das ist wirklich auch ein Abendritual. Also wenn ich es schaffe, abends die Kids ins Bett zu bringen und dann da bin, gibt es immer mindestens 3 Kurzgeschichten. Das ist immer unser Agreement sozusagen. Wenn es nur 2 sind, wird es ein Problem. Also wird immer rebelliert und nochmal gekämpft. Aber 3 Geschichten sind dann immer sozusagen Standard.
1: Wenn die Kids das Zu-Bett-Gehen verzögern, dann...
0: Ja, es ist immer, also es ist wirklich ein harter Kampf, muss man sagen. Es fängt beim Zähneputzen an, Pyjama und ins Bett gehen. Ist ja auch immer witzig, also weil also die man merkt ihnen an, die Müdigkeit übernimmt gerade, also es wird wird immer schwieriger. Aber wenn wir es schaffen, also das ist so ein bisschen die Verbindung zu der vorherigen Frage, gute Geschichten gemeinsam, wenn wir uns auf gut 3 gute Geschichten zu vereinbaren, dann öffnet das meistens den Weg ins Bett.
1: Was habe ich oder das habe ich in der Elternteilzeit vermisst?
0: Vermisst eigentlich gar nichts. Also was ich jetzt vermisse, ist schon ein bisschen die Zeit und diese Möglichkeit eben auch mit den Kindern zu verbringen. Aber in der Elternteilzeit selber, das war eine wahnsinnig schöne Zeit.
1: Mütter berichten ja, wenn sie arbeiten gehen, dass sie häufig ein schlechtes Gewissen haben, weil die Kinder zu Hause sind oder weil sie nicht die ganze Zeit für die Kinder da sein können. Wie ist denn das mit Ihnen?
0: Also ich mag meinen Job wirklich sehr. Also es ist eine tolle Verantwortung, eine große Ehre, auch für die Stadt, in der ich lebe, Oberbürgermeister sein zu dürfen. Und dafür bin ich auch sehr dankbar. Und es ist ein wahnsinnig toller Job. Aber es gibt eben, also auch wie jeder Job oder wie bei allem, gibt es halt auch Schwächen oder und nicht so schöne Seiten. Und dazu zählt halt wirklich diese fehlende Zeit mit der Familie oder die sehr beschränkte Zeit mit der Familie. Und der ständige Ausbalancieren, Austarieren von Möglichkeiten, irgendwie auch mal gemeinsam Zeit zu verbringen. Und das ist manchmal etwas anstrengend.
1: Also wenn man mal guckt auf die Care-Arbeit, die Sorgearbeit, also Kinder, Haushalt oder vielleicht pflegebedürftige Eltern, das ist ja ein Dauerbrenner in Familien und häufig sorgt das für Frust. Weil die Frauen dann doch mehr, ich habe auch nochmal geguckt in die Statistik beim Bundesministerium für Familien, dass die Frauen 43% mehr Care-Arbeit leisten. In der Woche sind das runtergerechnet, die Männer machen dann 20 Stunden, die Frauen 29 Stunden. Jetzt Sie nach Ihrer Eltern Teilzeit. Die liegt ja nun auch schon 2 Jahre zurück. Aber was haben Sie gelernt? Welche Erfahrungen haben Sie mitgenommen und können Sie weitergeben?
0: Also zum einen kann ich allen nur empfehlen, die diese Entscheidung oder darüber nachdenken, ob das eine richtige ist, Elternteilzeit zu nehmen. Also kann ich das nur empfehlen aus meiner Erfahrung heraus. Also wenn man diese Verbindung auch zu eigenen Kindern aufbauen, nutzen will, das macht wahnsinnig viel Spaß. Ist eine sehr schöne, sehr intensive, manchmal auch sehr anstrengende Zeit, aber es lohnt sich. Und es ist einfach so, dass man, und das merkt man, glaube ich, in dieser Elternzeit noch viel stärker, also schärft auch den Blick für die Gesamtverantwortung, die also in dieser Care-Arbeit für die Familie auch liegt. Das ist vieles ist da im Verborgenen. Und das hatte ich auch beschrieben in den Reaktionen, die ich von vielen Menschen, die sich kritisch geäußert haben, war das immer der Unterton. Boah, jetzt macht er irgendwie den faulen Lenz oder so. Also Care-Arbeit ist alles andere, als faul irgendwo in der Hängematte zu liegen oder sich da eine schöne Zeit zu machen. Es ist eine wahnsinnig intensive, auch eine vielfach belastende Art. Also man muss so vieles bedenken, so viele irgendwie, also sprudelt dann ständig oder rattert dann im Kopf irgendwie runter. Man muss vieles auch praktisch erledigen. Und das machen im großen Teil eben Mütter. Und ich hatte es ja eben auch gesagt, aber auch bei uns ist es so, dass meine Frau eben diese Hauptlast trägt. Dafür bin ich ihr unendlich dankbar und ich glaube, aus dieser Elternzeit noch mehr auch jetzt auch sehen zu können, was das eigentlich bedeutet und wie umfangreich das auch ist.
1: Welchen Tipp geben Sie jungen Vätern in Hannover oder in Ihrem Arbeitsbereich? Abgesehen davon, dass Sie sagen, wahrscheinlich herzlichen Glückwunsch.

0: Glückwunsch und
1: also klar, herzlichen Glückwunsch zum Vatersein, das ist immer wunderbar. Aber ich würde mich zurückhalten, da jetzt irgendwelche Tipps zu geben. Also ich kann nur für mich sagen, also wenn ich heute auf meine Elternzeit zurückblicke und jede, die das hört, kann daraus ihre Schlüsse ziehen. Also diese Momente kommen nicht wieder. Also ein Kind ist nur einmal 3, 4, 5, 6 Jahre alt. Und das irgendwie auch zu nutzen, zu begleiten, dabei zu sein, ist eine wahnsinnig schöne Gelegenheit. Und ich sage das gerade, es ist nicht nur romantisch und immer nur schön und man verbringt da nicht nur schönste Momente, sondern es sind auch manchmal kleine Krisen, manchmal schlechte Laune und auch häufig Stress und auch eine Belastung, wie gesagt, ganz, ganz viel Belastung auch für die Eltern. Aber es ist am Ende des Tages wahnsinnig gut investierte Zeit, wenn man das so nennen mag, und wahnsinnig schöne Zeit auch. Und wenn ich heute zurückblicke auf diese Momente, dann sind selbst diese Stressmomente, wo ich in den Sekunden und Minuten dachte, oh Gott, ne, also mein Kopf explodiert gleich. Heute im Nachgang einfach wunderschön. Und ich würde sie niemals für irgendwas anderes eintauschen wollen.
0: Gibt es vielleicht eine zweite Auflage?
1: Mal sehen. Also Familienplanung ist ja immer Teamplay und niemals alleine, auch für einen Oberbürgermeister nicht. Also insofern, mal schauen. Aber also, wenn sich nochmal so eine Gelegenheit bietet, würde ich sie niemals ausschlagen.
0: Also die Chance ergreifen, und wer sich informieren möchte, kann das auch im Internet auf der Website des Bundesministeriums für Familien tun. Die haben das wirklich sehr, sehr gut sortiert. Bis zu 14 Monate können Paare gemeinsam Elternzeit nehmen. Und wie wir gehört haben von Belit Onay, es lohnt sich unbedingt. Und wir haben hier bei Sinnsuche für die Gäste immer auch nochmal ein kleines Geschenk. Und da habe ich was mitgebracht aus der eigenen Erfahrungs- oder Schatzkiste. Wenn wir früher in den Urlaub gefahren sind, haben wir immer gespielt.
1: Ja.
0: Und da habe ich jetzt ein Spiel mitgebracht, das heißt Kuh und Co. ist ein Würfelspiel, was cool. total simpel funktioniert. Man muss Tiere irgendwie erwürfeln.
1: Ja.
0: Das ist in 5 Minuten erklärt, schnell, dynamisch und macht einen riesen Spaß. Und vielleicht ist das ja was für den nächsten Urlaub oder für den Abend.
1: Ja, jetzt schon fürs Wochenende auf jeden Fall.
0: Also, fürs Wochenende oder vielleicht auch mal mit den Kolleginnen und Kollegen im Rathaus. Also das ist ein ganz tolles Spiel. Vielen Dank für die gemeinsame Sinnsuche heute. Also, liebe Leute, schreibt uns gerne in die Kommentare, lasst Likes da und abonniert Sinnsuche. Podcast ist immer Teamplay. Vielen Dank an Stine Ratschka, unsere Social-Media-Redakteurin, die alles nachher dann bewirbt. Und wie immer an den einzigen wahren Podfaser Detlef Schmidt, unseren Producer hinter der Scheibe. Ich bin Oliver Vorwald, Radiopostor, und zu hören auf NDR1 Niedersachsen.
2: 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Ich wünsche Ihnen noch einen schönen Tag. Kommen Sie gut in die neue Woche. Mein Name ist Martin Renke. Machen Sie es gut. Tschüss.

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1: Um 17 Uhr mit Martin Wilhelmi. Das israelische Militär hat wieder südliche Vororte der libanesischen Hauptstadt Beirut angegriffen. Regierungschef Netanyahu und Verteidigungsminister Katz bezeichneten den Einsatz als Reaktion auf den Beschuss israelischen Territoriums durch die Hisbollah. Aus der NDR-Nachrichtenredaktion Konstanze Semide.
2: Nach israelischen Angaben leben in den südlichen Vororten von Beirut viele Unterstützer und Kämpfer der Hisbollah-Miliz, eine enge Verbündete des Iran. Der fordert, dass bei einem Friedensabkommen mit den USA auch der israelische Militäreinsatz gegen den Libanon enden muss. Mit Blick auf die jüngsten Angriffe auf Beirut sagte ein iranischer Chefunterhändler jetzt, wenn die USA ihre Verpflichtungen nicht erfüllen könnten, sei es unmöglich, über eine Fortsetzung des Weges zu sprechen. Zuvor hatte es noch geheißen, die USA und Iran hätten sich auf eine Absichtserklärung für ein Friedensabkommen verständigt.
1: In der Schweiz wird es voraussichtlich keine Obergrenze für die Bevölkerungszahl geben. Laut vorläufigen Teilergebnissen haben rund 54% gegen die Initiative Keine 10 Millionen Schweiz der rechten Partei SVP gestimmt. Aus Genf Katrin Hondl.
3: Die Initiative der rechtspopulistischen Partei wollte dafür Einschränkungen bei Asyl- und Familiennachzug sowie in letzter Konsequenz die Kündigung des Personenfreizügigkeitsabkommens mit der EU, was weitreichende Folgen gehabt hätte für die engen Beziehungen des Nicht-EU-Mitglieds Schweiz zu ihrem wichtigsten Handelspartner. Regierung, Parlament und Wirtschaftsverbände hatten empfohlen, die Initiative abzulehnen. Sie warnten unter anderem vor einem Brexit-Moment für die Schweiz und ernsten Gefahren für Wirtschaft und Wohlstand. SVP-Präsident Marcel Dettling sprach nach der Abstimmungsniederlage von einem, Zitat, schweren Schlag für die Schweiz. Die Partei wolle nun weiter gegen die Nähe des Landes zur EU kämpfen.
1: Die russische Armee meldet Erfolge an der Front im Osten der Ukraine. Laut dem Verteidigungsministerium in Moskau rücken Truppen in Kostjantynivka im Gebiet Donetsk weiter vor. Ukrainische Streitkräfte, die in Teilen der Stadt eingeschlossen waren, seien so wörtlich vernichtet worden. Das ukrainische Militär hatte eine schwierige Lage in Kostjantynivka eingeräumt. Karten zeigen dort auch ein Vorrücken russischer Truppen. Fällt die Stadt, blieben in Donetsk nur noch Slowjansk, Kramatorsk und Druschkivka unter ukrainischer Kontrolle. Russlands Präsident Putin hatte als Voraussetzung für Verhandlungen über einen Waffenstillstand auch die komplette Kontrolle des Donetsk-Gebietes genannt. Bundespräsident Steinmeier hat der deutschen Fußballnationalmannschaft viel Erfolg vor ihrem ersten WM-Spiel gewünscht. Die DFB-Elf trifft heute Abend um 19 Uhr auf das Team aus Curaçao. Aus Berlin Oliver Neuroth.
4: Das Bundespräsidialamt hat ein Social-Media-Video veröffentlicht, in dem Frank-Walter Steinmeier mit seiner Frau Elke Büdenbender auf dem Rasen vor Schloss Bellevue kickt. Wir fiebern mit euch, sagt der Bundespräsident. Und seine Frau ergänzt, spielen sie mit viel Teamgeist, Freude und Leidenschaft. Steinmeier hofft auf ein erfolgreiches Turnier für das deutsche Team. Er freue sich über einen Platz ganz oben. Und weiter sagt er wörtlich, schön wäre es, wenn der fünfte Stern ins Trikot genäht werden kann. Jeder Stern steht dort für einen WM-Titel. Deutschland hat bisher die Weltmeisterschaften 1954, 1974, 1990 und 2014 gewonnen.
1: Das waren die Nachrichten. Das Wetter in Norddeutschland: Wolken und noch hin und wieder Sonne, gebietsweise auch Schauer oder Gewitter bei Temperaturen von 14 bis 17 Grad. In der Nacht bewölkt und vereinzelt Schauer, dann 13 bis 7 Grad. Morgen stark bewölkt mit einzelnen Schauern, zeitweise auch Sonne und gebietsweise länger trocken, 16 bis 19 Grad. Am Dienstag bei Sonne und Wolken vereinzelt Schauer 16 bis 22 und am Mittwoch wechselhaft bei 19 bis 25 Grad. Es ist 17.04 Uhr.
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6: Ja, und damit hallo und herzlich willkommen zu einer neuen Ausgabe von unseren Charts. Und das ist heute auch eine ganz besondere Ausgabe, denn wir sind heute beim Tag der Niedersachsen. Der ist ja dieses Wochenende in Braunschweig. Gut, geht jetzt in der Stunde zu Ende, aber wir sind nochmal mit dabei. Heute Charts mit ganz viel Eindrücken, auch nochmal hier aus Niedersachsen. Aus unserem mobilen Studio hier von Radio Uckerwelle und dem Landesverband der Bürgermedien auf dem Kohlmarkt. Mehr zum Tag der Niedersachsen erfahrt ihr also hier in den nächsten zwei Stunden jetzt nochmal. Und unsere Top 20 und auch ein bisschen neue Musik sind in dieser Woche natürlich trotzdem mit dabei. Platz 20, die 12. Vorwoche, Millennium Kid und JBS. Vielleicht, ich bin Marvin Giesemann, wünsche euch gute Unterhaltung, viel Spaß in den nächsten zwei Stunden.

Platz 20, die 12. Vorwoche, Millennium Kid und JBS mit Vielleicht, Vielleicht. Radio Okawelle mit den Okawelle Charts. Heute beim Tag der Niedersachsen sind wir mit unserem Zelt und unserem mobilen Studio hier mit dabei. Auch in den Okawelle Charts heute, deswegen kleines Spezial nochmal mit ganz vielen Eindrücken. Weiter geht's direkt erstmal mit Platz 19. Das sind die Rolling Stones mit In the Stars. Die waren in der letzten Woche auch schon auf Platz 19.

Die Rolling Stones mit In the Stars, letzte Woche auf Platz 19 gewesen, diese Woche auch wieder und heute zum dritten Mal mit dabei. Bleibt noch die Frage zu klären, welche Songs sind denn eigentlich in dieser Woche rausgefallen, die es also in der letzten Woche noch zu hören gab, jetzt aber nicht mehr. Das sind in dieser Woche zwei Stück, nämlich Green Day, Boulevard of Broken Dreams. Das war ja so ein Song, der durch TikTok wieder mit dabei war. Der war letzte Woche noch auf Platz 18 zu hören. Und Platz 20, Sarah Engels mit Fire. Die ist auch aus, war nochmal, ja, ich glaube wegen ESC oder so. Ihr merkt, dass es klingt heute alles ein bisschen anders, ein bisschen ruhiger, auch ein bisschen technisch simpler. Und das hat den Grund, dass wir heute beim Tag der Niedersachsen hier in unserem mobilen Studio mit dabei sind. Und zwar sind wir auf dem Kohlmarkt. Also bis 18 Uhr sind die Meilen noch geöffnet. Da habt ihr also ganz kurz noch die Möglichkeit, wenn ihr ganz spontan seid, hier nochmal vorbeizukommen bei uns bei OK-Welle beim mobilen Studio. Ihr hört die OK-Welle Charts und weiter geht's mit einem Song, der eben für einen von diesen rausgefallenen Songs reingekommen ist. Der ist tatsächlich aus dem letzten Jahr und ist von Ugel und Salto, Jamaican Bam Bam.

Jamaican Bam Bam von Ugel zusammen mit Solto. Neu reingekommen auf Platz 18 bei uns in dieser Woche für einen von den rausgefallenen Songs. Gleich habe ich ein Interview hier für euch bei uns beim Tag der Niedersachsen Radio Okerwelle auch mit dabei auf dem Kohlmarkt. Vorher gibt es noch Taylor Swift zu hören mit Opalite auf Platz 17.

0: Wir sind weiterhin beim Tag der Niedersachsen, heute hier am Sonntag. Und ich bin nach wie vor hier bei uns im mobilen Studio vom Landesverband gemeinnütziger Bürgermedien in Niedersachsen. Und ich freue mich, dass ich jetzt gleich drei Interviewpartner hier habe, und zwar von Oldenburg 1. Stellt euch doch mal kurz vor, wer seid ihr und was macht ihr bei Oldenburg 1?
1: Ja, moin. Ich bin Joel Matuschiak, im Team Jordan genannt. Ich bin Medienpädagoge und operativer Geschäftsführer.
2: Hallo, ich bin Sascha Fischer und ich bin bei Oldenburg 1 technischer Leiter und Ausbilder für die Mediengestalter Bild und Ton.
3: Ja, und ich bin Werner Reiterer. Ich bin die Redaktionsleitung im TV bei Oldenburg 1.
0: Was habt ihr denn jetzt an diesem Wochenende hier gemacht eigentlich beim Tag der Niedersachsen?
1: Tatsächlich war das ein Erstaufschlag in dieser Form. Wir haben ja vom Landesverband Bürgermedien zusammen einen Stand gehabt und den auch bespielt. Und während ihr ja auch live am Start wart, ja, hier vom Tag der Niedersachsen, haben wir das erste Mal mit den Schwester- und Brudersendern quasi aus dem Verband eine TV-Live-Sendung gefahren. Richtig geile Nummer. Schon fast eine teambildende Maßnahme mit den Kollegen aus den anderen Häusern. Hat richtig Spaß gemacht und war irgendwie auch gefühlt der Startschuss für zukünftige Dinge.
0: Jetzt seid ihr ja nicht nur einfach nur so hier, sondern ihr habt ja auch was ganz Spannendes, Großes mitgebracht. Was habt ihr uns denn hier in Braunschweig auf den Platz gestellt?
2: Den sogenannten Ü-Wagen. Ein Sprinter, der steht jetzt hier direkt neben Zelt und damit sind wir gestern live gegangen, hatten zwei mobile Kameras dabei, plus dann auch noch eine, die auf einem Stativ stand. Unser kaufmännischer Geschäftsführer, Manfred Scholz, der auch sehr gerne bei uns immer wieder moderiert, hat das super gemacht mit Annika Steffen von H1. Und das war für uns alle ein großes Fest. Wir sind zwischendurch zwar nass geworden auch, aber wir haben das Beste daraus gemacht und hatten unseren Spaß. Werner, du warst ja auch mit dabei.
3: Ja, richtig. Ich habe die Aufnahmeleitung gemacht bei der Produktion. Bin deshalb auch sehr oft sehr nass geworden. Alleine schon deswegen, weil ich meinen Regenschirm abgeben musste. Aber die ganze Produktion an sich lief echt glatt. Also es lief sehr gut nach Plan. Wir waren sogar ein bisschen zu schnell, aber da haben wir trotzdem noch sehr viel gut gemacht.
0: Jetzt nehmt uns mal mit. Gut, jetzt sind wir gerade im Radio zu hören. Fernsehen ist ja auch Ton, aber auch noch Video. Also noch eine ganze Hausnummer mehr. Nehmt uns mal mit, wie entsteht so eine Produktion? Ihr werdet ja nicht einfach hier vorgefahren sein, habt aufs Knöpfchen gedrückt und dann wart ihr live, sondern da steckt ja wahrscheinlich auch noch viel mehr an Vorbereitung und so weiter dahinter, oder?
2: Also im Vorfeld muss natürlich erstmal geguckt werden, wie kommen wir an Strom? Und hatten uns dann hier mit zwei helfenden Menschen von der Stadt Braunschweig zu einem Stromkasten führen lassen, wo wir uns dann auch dran klemmen konnten. Und im Anschluss haben wir dann ein paar Kabel gelegt, sogenannte SDI-Kabel. Das sind spezielle extra für solche Zwecke gefertigte Videokabel, wo dann auch noch Ton mit durchlaufen kann. Aber das haben wir genommen, um dann die Kameras abzugreifen. Zusätzlich haben wir dann auch noch unsere LTE-Antenne aufs Dach geschnallt, damit wir dann auch natürlich livestreamen können. Einmal zu euch oder auch zu H1, aber auch natürlich auch zu uns nach Oldenburg. Dann folgt noch so weitere kleine Geschichten, wie beispielsweise eine Stagebox, wo dann auch letztendlich unsere Mikrofone dann drüber laufen und in den Sender eingespielt werden.
1: Aber bevor halt das Signal durch die Kabel geht, gibt es ja noch eine ganze Menge Arbeit, die quasi bei der Aufnahmeleitung und der Produktionsleitung liegt. Man muss sich ja überlegen, was ist überhaupt beim Tag der Niedersachsen am Start? Wo ist das? Wen schicken wir dahin? Was machen wir aus diesen Geschichten? Wer macht das tatsächlich und bereitet das auf? Das hat Werner ein bisschen koordiniert mit den anderen Häusern. Ich glaube, da kannst du vielleicht sonst auch noch ein bisschen zu erzählen.
3: Ja, waren ja mehrere Online-Termine tatsächlich, weil sie sind ja überall verteilt. Das funktioniert dann nur natürlich online, sich da abzusprechen. Ja, das waren, glaube ich, 3-4 Gespräche und dann die Planung an sich. Da lag auch ganz viel bei Manfred Scholz natürlich als Produktionsleitung. Der hat dann ganz viel, der hat die Listen geschrieben und so. Wir haben dann geguckt, wer kann was, wie teilen wir das ein, wer bringt was mit. Und wenn man dann den Plan hat und schaut, okay, wer ist da, dann ist das eigentlich schnell koordiniert, wenn man dann soweit ist.
0: Wir haben ja hier unsere Pagode, unser Zelt vom Landesverband der Bürgermedien. Was habt ihr hier denn aufgebaut? Was kann man hier außer Radio noch erleben? Also von eurer Seite aus.
1: Ja, zum einen haben wir hier, Manfred nennt es immer, das Monster aufgebaut. Eine sehr große Fernsehkamera, die dann mit einem Monitor verbunden ist, so dass die Leute, die hier am Stand vorbeischlendern, sich direkt auf dem Monitor sehen. So ein bisschen als, ich sag mal, Haken, um die Leute ins Gespräch zu kriegen. Und natürlich haben wir auch den Ü-Wagen dabei. Auch da können Interessierte gerne mal einen Blick reinwerfen. Es gibt ja doch sehr viele technikinteressierte Leute, die, sobald sie ein bisschen Kabellage sehen, stehen bleiben und gucken, was geht denn da ab. Genau.
0: Ihr habt das erzählt, ihr hattet gestern am Samstag eine einstündige Live-Sendung gemacht. Jetzt haben vielleicht einige Leute auch die verpasst. Wo kann man die sich denn nochmal angucken?
2: Die kann man bei uns auf dem YouTube-Kanal von Oldenburg 1 finden. Unter dem Segment Live, da findet man dann direkt die Aufzeichnung des Livestreams. Und da kann man sich dann die kompletten 58 Minuten zu Gemüte führen.
0: Super, dann vielen Dank an euch drei von Oldenburg 1 für das Interview.
2: Danke, gerne.
1: Ja, danke euch und auch den ganzen anderen. Radio Okerwelle, das macht Spaß.
0: Das hören wir doch gerne. Ja.

Joe mit End of Beginning auf Platz 16. Von der 17 ganz kleines bisschen gestiegen. Der Tag der Niedersachsen ist in diesem Wochenende, an diesem Wochenende in Braunschweig und auch wir von Radio Okawelle sind natürlich mit dabei mit unserem mobilen Studio auf dem Kohlmarkt. Ja, das Wetter zeigt sich gerade mal wieder von seiner überzeugenden Seite, wie auch schon das ganze Wochenende über. Ja, und hier bei uns in den Charts gibt es natürlich auch immer neue Musik zu hören. Und da habe ich jetzt, heute ist ja alles ein bisschen special. Ich habe heute immer Hit-Tipp-Doppelpacks, das heißt, das sind dann immer gleich zwei Hit-Tipps am Stück. Und falls ihr in der letzten Woche zugehört habt, dann wisst ihr, dass diese Woche ein neues Album rausgekommen ist von Bebe Rexha. Dirty Blonde heißt ihr neues Album. Und daraus hören wir jetzt zunächst den Titel Night Falls. Und Davina Michelle haben wir auch ab und zu ja schon mal hier als Hit-Tip gehabt in den Okawelle Charts. Die hören wir direkt nach Bebe Rexha mit ihrer neuen Single Would I Be Friends With Me, die auch am Freitag schon rausgekommen ist.

The Cure von Olivia Rodrigo. Ein bisschen gefallen von Platz 8 auf die 15. Ich weiß nicht, ob man das im Hintergrund hört. Es ist hier ordentlich noch was los, und zwar beim Tag der Niedersachsen. Dieses Wochenende ja hier in Braunschweig gewesen, neigt sich ja jetzt schon so langsam dem Ende. Aber wir von OKWelle waren natürlich auch das ganze Wochenende mit dabei. Und wie man hört, auch die Charts hier mit dabei beim Tag der Niedersachsen. In unserem mobilen Studio auf dem Kohlmarkt. Weiter geht's.

0: Wir sind weiterhin beim Tag der Niedersachsen hier im Braunschweig. Und jetzt haben wir wieder zwei Interviewgäste hier bei uns in der Sendung. Stellt euch mal kurz vor.
1: Hallo, mein Name ist Lena und ich bin hier Teil des Awareness-Teams in der Koordinierungsfunktion.
2: Hi, mein Name ist Falk und ich bin ebenfalls Teil von der Leitung des Awareness-Teams.
0: Erzählt mal kurz für unsere Hörerinnen und Hörer, was ist das Awareness-Team? Was sind eure Aufgaben? Was macht ihr?
1: Genau, bei Awareness geht es darum, gegenseitig Respekt zu fördern und zu gucken, dass sich alle auf einer Veranstaltung wohlfühlen. Und wenn sich jemand mal nicht wohlfühlt, Überforderungen, unangenehme Situationen gehabt haben, dass wir dann als Awareness-Team da sind und die Person unterstützen können und sie zu einem Ruheraum begleiten oder ein Gespräch führen oder sie unterstützen, je nachdem, was die Person gerade braucht.
2: Letztendlich geht es auch darum, den Menschen vor Ort auf der Veranstaltung ein gutes Gefühl zu geben. Also auch proaktiv präsent zu sein, sichtbar zu sein, ins Gespräch zu kommen, auch ein bisschen Aufklärungsarbeit für Awareness-Arbeit am Ende des Tages zu leisten und das fällt auf total fruchtbaren Boden, muss man sagen.
0: Also sagt ihr, das wird gut angenommen?
1: Ja, also wir haben auf jeden Fall zunehmend mehr Kommentare, positive Kommentare, dass es total schön ist, dass es uns gibt und wir total wichtige Arbeit leisten, auch sehr interessierte Nachfragen, hey, was ist Awareness, wie läuft das, was macht ihr eigentlich? Und das hat sich über die 3 Tage schon definitiv entwickelt.
2: Man merkt, dass das Thema gerade anläuft, es gibt die, wie Lena auch gesagt hat, die mit Awareness schon was total Festes verbinden können und andere, die eben einfach neugierig sind und fragen, Mensch, habe ich vielleicht schon mal gehört oder ich bin drüber gestolpert, aber ich kann mir darunter gar nichts vorstellen, erklärt doch mal. Und das ist total schön, da mit den Menschen ins Gespräch zu kommen.
0: Wo findet man euch denn? Seid ihr unterwegs? Habt ihr feste Anlaufstellen? Wie kann man euch erkennen?
1: Genau, wir sind tatsächlich in Teams auf der Fläche unterwegs. Uns erkennt man an pinken Westen und auch pinken Leuchtarmbändern. Es gibt aber auch eine Telefonnummer, die wir erreichbar sind. Die hängt überall aus, ist online auch kommuniziert. Zum Beispiel in den ganzen Toilettenkabinen hängen Aushänge. Es gibt aber auch einzelne Rückzugsorte, insgesamt 4, unter anderem 2 auf dem Steinweg und noch 2, die an die Meilen angrenzen.
2: Und im Zweifelsfall einfach irgendein Mitarbeiter der Veranstaltung ansprechen, den Sicherheitsdienst, und dann wird das entsprechend weitergeleitet.
0: Super, eine tolle Aktion. Vielen Dank an euch beiden für das kurze, spontane Interview.
2: Gerne.
1: Danke.

Das war ein Hit-Tipp, den ihr eben gerade gehört habt. Neue Musik, die am Freitag rausgekommen ist von Rainy Your Honor. Weiter geht's mit der 11. V-Woche, diese Woche die 13. Olivia Rodrigo und Drop That.

Radio Okawelle heute am Tag der Niedersachsen. Nicht nur heute, sondern das ganze Wochenende mit dabei gewesen beim Tag der Niedersachsen. Und die Charts heute auch nochmal hier aus unserem mobilen Studio am Kohlmarkt. Kurz vor Ende des Tag der Niedersachsens quasi. Gerade gehört die 13, Olivia Rodrigo mit Drop Dead. Und hier kommt BTS mit Swim, Platz 12. 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
1: Auch BTS sind in dieser Woche mit dabei mit ihrem Song Swim. Mittlerweile übrigens zum 10. Mal. Kleines bisschen ging es sogar rauf. 2 Plätze von der 14 auf Platz 12. Olivia Dean habe ich jetzt für euch auf Platz 11. Kleines bisschen gestiegen, von der 13 ging es rauf. Hier ist Man I Need in den OK-Welle-Charts.

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1: Um 18 Uhr mit Milat Kupay. Das israelische Militär hat wieder südliche Vororte der libanesischen Hauptstadt Beirut angegriffen. Regierungschef Netanyahu und Verteidigungsminister Katz bezeichneten den Einsatz als Reaktion auf den Beschuss israelischen Territoriums durch die Hisbollah. Aus der NDR-Nachrichtenredaktion Konstanze Semidey.
2: Nach israelischen Angaben leben in den südlichen Vororten von Beirut viele Unterstützer und Kämpfer der Hisbollah-Miliz, eine enge Verbündete des Iran. Der fordert, dass bei einem Friedensabkommen mit den USA auch der israelische Militäreinsatz gegen den Libanon enden muss. Mit Blick auf die jüngsten Angriffe auf Beirut sagte ein iranischer Chefunterhändler jetzt, wenn die USA ihre Verpflichtungen nicht erfüllen könnten, sei es unmöglich, über eine Fortsetzung des Weges zu sprechen. Zuvor hatte es noch geheißen, die USA und Iran hätten sich auf eine Absichtserklärung für ein Friedensabkommen verständigt.
1: In der Schweiz wird es voraussichtlich keine Obergrenze für die Bevölkerungszahl geben. Laut vorläufigen Teilergebnissen haben rund 54% gegen die Initiative Keine 10 Millionen Schweiz der rechten Partei SVP gestimmt. Aus Genf, Katrin Hondl.
3: Die Initiative der rechtspopulistischen Partei wollte dafür Einschränkungen bei Asyl- und Familiennachzug sowie in letzter Konsequenz die Kündigung des Personenfreizügigkeitsabkommens mit der EU, was weitreichende Folgen gehabt hätte für die engen Beziehungen des Nicht-EU-Mitglieds Schweiz zu ihrem wichtigsten Handelspartner. Regierung, Parlament und Wirtschaftsverbände hatten empfohlen, die Initiative abzulehnen. Sie warnten unter anderem vor einem Brexit-Moment für die Schweiz und ernsten Gefahren für Wirtschaft und Wohlstand. SVP-Präsident Marcel Dettling sprach nach der Abstimmungsniederlage von einem, Zitat, schweren Schlag für die Schweiz. Die Partei wolle nun weiter gegen die Nähe des Landes zur EU kämpfen.
1: Einen Tag vor Beginn des G7-Gipfels in Frankreich protestieren zur Stunde tausende Menschen gegen Kapitalismus und Ausbeutung. Aufgerufen zu der Demonstration hatte ein breites Bündnis bestehend etwa aus Gewerkschaften und Umweltverbänden. Die Polizei ist mit einem Großaufgebot vor Ort. Sie hatte etwa 50.000 Demo-Teilnehmer erwartet. Größere Auseinandersetzungen wurden bislang nicht gemeldet. Der G7-Gipfel startet morgen im nahegelegenen Evian. Dort hatten die Behörden Demonstrationen verboten. In Brasilien ist eine junge Frau beim Rope-Jumping von einer Brücke in den Tod gestürzt, weil das Sicherungsseil nicht befestigt war. Die Mitarbeiter des Extremsportanbieters hatten es schlicht vergessen, das Seil an der 21-Jährigen anzubringen. Sie stürzte 40 Meter in die Tiefe. Die Polizei nahm 6 Menschen fest. Rope-Jumping ist ein Extremsport, bei dem sich Menschen mit einem Kletterseil in die Tiefe stürzen. Anders als beim Bungee-Jumping ist das Seil kaum elastisch. In einer Stunde startet die deutsche Mannschaft in die Fußball-WM. In ihrem ersten Gruppenspiel trifft das Team im US-Bundesstaat Texas auf Curaçao. Aus dem ARD-WM-Team Desiree Krause.
4: Schwüle 31 Grad in Houston werden das DFB-Team heute wenig tangieren. Im überdachten und klimatisierten WM-Stadion der Stadt herrschen 22 Grad, wenn um 12 Uhr Ortszeit die Partie gegen Curaçao angepfiffen wird. Bundespräsident Frank-Walter Steinmeier wünscht dem DFB-Team über Instagram viel Glück. Wir fiebern mit euch und drücken die Daumen, sagte er in einem Clip, in dem er und seine Frau vor dem Schloss Bellevue selbst gegen den Ball treten.
1: Das waren die Nachrichten. Das Wetter in Norddeutschland. Wolken und noch hin und wieder Sonne, gebietsweise auch Schauer oder Gewitter bei 14 bis 17 Grad. In der Nacht bewölkt, vereinzelt Schauer, 13 bis 7 Grad. Morgen stark bewölkt, einzelne Schauer, zeitweise auch Sonne bei 16 bis 19 Grad. Und die Zeit, es ist 18.04 Uhr.
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6: Und damit willkommen zurück zur zweiten Stunde hier von unseren Uckerwelle Charts. Heute vom Tag der Niedersachsen. Jetzt um 18 Uhr ist offiziell Schluss mit den Meilen. Trotzdem gibt es natürlich noch mal ein paar Eindrücke zu hören hier in dieser letzten Stunde von unseren Uckerwelle Charts. Und natürlich sind auch die Top 10 und auch weiter noch neue Musik mit dabei. Auf Platz 10 geht's weiter und das ist in dieser Woche Bibi Rexha mit New Religion. Vom Platz 3 in der Vorwoche ging es da relativ weit runter, wie ich finde. Ich bin Marvin Giesemann, wünsche euch weiterhin gute Unterhaltung, viel Spaß hier bei Radio Uckerwelle.

Letzte Woche haben wir diesen Song noch auf Platz 3 gehört. Jetzt ging es runter auf die 10. Und zwar für Bebe Rexha und New Religion. Die Okawelle Charts kurz nach dem offiziellen Ende vom Tag der Niedersachsen 2026 hier in Braunschweig. Die Okawelle Charts heute nochmal jetzt mit ein paar Eindrücken hier in dieser zweiten Stunde, noch bis 19 Uhr. Ansonsten natürlich auch noch die Plätze 9 bis 1, 10 haben wir gerade gehört. Und ein bisschen neue Musik habe ich noch mit dabei. Direkt gleich gibt es dann schon wieder unseren Hit-Doppelpack in dieser Woche. Gleich mal zwei Songs, die neu sind. Vorher gibt es noch die neuen zu hören. Alex Warren mit Ordinary. Von der 5 ging's runter.

Alex Warren mit Ordinary auf Platz 9 in dieser Woche. Davor habe ich schon verraten, jetzt gibt es wieder neue Musik zu hören. Gleich zwei Songs. Vorhin haben wir ja schon reingehört in das neue Album von Bebe Rexha, das diese Woche rausgekommen ist. Dirty Blonde heißt ihr neues Album. Und daraus wollen wir nochmal einen Titel hören. One Day. Und direkt danach von Strange. Read My Mind Every Time I Talk.

Neue Musik gab es zu hören von Bebe Rexha, One Day, ein Track aus ihrem neuen Album. Und danach, jetzt eben gerade gehört von Strange, Read My Mind Every Time I Talk. Hit-Tipps, neue Musik hier bei uns in den OKWelle-Charts beim Tag der Niedersachsen, der ja gerade zu Ende gegangen ist. Weiter geht's mit einem Song, der war letzte Woche noch auf Platz 2. Taylor Swift, The Fate of Ophelia, diese Woche nur noch Platz 8.

Taylor Swift mit The Fate of Ophelia auf Platz 8. Gleich habe ich wieder einen Interviewpartner hier bei uns, einen Interviewgast hier bei uns bei Radio Okawelle im Nachlauf vom Tag der Niedersachsen. Vorher gibt es noch Alex Warren zu hören mit Fever Dream, Platz 7.

0: Und wir sind weiterhin hier noch auf dem Kohlmarkt beim Tag der Niedersachsen. Und ich freue mich sehr, denn Wolfram Wese-Jöpkes ist jetzt hier. Hallo Wolfram.
1: Hallo Marvin.
0: Jetzt müssen wir erstmal kurz erklären, du bist ja auch sehr langjähriger Braunschweiger. Kann man das so sagen?
1: Ja, ich bin hier geboren. Also ich bin jetzt über 60 Jahre in dieser Stadt.
0: Das ist super, weil meine Frage ist nämlich, Wolfram, das haben wir uns vorhin schon gefragt, die etwas jüngeren Leute. Gab es so ein Riesen-Event wie den Tag der Niedersachsen eigentlich schon mal hier in Braunschweig? Oder was war bislang so das größte Event?
1: Oh, was ist das größte Event? Kann ich gar nicht sagen. Ich glaube, die deutsche Meisterschaft von Eintracht Braunschweig 1967 ist so meine Erinnerung. Da war ich 10 und das war für mich das größte Highlight überhaupt. Traurig heute noch hinterher, dass es leider so ist. Also, dass es nicht erfolgreicher geworden ist. Und dann gab es mal irgendwann im Kennel-Dreieck ein 50-Hour-Session Festival mit Nektar und Frumpy und das war, glaube ich, auch eins der größten Geschichten hier. Ansonsten kann ich mich nicht dran erinnern und das ist ja das erste Mal, dass der Tag der Niedersachsen zum 39. Mal überhaupt in Braunschweig stattfindet. Städte wie in der Nachbarschaft, die einen großen Automobilkonzern haben, waren schon zweimal dran. Ja. Wir also bisher überhaupt noch nicht und insofern ist es vielleicht ganz schön.
0: Was würdest du denn sagen, was macht Braunschweig so einzigartig, dass das den Tag der Niedersachsen für alle, die ja jetzt in den vergangenen 3 Tagen zu Besuch waren, so besonders macht?
1: Ach, na, vielleicht einfach diese enge, fußläufige Möglichkeit in der Fußgängerzone. Das ist ja so ganz, ganz gut dicht beieinander. Andererseits ist es eben so, dass man die Flächen ausweiten musste auf Bereiche vorm Hauptbahnhof, Kurt-Schumacher Straße mit der Blaulichtmeile und mit der technischen Meile. Was macht Braunschweig besonders? Ich glaube, dieser Tag der Niedersachsen hat eine eigene Tradition und ich sag mal so, ob die jetzt in Uelzen, in Braunschweig oder Celle stattfindet, ist erstmal vom Konzept egal. Entscheidend ist, glaube ich, dass auf diese Art und Weise ganz viele Leute nach Braunschweig kommen, die bisher keine Veranlassung gehabt hätten, hierher zu kommen. Und alle, die ich kenne, die einmal in Braunschweig waren, sagen, hättest du mal vorher gesagt, dass es hier so schön ist, dann wären wir schon mal öfter gekommen. Also vielleicht ist es das.
0: Ja, dann lass uns mal noch kurz auf eine andere Sache zu sprechen kommen. Du bist ja auch der Vorsitzende des Landesverbands gemeinnütziger Bürgermedien in Niedersachsen. Erstmal eine sehr lange Begrifflichkeit. Kannst du mal kurz erklären, was ist denn dieser Landesverband überhaupt, mit dem wir ja auch hier auf dem Kohlmarkt sind? Wir sind ja gerade im mobilen Studio vom Landesverband.
1: Der Landesverband der niedersächsischen Bürgermedien ist ein Interessenverband der Bürgersender in Niedersachsen. Wir sind 15 Sender, die darüber in diesem Landesverband Mitglieder sind. Und wir vertreten gemeinschaftliche Interessen, die einzelne Sender so nicht durchsetzen könnten. Also zum Beispiel haben wir es hingekriegt, als Landesverband DAB Plus für alle Sender einzuführen. Wenn da jeder einzeln drum gekämpft hätte, wäre das völlig zerfleddert gewesen, weil es nicht konzeptionell gegliedert gewesen wäre. Wir haben es hingekriegt, dass wir wieder einen Sender in Hannover haben mit Leibniz FM. Auch da hat sich der Landesverband stark für gemacht und hintergeklemmt. All diese Dinge, die sonst in dieser, ja, also dadurch, dass wir regionale Sender sind, haben wir natürlich auch so eine automatische Zuordnung eines Egoismus, der auch erstmal berechtigt ist. Und dann fällt es eben schwer, dass man sich gemeinschaftlich organisiert. Aber diesen Tellerrand haben wir jetzt überwunden und arbeiten eben sehr viel gemeinsam und versuchen darüber eben eine Lobbyarbeit zu machen, die uns allen nutzt.
0: Wir sind ja hier auf dem Tag der Niedersachsen gleich mit 2 Zelten, 2 Pagoden nebeneinander vertreten. Einmal natürlich Radio Okerwölle, wo man uns jetzt gerade hören kann, aber auch der Landesverband. Jetzt haben wir natürlich nicht einfach mal so gesagt, dass wir hatten eine gemeinsame Live-Sendung, muss man dazu sagen, gestern und sind auch jetzt hier heute mit dem Landesverband schon das ganze Wochenende vertreten. Warum jetzt gerade hier in Braunschweig bei Okerwölle als Gastgeber?
1: Naja, wir sind hier eben der lokale Sender und der Tag der Niedersachsen findet hier statt. Da haben wir dann in den Tagungen, die wir mit dem Landesverband immer wieder regelmäßig haben, das Ganze mal besprochen. Andere Sender hatten ja schon lange mal den Tag der Niedersachsen. Zu der Zeit waren wir aber noch nicht gemeinschaftlich so stark unterwegs. Also wir hätten es wahrscheinlich auch schon letztes Jahr in Osnabrück machen können. Haben wir aber irgendwie nicht und wir als Okerwelle haben jetzt gesagt, okay, wir sind jetzt mal in der Gastgeberfunktion. Wir gucken mal, wie wir die alle zusammenkriegen. Und offensichtlich hat es gut geklappt. Und wir sind sehr, sehr froh, dass auch insbesondere die Fernsehsender, wir haben ja 3 Fernsehsender mit Oldenburg 1, mit H1 und mit TV38, die hier auch mit dem kompletten Ü-Wagen und Kamerateam unterwegs waren. Ja. Da haben wir uns sehr stark für gemacht, dass das eben auch machbar ist. Denn auch Bilder sprechen manchmal eine andere Sprache und das ist vielleicht ganz gut gewesen.
0: Ja, das war auch eine tolle Live-Sendung vom Oldenburg 1. Kann ich nur noch mal empfehlen, da auch noch mal nachzugucken beim YouTube-Kanal von Oldenburg 1. Da gab es auch eine ganze Live-Sendung, auch mit Bildmaterial. Wolfram, jetzt ist der Tag der Niedersachsen ja fast schon wieder Geschichte. Dein persönliches Resümee, würdest du sagen, war das ein Erfolg für die Stadt und auch für die ganze Region und auch für alle, die hier vertreten waren?
1: Das kann man ja immer erst hinterher sagen. Wir hatten mit dem Wettergott ein bisschen Pech.
0: Ja, es regnet gerade.
1: Es war sehr stürmisch, es war kalt, es war regnerisch. Inwieweit das jetzt tatsächlich auf die Stadt gut einzahlt, kann ich nicht sagen. Ich kann aber sagen, dass es für den Landesverband Bürgermedien in Niedersachsen und für Radio Uckerwelle ein ganz großer Erfolg war, weil es die Zusammenarbeit als Team zusammengeschweißt hat und wir einfach ganz bestimmte Dinge zusammen gemacht haben, von denen wir jetzt wissen, dass sie funktionieren und die wir dann gegebenenfalls bei Landesgartenshows oder anderen großen Events auch in Zukunft weiter so voranbringen wollen. Und das ist, glaube ich, auch ein gutes Zeichen für eine gute Sichtbarkeit.
0: Super, Wolfram. Vielen Dank für das Interview.
1: Dankeschön.

0: Babydoll von Dominik Feig. Der ist diese Woche ein bisschen gestiegen. Von der 15 ging es rauf auf Platz 6. Jetzt habe ich nochmal neue Musik für euch. Wie sie heißt und wie ihr neuer Song heißt, das sagt sie gleich noch selber.
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0: Yes Girl von Nesta, neue Single von ihr, ist diese Woche am Freitag rausgekommen und haben wir gerade gehört als Hit-Tipp hier bei uns in den OKWelle-Charts. Und sie hat noch kurz erzählt, worum es in dem Song geht.
1: Yes Girl is about letting go of people pleasing and choosing yourself guilt-free.
0: Ja, also am Ende nicht die anderen glücklich machen, sondern ja, einfach das eigene Ding machen. Weiter geht's auf Platz 5 mit Ray, Where is my husband?

Where Is My Husband von Ray. Ein Platz nur gefallen von der 4, ging's runter auf Platz 5. Gleich habe ich schon wieder wen hier bei uns im Interview. Seid mal gespannt. Da schauen wir auch gleich nochmal kurz zurück auf den Tag der Niedersachsen. Vorher gibt es noch Platz 1 zu hören. Der Vorwoche Justin Bieber mit Nicki Minaj, Beauty and a Beat, war 6-mal auf Platz 1. Ja, und in dieser Woche nur noch auf Platz 4. Heißt natürlich auch, wir haben eine neue Nummer 1 in dieser Woche.

0: Der Tag der Niedersachsen. Radio Okerwelle ist mit dabei oder ja, war quasi mit dabei. Jetzt nach 18 Uhr schließen ja die ganzen Themenmeilen. Wir sind auch ja, quasi schon am Abbauen. Aber ich freue mich, dass der Fabio jetzt noch hier ist. Hi Fabio.
1: Ja, moin Marvin.
0: Man hat dich bestimmt noch in Erinnerung, weil alle haben ganz sicher gestern unsere große Live-Sendung gehört, ja. Zusammen mit den anderen Bürgerradios von 10 bis 14 Uhr. Und da warst du ja zusammen mit der Eileen Teil eines kleinen Reporter-Teams. Magst du mal ganz kurz mehr dazu erzählen? Wie war da die Organisation? Was habt ihr da gemacht?
1: Ja, also wir haben uns für jede Stunde, sagen wir mal, einen Themenbereich, eine Themenmeile ausgesucht und dort mal ein bisschen rumgeschaut, was denn so für spannende Stände vorhanden sind oder Aussteller natürlich. Und waren zum Beispiel Bowlen beim Bowlingverein hier in Braunschweig, was in Stöckheim ansässig ist. Und hatten da ganz viel Spaß, durften sogar selbst mal bowlen. Hab natürlich 3 Strikes gemacht.
0: Super.
1: Also maximal abgeräumt und war anscheinend sogar auch schon der 6. an dem Tag. Oder generell am Tag der Niedersachsen erst der 6., der das auch geschafft hat. Mhm. War schon cool. Und ja, man hat verschiedene Einblicke bekommen. Wir waren auch zum Beispiel dann noch bei Alba und durften mal selbst einen Müllwagen, also einen richtigen Müllwagen, ja. Beladen mit einem leeren Mülleimer natürlich. Mhm. Aber das war auch mal spannend zu wissen, wie sich das anfühlt, wenn halt die ganzen Müllmänner oder Müllfrauen natürlich sozusagen unser ganzes Müll abholen. Ja, und halt natürlich auch noch andere Bereiche haben wir auch noch besucht. Wir waren zum Beispiel auch bei der Justiz und durften uns da mal anschauen, wie zum Beispiel auch eine Zelle aussieht. Also spannende Bereiche auf jeden Fall.
0: Also eine Menge Eindrücke, die man sammeln konnte. Dann warst du natürlich ja auch abends sicherlich noch ganz normal unterwegs.
1: Ja,
0: okay, natürlich. Ich weiß, du warst unterwegs. Wir waren ja, glaube ich, alle irgendwie hier im Braunschweig ein bisschen unterwegs aus unserem Team, dann natürlich auch beim Abendprogramm. Was war denn da dein persönliches Highlight dieses Mal beim Tag der Niedersachsen?
1: Also für mich auf jeden Fall Juli. Ich glaube, das wurde auch im Vorfeld schon sehr oft erwähnt und auch der OB hatte natürlich schon sehr, sehr spannend darauf aufmerksam gemacht, dass wir natürlich hier einen Top-Act haben an der Stage of Lions am Steinweg. Das war auf jeden Fall richtig, richtig toll. Also es hat richtig Stimmung gemacht. Es waren richtig viele Menschen da. Mhm. Ich war echt überrascht, mal diesen ganzen Steinweg voll mit Menschen zu sehen. Weil ansonsten ist es nicht gewohnt. Es ist ja eigentlich
0: spannend,
1: nur Autos,
0: ne?
1: So. Aber halt mal den ganzen Steinweg voll mit Menschen zu sehen, war echt eine krasse Nummer. Und von jung bis alt waren alle da, auch überraschend viele junge Leute, also echt überraschend. Das war wirklich cool.
0: Ansonsten hier bei uns aus den Charts kennt man ja zum Beispiel, gut, Glasperlenspiel, die waren auch Freitagtag,
1: ja, genau.
0: Kennt man natürlich auch. Und dann gab es ja auch einen DJ, der da war.
1: Genau, richtig. Auf dem Löwenwall war auch noch You Not Us da. Kennt man vielleicht von einigen seinen eigenen Songs und der hat dort aufgelegt. Mehr oder weniger zu meiner Unterhaltung, ich fand es irgendwie nicht so toll, leider.
0: Oh, okay.
1: Aber man kann ja auch mal ehrliche Feedback geben.
0: Ja, also, auf jeden Fall.
1: Ich fand, es war nicht so hundertprozentig meins. Er hat viele Songs geremixed, also wenig Songs von ihm selbst, fand ich ein bisschen schade, persönlich gesagt. Aber also trotzdem war es ganz lustig. Also die Leute waren auf jeden Fall gut drauf. Es waren überwiegend eher ältere Menschen auf jeden Fall. Also die Zielgruppe war ein bisschen anders als bei Juli, aber es hat trotzdem Spaß gemacht. Und es ist auch auf jeden Fall mal interessant zu sehen, wie zum Beispiel so ein Konzert oder so auf Löwenwall überhaupt erst sich anfühlt.
0: Das ist spannend,
1: eigentlich,
0: ne?
1: Voll der coole Bereich, um dort sowas zu machen, weil da hast halt den Rasen und so. Fühlt sich schon so ein bisschen wie ein Festival an, muss ich sagen.
0: Ja. Jetzt war so der Eindruck bei vielen Leuten, wir haben ja auch eine Menge Leute hier bei uns im Pavillon gehabt, die vorbeigeschaut haben, war so, der Freitag war total der Hammer.
1: Ja.
0: Und viele haben so gesagt, der Samstag war so mäh. Wir haben gestern, als ich dann auf dem Weg war zur Straßenbahn, haben wir auch noch an diesem Architekturpavillon, das ist diese Treppe, die ist, glaube ich, gerade auf dem Burgplatz.
1: Genau, ne? Richtig, am Burgplatz, am Dom da.
0: Haben wir uns auch mit zwei jüngeren Damen unterhalten. Die eine meinte auch so, ja, wisst ihr, habt ihr noch irgendwie einen Tipp für heute Samstagabend oder sowas, ne? Aber so, es war nur so ein bisschen DJ-mäßig. Du warst, glaube ich, auch noch bei dem einen DJ, ne?
1: Genau, bei Salvatore Mancuso, der war auch am Steinweg. Das war auch, also Stimmung war da, aber es war auf jeden Fall nicht so viel los wie bei Juli. Also man hat schon auf jeden Fall gemerkt, dass gestern es irgendwie ein bisschen abgeflacht hat. Tagsüber war auf jeden Fall wirklich sehr, sehr viel los. Also ich war echt überrascht. Zwischenzeitlich war es echt ein bisschen schwierig, an manchen Stellen durchzukommen.
0: Ja.
1: Aber abends war es leider dann irgendwie, ich würde sagen, vom Programm her leider ein bisschen unglücklich mau. Also freitags gab es so viele coole Sachen auf jeden Fall auf einmal.
0: Ja, und das ging, ich vermute mal, es geht natürlich dabei dem Thema um Lärmschutz, aber es ging ja sowohl Freitag als auch Samstag nur bis 23 Uhr, hat mich so ein bisschen gewundert. Gut, wahrscheinlich Lärmschutz, denke ich mal, ne?
1: Denke ich mal auch, ja, die Bewohner natürlich. Ich bin ja selbst auch einer der Bewohner in der Innenstadt, also man merkt es auf jeden Fall, als Salvatore Mancuso gestern aufgelegt hat, ich war schon ein bisschen früher wieder zu Hause. Es hat schon auf jeden Fall ordentlich gescheppert, ein bisschen zu Hause, also man musste schon die Fenster zumachen, aber trotzdem noch was gehört, also es ist nicht ohne. Aber ja, also irgendwo kann man es auch nachvollziehen, dass man dann natürlich dann den Bewohnern nicht irgendwie noch mehr Lärm bis Mitternacht oder 1 Uhr morgens irgendwie antun will.
0: Ja, klar. Lass uns dann nochmal kurz auf das Thema Wetter sprechen. Das zeigt sich ja gerade auch wieder von einer sehr spannenden Seite. Ja, irgendwie, ich glaube, das Wetter hat so ein bisschen weniger Besucher als, glaube ich, erhofft hier zum Tag der Niedersachsen gebracht, oder?
1: Ja, würde ich auch mal behaupten. Also Freitag hatte ich schon echt Sorge, dass es echt leider ein schlechter Tag wird. Es hat wirklich den ganzen Vormittag bis Mittag dauerhaft geregnet. Also es war echt ein bisschen schade. Aber zum Abend hin, bei Juli zum Beispiel, war es dann plötzlich trocken. Also wir hatten richtig Glück. Es gab einen ganz kurzen, leichten Schauer.
0: Ja.
1: Aber ja, das war auf jeden Fall ein Glück. Gestern gab es nur einmal einen ganz starken Platzregen. Mhm. Gestern war auf jeden Fall deutlich besser als Freitag vom Wetter her. Aber heute ist es auch wieder leider sehr durchwachsen. Also das ist ein bisschen schade natürlich. Ja. Und das merkt man halt vielleicht auch so ein bisschen an der Besucheraufkommen und so. Es ist nicht so wie gestern jetzt tagsüber, wo wirklich echt viel los war.
0: Ich hätte es echt gerne gesehen, wenn wir so, ich sag mal, T-Shirt-Wetter und kurze Hose-Wetter so gehabt hätten. Weil dann viele auch gesagt haben, bei dem Wetter dann noch nach Braunschweig und nee.
1: Genau, das ist ja natürlich so eine Hemmschwelle, die man dann überbringen will. Okay, wenn das Wetter sowieso nicht so toll ist, dann bleibt man vielleicht doch eher zu Hause, anstatt jetzt irgendwie den weiten Weg, vielleicht eine Stunde oder zwei aus Magdeburg oder aus Hannover auf sich zu nehmen, hier nach Braunschweig zu fahren.
0: Hast du irgendwie jetzt aus diesen 3 Tagen so den absoluten Highlight-Stand oder irgendwas, was dir am meisten Spaß gemacht hat?
1: Ui.
0: Außer jetzt Okerwelle natürlich.
1: Ja, ganz offensichtlich Okerwelle. Nee, auf jeden Fall fand ich es auf jeden Fall sehr schön, mal bei Alba selbst Hand anzulegen und da mal Mülleimer auf jeden Fall selbst mal zu laden, weil sowas hat man, glaube ich, noch nie gemacht.
0: Ja. Man sieht das immer nur und denkt sich so, ja, wäre auch mal lustig, ne?
1: Ja, auf jeden Fall.
0: Super, Fabio. Vielen Dank für deine Eindrücke hier nochmal kurz vorbeigekommen beim Interview hier bei unserem mobilen Studio von Radio Okerwelle.
1: Ja, danke dir, Marvin.

Tame Impala mit Dracula, letzte Woche Platz 9, diese Woche Platz 3. Und vom Finale gibt es natürlich was noch zu hören? Natürlich Platz 2. Die 7. der V-Woche, Self-Aware von Temper City.

Und damit sind wir am Ende angekommen von dieser sehr besonderen Ausgabe von unseren Okawelle Charts. Heute technisch etwas simpler gehalten, denn wir haben diese Sendung hier nochmal gestaltet und produziert aus unserem mobilen Studio auf dem Kohlmarkt bei Radio Okawelle. Wird hier alles schon abgebaut, fast schon alles weg hier aus dem Studio. Ich bin Marvin Giesemann, wünsche euch einen schönen Sonntag, viel Spaß bei allen, die jetzt das WM-Spiel natürlich gucken, Deutschland gegen Curaçao. Und Platz 1 ist neu bei uns eingestiegen und das ist total passend, denn es ist der offizielle WM-Song. Wie könnte es besser sein? Shakira und Burna Boy mit Die Die. Macht's gut, bis nächste Woche. Ciao.

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1: Um 19 Uhr mit Milat Kupay. US-Präsident Trump hat die jüngsten israelischen Angriffe im Libanon kritisiert. Die Attacken auf Vororte der libanesischen Hauptstadt Beirut hätten nicht passieren dürfen, so Trump mit Blick auf die Friedensverhandlungen mit dem Iran. Aus der NDR-Nachrichtenredaktion Jonas Valentin Weber.
2: Alle Seiten müssten sich jetzt zurückhalten. Angriffe dürfe es nicht mehr geben, schrieb Trump in den sozialen Medien. Schließlich stehe man kurz davor, mit dem Iran ein Abkommen zu schließen, das für die gesamte Region Frieden bringe. Die israelische Regierung hatte die jüngsten Luftangriffe damit begründet, dass die mit dem Iran verbündete Hisbollah-Miliz erneut Drohnen in Richtung Israel losgeschickt habe. Die südlichen Vororte Beiruts gelten als Hochburgen der Hisbollah. Der iranische Verhandlungsführer drohte anschließend damit, die Friedensgespräche zu beenden. Vom Präsidenten heißt es inzwischen aber, dass weiterverhandelt werden soll.
1: In der Schweiz haben die Bürgerinnen und Bürger eine Obergrenze für die Bevölkerungszahl abgelehnt. In einer Volksabstimmung sprachen sich 54,8% gegen den Vorschlag aus. Die rechtskonservative Schweizer Volkspartei wollte erreichen, dass bis 2050 höchstens 10 Millionen Menschen in der Schweiz leben dürfen. Dafür wollte sie die Migration begrenzen und es notfalls auch EU-Bürgern schwerer machen, in die Schweiz zu ziehen. Zurzeit hat das Land 9,1 Millionen Einwohner. Einen Tag vor Beginn des G7-Gipfels in Frankreich protestieren tausende Menschen gegen Kapitalismus und Ausbeutung. Aufgerufen zu der Demonstration hatte ein breites Bündnis bestehend etwa aus Gewerkschaften und Umweltverbänden. Laut der Nachrichtenagentur Reuters kam es vor einem Gebäude der Vereinten Nationen zu Auseinandersetzungen mit der Polizei. Unter anderem soll Tränengas eingesetzt worden sein. Die Behörden hatten etwa 50.000 Demo-Teilnehmer erwartet. Der G7-Gipfel startet morgen im nahegelegenen Evian. Dort waren Demonstrationen verboten worden. Die deutsche Nationalmannschaft startet jetzt gerade in die Fußball-WM. Gegner im ersten Gruppenspiel in Houston im US-Bundesstaat Texas ist Curaçao. Aus dem ARD-WM-Team Desiree Krause.
3: Schwüle 31 Grad in Houston werden das DFB-Team heute wenig tangieren. Im überdachten und klimatisierten WM-Stadion der Stadt herrschen 22 Grad. Bundespräsident Frank-Walter Steinmeier wünscht dem DFB-Team über Instagram viel Glück. Wir fiebern mit euch und drücken die Daumen, sagte er in einem Clip, in dem er und seine Frau vor dem Schloss Bellevue selbst gegen den Ball treten.
1: Das waren die Nachrichten. Das Wetter in Norddeutschland. Wolken und noch hin und wieder Sonne, gebietsweise auch Schauer und Gewitter, 14 bis 17 Grad. In der Nacht bewölkt, vereinzelt Schauer, 13 bis 7 Grad. Morgen stark bewölkt mit einzelnen Schauern, zeitweise auch Sonne bei 16 bis 19 Grad. Es ist 19.03 Uhr.
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Sportzeit auf Radio Okawelle 104,6 zu einer Stunde Regionalsport begrüßt Sie heute Abend Andreas Evert. Und das mit folgenden Themen. Wir schauen zum American Football in die erste Bundesliga der Frauen. Die Lady Lions Braunschweig hatten am Samstag die Dresden Monarchs Ladies zu Gast. Und in dem Zusammenhang verraten wir Ihnen natürlich auch, wie die Männer gespielt haben, der Braunschweig Lions, ebenfalls gegen die Dresden Monarchs. Dann machen wir einen Abstecher zum Faustball in die zweite Bundesliga Nord. Erster Heimwettkampf an diesem Wochenende für den MTV Vorsfelde gegen TuS Spenge und den Tabellenführer TuS Empelde. Darüber hinaus blicken wir voraus, genauer gesagt eine Woche voraus. Dann findet nämlich in Salzgitter-Tiede der 30. Jugend-Viktoria-Cup im Feldhallenball statt. Ein bisschen weiterhin ist es noch bis zu zwei weiteren Events, auf die wir im Laufe dieser Sendung vorausschauen, nämlich auf die Tennis Bravo Open und Galopprennsport wird auch ein Thema sein, die Harzburger Galopprennwoche. Auch da schauen wir voraus. Darüber hinaus gibt es natürlich Meldungen und Ergebnisse aus der Welt des Sports und natürlich hier aus der Region mit Fokus hier auf die Region. Am Wochenende des Wochenendes, Tag der Niedersachsen, steht an diesem Wochenende in Braunschweig an. Und damit beginnen wir auch musikalisch unsere Sendung, denn das ist einer dieser Acts, die an diesem Wochenende in Braunschweig zu hören sein werden. Glasperlen spielen mit, geiles Leben. Schönen Abend.

0: Die Zweitbundesliga-Faustballer des MTV Vorsfelde haben am Samstag im ersten Heimwettkampf der Saison zwei knappe Fünfsatzniederlagen hinnehmen müssen. Gegen den TuS Spenge setzt es zum Auftakt nach starkem Beginn ebenso eine 2:3-Niederlage wie gegen Tabellenführer TuS Empelde. Beim 2:3 gegen Spenge hatten die Gastgeber den ersten Satz klar mit 11:3 gewonnen, verloren Satz Nummer 2 mit 9:11 und führten nach einem mit 11:9 gewonnenen dritten Satz mit 2:1 Sätzen. Doch die Sätze 4 und 5 gingen mit 10:12 und 8:11 verloren. Bitter, meinte nach Spielende Vorsfeldes Trainer Frank Kuwert Behrens.
1: Ja, also von der Grundaussage muss ich attestieren, dass wir noch kein Spiel hatten, in dem wir keine Chance gehabt haben. Wir haben auch gegen die, das ist jetzt also der letzte Spieltag in der Hinrunde sozusagen, also die beiden Mannschaften, die wir heute bespielen, waren noch nicht unsere Gegner, aber alle anderen, die wir am Start hatten, waren wir immer mit im Boot. Wir haben aber keins unserer Fünfsatzspiele gewinnen können. Wir sind ganz oft so mit Blitzstarts unterwegs gewesen, haben den Gegner teilweise den ersten Satz heute zum Beispiel gegen Spenge mit 11:3 gewonnen. Also keine Chance dem Gegner gelassen und an der Wand gespielt. Warum das dann so abbröckelt, kann ich jetzt also gar nicht mal sagen. Also der eigentliche Grund, ein Fehler hier, ein Fehler da, ein bisschen unaufmerksam. Der Gegner ist stärker geworden, das muss man sagen. Sind in der Tabelle schließlich auch Dritter, also das ist schon ein Gegner. Und wir dümpeln wieder so, ja, wenn es heute mit 0:4 nach Hause gehen sollte, am Ende der Skala. Und da wird es dann natürlich schwer und dann wird auch so ein Spiel schwer. Weil das ist in den Köpfen drin von den Spielern. Und ganz klar, wenn ich so ein Fünfsatzspiel jedes zweite gewinne, dann habe ich eher so den Gedanken, ich kann das gewinnen. Aber wenn ich jedes verliere, dann denkt man so, naja, jetzt haben wir 2:0, dann haben sie einen Satz gewonnen, dann gewinnen sie noch einen, also das wird schon wieder nichts. Und das, ja, spiegelt sich auch im Spiel dann so ein bisschen wieder. Das Selbstvertrauen verschwindet. Und so wie die sich im ersten Satz gepusht haben in der Mannschaft und wie die Konzentration war, das wird dann immer weniger und verschwindet. Ne? Also die berühmte breite Brust stellt sich einfach nicht ein, ich weiß auch nicht.
0: Und die Worte von Frank Kuwert Behrens spiegelten sich auch im Verlauf des zweiten Spiels gegen Tabellenführer TuS Empelde wieder. Diesmal gingen die Sätze 1 und 2 mit 11:9 und 11:7 an Empelde. Doch die Vorsfelder Gastgeber kämpften sich zurück in die Partie und gewannen die Sätze 3 und 4 mit 11:7 und 11:5. Was folgte, war Satz Nummer 5 und die von Frank Kuwert Behrens schon beschriebene Ladehemmung, sodass der Entscheidungssatz wieder mit 11:7 an den TuS Empelde ging. Mit 4:12 Punkten bleibt der MTV Vorsfelde in der zweiten Faustball-Bundesliga auf Tabellenrang 7, der am Saisonende den Klassenerhalt bedeuten würde. Aufgrund eines starken Neuzugangs vor Saisonbeginn hatten sich die Verantwortlichen beim MTV Vorsfelde allerdings etwas mehr vorgestellt.
1: Ja, und das hat auch dazu geführt, dass wir dieses Saisonziel so ein bisschen ins Auge gefasst haben. Wir haben einen jungen Schlachmann aus Burgdorf dazu bekommen. Burgdorfer waren letztes Jahr auch zweite Liga, sind aber abgestiegen und der war beruflich jetzt ist seit einem halben Jahr in Braunschweig installiert, also ist dichter an uns rangerückt und hat dann auch schon mal beim Training geschnuppert, gab auch schon vorher andere Verbindungen und hat sich dann dafür entschieden, bei uns im Sommer zu spielen, sodass wir eigentlich neben Martin, dem etatmäßigen Schlagmann, noch einen zweiten guten Schläger am Start haben, was halt dazu geführt hat, dass wir die Sache ganz war ein bisschen anders eingeschätzt haben, als so wie sie sich momentan dann eben abbildet. Es sollte schon so ein bisschen nach oben gehen und eigentlich wollten auch alle. Ne? Aber ich habe so das Gefühl, dass das Potenzial, was wir durch diesen Zugang haben, führt auch dazu, dass wir effektiveres Training machen können, wenn man zwei gute Schlagleute hat, die dann kann man mit zwei Mannschaften eben das Training auch mal spielen. Das hat sich aber noch nicht so richtig entwickelt. Im Gegenteil, also es ist vom Kopf her angenommen worden, dass wir zwei haben, aber es wird nicht so umgesetzt, muss ich immer wieder feststellen. Und wir haben leider einen Dauerverletzten mit Gian Rudolph, der so unsere Bank hinten war. Und das ist schon schwer zu kompensieren, so will ich es vielleicht mal sagen. Da sind wir doch ein bisschen geschwächt durch den ja, Abgang, muss man schon bald sagen, weil ich glaube nicht, dass er diese Saison nochmal an den Start kommt.
0: Am ersten Heimspieltag der Saison spielte am Samstag zudem das wechselhafte Wetter mit phasenweise Sonnenschein und im nächsten Moment Regen und Wind eine nicht unwichtige Rolle.
1: Ja, grundsätzlich müssen wir mit allem klarkommen, was uns geboten wird vom Wettergott. Das ist schon so, ist einfach so. Man kann das so ein bisschen abbilden, weil das Training ja auch draußen stattfindet und entsprechend das Wetter sich darstellt und präsentiert. Aber es verzerrt so den eigentlichen Spielgedanken teilweise. Ne? Wenn ich als Angabenschläger einen Ballwurf habe und damit koordiniert meinen Anlauf bei einer Sprungangabe beispielsweise oder auch eine Bewegung zum Ball hin und der wird dann vom Wind ganz woanders hingetragen, dann ja, führt das zu ganz kuriosen und absurden Situationen mitunter. Ne? Und konterkariert den Spielgedanken teilweise auch. Ne? Macht also wenig Spaß, muss man ehrlich sagen.
0: Bleibt nur zu hoffen, dass beim zweiten Heimwettkampf der Saison durchgehend gutes Wetter herrscht. Geht es dann doch gegen die Mitkonkurrenten im Kampf um den Klassenhalt, wie Vorsfeldes-Trainer Frank Kuwert-Behrens abschließend zusammenfasst, um alles.
1: Ja, also das wäre am 11.07., das ist dann der letzte Spieltag der zweiten Bundesliga Nord, sind wir wieder im Heimspielmodus als Gastgeber. Der MTV Oldendorf und der ETV Hamburg sind da die Gastmannschaften. Aktuell zwei Teams, die halt auch mit uns im Keller stehen. Und da ist es schon wichtig, dass wir nochmal eine gute Leistung abrufen, um da die nötigen Punkte dann wahrscheinlich für den Klassenerhalt einzufahren.
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0: 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An diesem Wochenende, der Wurf lastig vom Faustball, kommen wir zum Feldhandball. Am 20. und 21. Juni 2026 veranstaltet die Handballabteilung des FC Viktoria Tiede im Sportpark in Salzgitter-Tiede den 30. Jugend-Viktoria-Cup. Immo Hübner, Organisator vom Veranstalter FC Viktoria Tiede, mit allen Einzelheiten zu diesem schon traditionellen Feldhandball-Event.
1: Ja, es ist unser 30. Jugend-Viktoria-Cup, also quasi ein kleines Jubiläum, was am 20. und 21. Juni auf der Sportanlage im Sportpark in Salzgitter-Tiede stattfinden wird. Das Ganze beginnt am Samstag, dem 20. Juni ab 14 Uhr mit einem kleinen Beachhandball-Turnier der männlichen D- und der weiblichen B-Mannschaften, wobei bei der männlichen D 8 und bei der weiblichen B4-Mannschaften beteiligt sind. Ja, und der Hauptprogramm ist dann der Sonntag, der große Tag mit den 68 Mannschaften in den Altersklassen weibliche B bis weibliche E und männlich C bis männlich E sowie den Minimannschaften. Bei den Minimannschaften, Turnierbeginn insgesamt ist 9.30 Uhr, sind es 12 Mannschaften, die spielen, in zwei Gruppen aufgeteilt, in Riesen und Zwerge, je nach Leistungsstärke bzw. Altersstärke aufgeteilt. Ja, und die anderen Staffeln sind unterschiedlich. Gerade in der männlichen D-Jugend haben wir mit 13 Mannschaften einen riesengroßen Batzen an Mannschaften. Da haben wir auch mit Spiele mit Achtelfinale, Viertelfinale spielen, sodass wir allen Mannschaften möglichst auch viele Spiele garantieren möchten. Ja, im männlichen C-Jugendbereich sind 7 Mannschaften, bei der männlichen E 9 und bei der weiblichen Jugend sieht es ein bisschen weniger aus, aber da sind wir zumindest auch bei 6 bis 7 Mannschaften von der B-Jugend bis zur E-Jugend dabei.
0: Das große Teilnehmerfeld stellte die Organisatoren des FC Viktoria Tiede um Immo Hübner bei der Spielplangestaltung vor die ein oder andere Herausforderung.
1: Ja, richtig. Wir haben heute zum ersten Mal heute gemacht, das war quasi mit einem App, einer Programm Tastatur quasi das Programm erstellen wollten, den Spielplan erstellen wollten. Sonst habe ich das immer die ganzen Jahre über manuell gemacht. Habe natürlich auch immer hin und her geschoben, die Spiele, und habe es dann manuell eingegeben. Ja, vom Programm her, aber es ist dann trotzdem auch schwierig, weil dann doch immer Konflikte kommen, gerade weil Mannschaften sagen wollen, ja, wir möchten aber mit den Mannschaften nicht parallel dann spielen und bei 68 Mannschaften alle Wünsche zu erfüllen, auch möglichst keine großen Pausen zu haben, nicht, dass irgendwas um 9.30 Uhr dann erstes Spiel ist und das zweite Spiel ist vielleicht um 14 Uhr erst. Wir sitzen immer noch dabei, sind aber fast so final jetzt fertig, also nach gut gefühlten 4 bis 5 Stunden ungefähr.
0: Der Favoritenkreis beim 30. Jugend-Viktoria-Cup in den einzelnen Jugendklassen ist breit gefächert, wie Organisator Immo Hübner skizziert.
1: Ja, auf jeden Fall unser Dauergast, TSV Anderten, gerade im männlichen Jugendbereich, auch mit der männlichen C-Jugend spielen sie Regionalliga. Auch SV Stöckheim, ich meine, die haben es auch geschafft, Regionalliga oder zumindest in Oberliga zu spielen. Das dürfen die Favoriten in der C-Jugend sein. Bei der D-Jugend wird es sehr interessant werden, weil wir da auch zum ersten Mal Gäste haben aus von Thale, SV Stahl-Thale mal dabei haben und von HV Wernigerode, die wahrscheinlich den anderen, sag ich mal, Jungs vielleicht auch ein bisschen Paroli bieten können, die sonst immer ganz klar immer die Nummer 1 dann waren. Bei der E-Jugend dürfte sicherlich auch anderen favorisiert sein. Mal gucken, wie unsere D- und E-Jugend von Viktoria Tiede abschneidet. In der letzten Saison ganz gut gespielt. Mal schauen. Ja, im weiblichen Jugendbereich ist eher auch der SV Stöckheim, sag ich mal, sehr stark vertreten, die auch, sag ich mal, teilweise auch schon Oberliga-Relegationsspiele haben oder auch die HSG Limburg-Salzgitter, der Nachwuchs, der Oberliga-Aufsteiger vom Frauenbereich, die auch stark vertreten sind. Ja, und bei der weiblichen E-Jugend auf jeden Fall favorisiert PSG 04 Peine, der Verein, sage ich mal, der ja wirklich sehr groß in Peine ist, gerade in dem Jugendbereich von der B, C, D, E-Jugend, allen Klassen, Altersklassen dominiert. Die haben sich auch kurzfristig jetzt heute angemeldet gehabt mit der weiblichen E-Jugend und die sind dann mit Sicherheit großer Favorit.
0: Neben dem sportlichen Aspekt gibt es auch ein kleines Rahmenprogramm, das insbesondere Familien mit Kindern anspricht, verrät abschließend Organisator Immo Hübner.
1: Ja, das ist richtig. Also wir hatten, sag ich mal, sonst beim Willem Goos Cup haben wir früher noch ein großes Rahmenprogramm abends gehabt. Das haben wir hier nicht. Eine Anfrage kam jetzt von TSV Anderten, weil den Samstagabend ja das WM-Spiel ist von Deutschland gegen Elfenbeinküste. Ist aber schwierig mit 22 Uhr auch ins Vereinsheim zu gehen. Du brauchst ja Leute, sag ich mal, die das auch dann bewirten. Also das wird wahrscheinlich eher nichts werden, denke ich mal, dass wir das Spiel hier vor Ort schauen können. Für die Mannschaft, ein paar Mannschaften zelten auch tatsächlich hier, neben TSV Anderten, auch die Jungs aus Thal und Wernigerode. Ne? Aber deswegen haben wir dann hier abends, es ist auch ein Jugendturnier, was wir haben am Sonntag noch für die ganz Kleinen, ist eine Hüpfburg, die wir aufgebaut haben, sodass sie sich dann auch noch neben der sportlichen Qualität, sage ich mal, auch noch ein bisschen spielerisch so dann bewegen können. Und hast dann die Schaukel und so weiter, den Kinderspielplatz, den haben wir eh am Vereinsheim, sodass die ganz Kleinen natürlich dann auch noch sich nebenbei beschäftigen können, neben dem Handball.
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0: Die American Footballerinnen der Lady Lions Braunschweig haben am Samstag in der ersten Bundesliga gegen die Dresden Monarchs Ladies mit 60-6 gewonnen. Für Lady Lions Head Coach Janina Blaumeiser war entscheidend.
1: Ich glaube tatsächlich, dass alle so fokussiert waren. Ne? Also wollten heute hier abliefern, war natürlich eine gewisse Aufregung da, aber die haben das wirklich absolut kanalisiert aufs Feld. Also höchste Konzentration an jeder Stelle. Die O-Line hat abgeliefert, sodass wir Punkte machen konnten. Die Defense hat super Stops hingelegt. Wirklich, da war ja alles dabei, von Interception, Fumble Recovery, wirklich alles. Also das bunte Potpourri sozusagen von dem, was wir versuchen im Training auch immer auf den Platz zu bringen.
0: Als Basis des klaren Heimsieges sah Janina Blaumeiser zudem die starke Team- und Mannschaftsleistung.
1: Ich glaube tatsächlich heute Mannschaftsleistung. Man hat natürlich immer einzelne Spielerinnen, die so ein bisschen hervorstechen. Vielleicht Ronny bei den Tackles, Leonie, die du eben auch schon gehört hast, bei den Running Backs. Aber das sind alles Sachen, die nur möglich werden, weil andere auch noch mit auf dem Feld stehen. Also es ist wirklich eine absolute Teamleistung.
0: Die Lady Lions Braunschweig kamen bei ihrem ersten Auftritt im zur Mittagszeit schon gut gefüllten Eintrachtstadion gut ins Spiel, standen sicher in der Defense und nutzten in der Offense die sich bietenden Chancen konsequent. 7-0 stand es nach dem ersten Quarter und 26-0 zur Halbzeit. Und auch in der zweiten Halbzeit ging die Punktejagd der Lady Lions weiter. Nach dem dritten Quarter stand es 46-0 und kurz vor Ende der Partie gar 60-0. Dass die Gäste kurz vor Schluss per Touchdown noch auf 6-60 verkürzten, war für Lady Lions Head Coach Janina Blaumeiser nicht einmal ein kleiner Schönheitsfehler nach einem nahezu perfekten Spiel ihres Teams.
1: Also der Drive war ein toller Drive von Dresden und da muss man das auch neidlos einfach anerkennen, das war super. Ich hätte natürlich unserer Defense das 0 gewünscht, aber genauso gönne ich auch Dresden, dass die hier nicht zu 0 gehen mussten, muss man auch ehrlich sagen. Ne? Es war ja auch für die ein Event hier und ich hoffe, sie nehmen das genauso positiv auch mit nach Hause.
0: Mit jetzt 2 Siegen und einer Niederlage sind die Erst-Bundesliga-Aufsteigerinnen der Lady Lions Braunschweig erfreulich gut in das Abenteuer Erste Bundesliga gestartet, liegen in der Tabelle aktuell auf Platz 4 von 9 Teams, sodass Headcoach Janina Blaumeiser ein absolut zufriedenes Saison-Zwischenfazit zieht.
1: Ja, absolut. Man geht ja als Aufsteiger in so eine Saison und hat erstmal wenig Erwartungen. Man hat Hoffnungen auf jeden Fall, aber wenig Erwartungen, das ist klar. Und wir sind mehr als zufrieden, dass wir jetzt gegen Dresden die 2 Siege aufs Board bringen konnten, haben natürlich mit Berlin wieder ein schwieriges Rückspiel und dann später noch die Vizemeister Stuttgart, das wird dann mal ein hartes Brett und dann kommen die bekannten Gegner Hannover, das wird super spannend, weil die sich natürlich ja auch angepasst haben am Elfer, deswegen ist das alles möglich, aber im Moment stehen wir glaube ich ganz gut da.
0: Apropos zufrieden, wie hat denn eigentlich den Protagonistinnen der erstmalige Auftritt im Eintrachtstadion gefallen? Die Radio Okerwelle 104,6 Sportredaktion hat sich nach dem Spiel gegen Dresden mal bei den Lady Lions umgehört.
2: Hi, ich bin Ronny, ich bin Linebacker und Wide Receiver und ich fand die Stimmung heute extrem geil. Es war so laut auf dem Feld, die Fans waren toll, also gerne immer wieder. War ein geiles Spiel.
3: Ja, ich bin Leonie, ich bin Running Back und manchmal Linebacker, wenn ich darf. War unglaublich heute. Also die Stimmung, alle waren gut drauf. Also das brauchen wir auf jeden Fall bei jedem Spiel. Nehmen wir mal mit.
4: Ja, ich bin Alina, ich bin der D-Line. Ich spiele schon ein paar Jährchen und so eine geile Atmosphäre habe ich, glaube ich, noch nie erlebt. Und dass das natürlich dann auch so für uns ausgeht, ist quasi die Kirsche auf der Torte, ne?
5: Ja, hi, ich bin Mel, ich bin Quarterback und ich muss sagen, jeder einzelne Punkt geht eigentlich aufs Konto der Fans. Die haben so Stimmung gemacht. Die Familien, die da waren, all die Leute, die uns gerade supportet haben, da kann man sich nicht mehr wünschen, ganz einfach.
1: Ja, hallo, ich bin Nini, ich bin Fullback-O-Line und ich kann nur sagen, das Spiel hat heute gezeigt, was diese Lions Family eigentlich kann, auf dem Feld und auch abseits vom Feld und anhand der Punkte kann man sehen, was dann das Endresultat davon ist. Highlight, absolut.
0: Eine Wiederholung des Auftritts im Eintrachtstadion ist also laut Headcoach Janina Blaumeiser ausdrücklich gewünscht.
1: Also ich wäre sofort dabei, ich glaube die Mädels auch, die haben richtig Blut geleckt, kann man nicht anders sagen. Und auch der Verein, also die werden sicherlich möglich versuchen, möglich zu machen, dass es das wieder so gibt. Sie können uns natürlich nichts versprechen, das ist klar, weil das Stadion ist ja Stadtsache, deswegen müssen wir da halt einfach gucken. Aber ich hoffe, wir haben ein so positives Zeichen heute dagelassen, dass man sagt, mehr davon.
0: Das nächste Heimspiel wird dann aber definitiv erstmal wieder auf der roten Wiese ausgetragen, wenn es zum Rückspiel gegen die Berlin Cobras kommt.
1: Es wird darauf ankommen, dass wir uns vorbereiten, dass wir versuchen, die Fehler aus dem Hinspiel abzustellen, beziehungsweise versuchen zu kontern mit dem, was Berlin uns eben geboten hat. Das wird nicht leicht, da müssen wir uns auch nichts vormachen, aber wir werden natürlich wie immer unser Bestes geben.
0: Doch am Samstag genossen die Lady Lions Braunschweig erstmal den Moment und die Gelegenheit, die Männer der Braunschweig Lions im Anschluss an das eigene Spiel im Eintrachtstadion zu unterstützen.
2: Ganz genau, wir hoffen, die machen genauso viele Punkte wie wir. Ich meine, wir haben es jetzt gut vorgemacht, oder nicht?
3: Ja, also wir bleiben auf jeden Fall, wir unterstützen hier immer im Verein und das wollen wir natürlich auch weiterhin so durchführen. Also egal bei welcher Mannschaft, egal ob Jugend oder Herren, wir sind eigentlich immer gerne da.
4: Ja, wir ziehen uns jetzt was Bequemes an, werden trocken und dann hoffen wir, dass wir heute mit dem ganzen Verein über 2 Siege feiern können.
2: Auf jeden Fall, ich erwarte jetzt einen absoluten Win für die Lions und damit es ein richtig geglücktes Wochenende ist.
1: Genau, ja, heute ist der Tag der Niedersachsen. Sagt eigentlich alles, wenn man das Wort mal auseinandernimmt und ich hoffe, die Herren nehmen das genauso ernst wie wir.
0: Ja, und die Herren der Braunschweig Lions, die haben das Ganze auch ernst genommen, aber in dem Fall in der German Football League waren die Dresden Monarchs einfach zu stark am heutigen Tag. Die Braunschweig Lions verloren in der GFL gegen die Dresden Monarchs trotz starker Leistung mit 16:24, Halbzeit 10:14.

0: 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Und jetzt haben wir ein paar Meldungen und Ergebnisse für Sie, nämlich in Sport aktuell. Und da brauchen wir den Unterleger für. Genau, da ist er.
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0: Und wir fangen an mit Fußball. Jan Ulbrich, erster Neuzugang für Eintracht Braunschweigs Offensive. Mit Jan Ulbrich verstärkt Eintracht Braunschweig seine Offensive für die kommende Saison. Der 21-jährige Mittelstürmer kommt zunächst für ein Jahr auf Leihbasis von Borussia Mönchengladbach. Zudem besitzen die Löwen eine Kaufoption. In der abgelaufenen Saison schoss er in 20 Regionalligaspielen 14 Tore. Dreimal kam Ulbrich zudem für die Fohlen in der Bundesliga zum Einsatz. Nochmal Fußball. Die Bundesliga-Frauen vom VfL Wolfsburg haben auf wichtige Abgänge wie die von Alexandra Popp und Vivien Endemann reagiert und für den Angriff die Dänin Cecilie Flö Nielsen verpflichtet. Cecilie Flö Nielsen wechselt vom SSC Neapel zum VfL Wolfsburg und unterschrieb beim deutschen Vizemeister einen 4-Jahres-Vertrag bis 2030. Der VfL ist einer der besten Vereine Deutschlands und kann auch international auf eine großartige Geschichte zurückblicken, sagte die 24-Jährige, die ihre Ambitionen beim VfL Wolfsburg darüber hinaus so beschreibt.
2: I hope that I can come and be a part of the team. I hope that that in the future we can win the title and I hope that we can just keep going. I want to play Champions League and I want to do the best

0: Erkennen hat geklappt.
1: Die Wolfsburgerinnen blieben zuletzt die zweite Saison nacheinander titellos mit Popp zu Borussia Dortmund, Endemann FC Liverpool, Kaitlin Dijkstra, Tottenham Hotspurs und Lynette Behrenstein voraussichtlich Real Madrid verlassen dazu mehrere Leistungsträgerinnen den Verein. Chloe Nielsen ist nach der deutschen A-Nationalspielerin Giovanna Hoffmann von RB Leipzig, der U23-Nationalspielerin Katharina Piljic von Bayer Leverkusen und Ilvi Eisenbeiß von Eintracht Frankfurt der vierte Transfer und der letzte unter Ralf Kellermann, der diese namhaften Abgänge kompensieren soll. So, und dann habe ich noch zwei erfreuliche Ergebnisse für Braunschweiger Vereine an diesem Wochenende. In der zweiten Judo-Bundesliga Nord hat der Braunschweiger Judo-Club gegen den Judo-Verein Ludwigsfelde 9:5 gewonnen. Schon nach der ersten Runde stand es 6:1. Die Siege für den BJC holten Finn-Luca Reddich minus 81 Kilogramm, Fares Badawi in der Klasse minus 90 Kilogramm, Volker Klöß in der Klasse minus 100 Kilogramm, Sebastian Hofecker in der Klasse minus 73 Kilogramm, Alexander Sieg plus 100 Kilogramm, Muhammad Mutoschwili in der Klasse minus 60 Kilogramm und in der zweiten Runde dann die drei Punkte Andras Nemeth minus 81 Kilogramm, Frederik Rede jede minus 100 Kilogramm und Alexander Sieg mit seinem zweiten Sieg an diesem Tag plus 100 Kilogramm. Der Braunschweiger Judo Club in der Tabelle auf Tabellenplatz 3 mit 4 Punkten aus 4 Kämpfen. Und zu guter Letzt Baseball, zweite Bundesliga. Da stand am Samstag ein Derby an und die Wolfsburg Blackbirds haben gegen die Braunschweig 89ers mit 0:16 und 2:26 beide Spiele verloren. Die Braunschweig 89ers in der Tabelle mit 10:2 Siegen vorn. Die Wolfsburg Blackbirds in der Tabelle, ja, auf Tabellenplatz 4 mit 2:10 Punkten. Und wir machen nahtlos weiter mit Pferdesport und blicken voraus auf die Harzburger Galopprennwoche. Und ein Bericht, ein Vorbericht von Peter Schmieger.
2: Seit April sind die Vollblüter auf Deutschlands Galoppbahnen so richtig unterwegs. Von Berlin-Hoppegarten, Hamburg, Köln, Baden-Baden, München bis Leipzig, Dresden oder Hannover. Der große Tross der Turffreunde ist landauf, landab wieder in Fahrt. Dabei gilt dem Pferd die besondere Aufmerksamkeit. Unter Beteiligung von Trainer, Besitzern, Züchter und Jockeys für spannende Rennen. Die gesamte Veranstaltung obliegt den jeweiligen Rennverein, diese auch mit Leben zu füllen. Wie das geschehen kann, schildert Stefan Ahrens, Vorsitzender des Harzburger Rennvereins.
3: Das ist eigentlich relativ einfach, weil momentan der Galopprennsport erfährt enorm Besucherzuwachs. Die Besucherzahlen sind stark steigend. Und was positiv damit verbunden ist, dass auch die Wettumsätze wieder steigend sind. Man muss Folgendes machen, und zwar muss man Galopprennsport verbinden mit, ja, ich sage mit einem Event, wo nicht nur Pferderennen stattfinden, sondern das Ganze drumherum muss passen. Die Familien möchten zur Rennbahn hingehen. Das bedeutet natürlich auch, dass man Bereiche für Kinder schaffen muss, dass sie ihren Spaß haben auf der Rennbahn. Man muss das kulinarische Angebot immer weiter ausweiten, dass die Leute gut versorgt sind und ja, dass man das einfach zu einem Treffpunkt macht für Jung und Alt. Und das ist das Schöne am Galopprennsport, dass 5 Minuten Rennen ist und man 25 Minuten Zeit hat, sich um seine Freunde, Familie, Geschäftspartner zu kümmern und mit denen ins Gespräch kommen, was bei anderen Sportarten etwas schwieriger ist.
2: Bis aber so ein Event durchorganisiert, finanziert ist, bedarf es einigen Herausforderungen. Sponsoren gewinnen, Preisgelder benennen, den Catering-Bereich attraktiv machen. Rundum einen bunten Strauß zusammenstellen, der nicht nur schön aussieht, sondern in dem sich auch alle wohlfühlen. So Stefan Ahrens vom Harzburger Rennverein.
3: Wir haben 42 Rennen in Bad Harzburg während der 5 Tage. Und das gilt natürlich auch für die anderen Rennvereine, wenn die an einem Tag zwischen 8 und 10 Rennen ausrichten. Man muss dafür einen Sponsor haben. Das heißt, dass das gegenfinanziert ist, die ganze Veranstaltung. Weil gerade beim Sicherheitskonzept muss man viel machen. Man muss alleine haben wir bei uns auf der Bahn 40 Leute, Sicherheitspersonal. Man hat Klopfer, dass die Bahn in Ordnung ist. Die Sicherheit muss gewährleistet sein. Also nicht nur um die Bahn rum, sondern auch auf der Bahn logischerweise. Ja, das sind alles Kostenfaktoren, weil wir den Service immer laufend verbessern. Wir haben jetzt beispielsweise in diesem Jahr eine 100 Quadratmeter große LED-Wand, die also doppelt so groß ist, wie es war, um die Rändern dementsprechend eben auch überblicken zu können.
2: Also einen Service bieten, bei dem alle, von Aktive bis Zuschauern, zufrieden sind. Jedes Jahr aufs Neue. Denn hier bedeutet Stillstand wirklich Rückschritt. So gilt es, neue, machbare Ideen in die Tat umzusetzen. Das Galopp-Event attraktiv zu gestalten. Der Harzburger Rennverein mit seinem ersten Vorsitzenden Stefan Ahrens ist da durchaus beispielgebend.
3: Da muss man eben sehen, dass man ja immer das Angebot immer besser erweitert bzw. eben auch verbessert. Gerade Verbesserungen im sportlichen Bereich eben auch herzustellen. Man muss Starterfelder haben, die eben auch attraktiv sind für die Leute zum Wetten, dass genug Pferde am Start sind. Man muss sich darum kümmern, dass die Besitzer auch zufrieden sind, dass die ganzen Aktiven eben gute Grundvoraussetzungen haben, eben den Leistungssport bei uns auszuüben oder generell auszuüben.
2: Boxen auf für die 146. Bad Harzburger Galopprennwoche ist vom 18. bis 26. Juli 2026.
0: Hallo Bad Harzburg, hier ist Johannes Oerding und am 14.8. bin ich bei euch zu Gast. Und dann spielen wir ein bisschen live unter freiem Himmel. Also kommt rum, Bad Harzburg, ich freue mich.

0: Der Sport auf Radio Okawelle 104,6 biegt auf die Zielgeraden ein. Am vergangenen Sonntag hat Sascha Zverev ja in Paris seinen ersten Grand-Slam-Titel gewonnen. Doch das nächste Tennis-Event, das wirft schon seine Schatten voraus, nämlich die Tennis Bravo Open hier in Braunschweig, bei denen einst auch Sascha Zverev zu Gast war und gewann. Mein Kollege Peter Schmieger blickt auf dieses Event voraus.
1: Vom 2. bis zum 12. Juli 2026 startet die 32. Auflage des traditionsreichen Braunschweiger ATP Challenger Tennisturnier Bravo Open auf der Anlage des Braunschweiger Tennis- und Hockeyclubs im Bürgerpark. Die Volksbank Bravo ist weiterhin Haupt- und Namenssponsor der Veranstaltung. Markus Bese, Geschäftsführer der veranstaltenden Brunswick Marketing GmbH, mit weiteren Einzelheiten.
2: Diesmal 11 Tage statt 10 Tage. Am 11. Tag, also sprich an dem zweiten Sonntag, haben wir dann das Finale Einzel und Doppel, also dort nur Sport. Und vorher freuen wir uns über ein ganz, ganz tolles, ausgewogenes Entertainment-Programm, wo für jeden was dabei ist. Wir starten wieder mit so unseren Standard möchte ich nicht sagen, weil das klingt dann so einfach, aber mit der White Night wieder am Donnerstag, also schön After Work, geht's locker rein mit einem ganz, ganz tollen DJ auf der Bühne, Glockenbach, und dann haben wir 3 Tage ja nur Entertainment am Anfang und ab Sonntag geht's dann richtig rein ins Tennis mit dem Qualifying und natürlich auch dann mit den Abendveranstaltungen. Und hinterher bis zum Finale hin Prinzen am zweiten Freitag und Dieter Bohlen am Samstag zum Halbfinal.
1: Der Ticketverkauf für alle Veranstaltungstage startete bereits am Freitag, den 21. November 2025 um 11 Uhr.
2: Tickets, solange es noch welche gibt, gibt es natürlich dann auch vor Ort an der Abendkasse. Das ist dann so der kurz entschlossene Weg, aber online haben wir das natürlich auf unserer Seite auch, bravo-open.de, wo man Tickets kaufen kann oder halt an den allgemeinen Ticketvorverkaufsbörsen oder live natürlich auch an der Konzertkasse hier in der Stadt in Braunschweig. Aber der Ticketshop natürlich online, das ist so der Weg, wo es jetzt am einfachsten geht, alle Bezahlformen vorhanden, alle Tickets vorhanden. Also das ist der beste Weg, um an Tickets zu kommen, online im Vorverkauf. Und nochmal, für die Ladies Night oder aber auch für Lea würde ich es allen ans Herz legen, schon mal im Vorverkauf dabei zu sein. Das werden Abende, wo die Tickets ordentlich weggehen werden.
1: Auch im Jahr 2026 findet mit den Bravo Open, einer der beliebtesten und wichtigsten Großveranstaltungen Norddeutschlands, im Bürgerpark in Braunschweig statt. Erstmals an 11 Tagen und 2 kompletten Wochenenden vom 2. bis 12. Juli 2026. Stand jetzt kann Markus Bese zum Teilnehmerfeld noch nicht allzu viel sagen, da das erfahrungsgemäß erst in den letzten Wochen und Tagen vor dem Turnierstart Konturen annimmt.
2: Internationalität ist uns wichtig, also dass wir wirklich international unterwegs sind, also von allen Kontinenten bestenfalls jemanden vor Ort haben. In der zweiten Woche Wimbledon, also von daher hoffen wir natürlich auch immer auf jemanden, der drüben von der Insel vielleicht nochmal rüberkommt zu uns und sagt, komm, dann melde ich nochmal und starte da. Hinterher haben wir das Starterfeld ja immer erst so circa 14 Tage vor Turnierbeginn. Also das halten wir auch relativ lange offen, um noch möglichst ein gutes, breites, internationales Starterfeld zu bekommen. Aber was uns natürlich auch wichtig ist, auch unserem Turnierdirektor Volker Jecke, dass wir natürlich auch gucken, dass wir deutsche Spieler, auch deutsche Nachwuchsspieler halt nochmal berücksichtigen. Von daher ist auch der Volker immer im Austausch natürlich mit unserem Bundestrainer und guckt natürlich immer halt drauf, Mensch, wer könnte da noch etwas sein? Und das sind natürlich dann durchaus auch mal Spieler, die sind vielleicht nicht unter den Top 100, vielleicht 150 oder eine 200. Aber da wollen wir natürlich auch gerade den deutschen jungen Talenten oder Nachwuchstalenten auch eine Chance geben. Und wie gesagt, diese breite Streuung ist uns wichtig. Internationalität, natürlich Deutschland halt irgendwie vernünftig mit zu berücksichtigen, ist natürlich auch vollkommen klar. Das hat auch nichts mit parteiisch oder irgendwas zu tun, sondern ich glaube, das steht jedem, der Lokalkolorit hat, ein bisschen zu, auch dann zu gucken, dass man das Thema ein bisschen pusht und dass die natürlich auch ihre ersten internationalen Turniere hier spielen können, auch im internationalen Umfeld.
0: Das sagt Markus Bese im Beitrag von Peter Schmieger. Damit sind wir am Ende angelangt von einer Stunde Sport auf Radio Okawelle 104,6. Vom Mikrofon verabschiedet sich Andreas Evert und er wünscht Ihnen noch einen schönen Abend und ein erholsames Restwochenende am Wochenende vom Tag der Niedersachsen. Und das ist auch unser Rauschmeißer Juli mit Fahrrad. Schönen Abend. Ich fahre.

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1: Um 20 Uhr mit Milat Kupay. US-Präsident Trump hat die jüngsten israelischen Angriffe im Libanon kritisiert. Die Attacken auf Vororte der libanesischen Hauptstadt Beirut hätten nicht passieren dürfen, so Trump mit Blick auf die Friedensverhandlungen mit dem Iran. Aus der NDR-Nachrichtenredaktion Jonas Valentin Weber.
2: Alle Seiten müssten sich jetzt zurückhalten. Angriffe dürfe es nicht mehr geben, schrieb Trump in den sozialen Medien. Schließlich stehe man kurz davor, mit dem Iran ein Abkommen zu schließen, das für die gesamte Region Frieden bringe. Die israelische Regierung hatte die jüngsten Luftangriffe damit begründet, dass die mit dem Iran verbündete Hisbollah-Miliz erneut Drohnen in Richtung Israel losgeschickt habe. Die südlichen Vororte Beiruts gelten als Hochburgen der Hisbollah. Der iranische Verhandlungsführer drohte anschließend damit, die Friedensgespräche zu beenden. Vom Präsidenten heißt es inzwischen aber, dass weiterverhandelt werden soll.
1: Einen Tag vor Beginn des G7-Gipfels in Frankreich haben im schweizerischen Genf viele Menschen gegen Kapitalismus und Ausbeutung demonstriert. Die Behörden sprachen von etwa 20.000 Teilnehmern. Es kam auch zu Zusammenstößen mit der Polizei. Demnach wurden Beamte mit Pflastersteinen beworfen. Die Polizei setzte wiederum Tränengas ein. Mindestens ein Fahrzeug wurde angezündet. Der G7-Gipfel startet morgen im nahegelegenen Evian. Dort waren Proteste verboten worden. Die Schweizer haben mit 54,8% gegen eine feste Obergrenze für die Bevölkerung gestimmt. Damit wurde die Initiative deutlicher abgelehnt als erwartet. Auch die Kantone waren mehrheitlich dagegen. Aus Genf, Katrin Hondel.
3: Die rechte Schweizerische Volkspartei SVP ist mit ihrem Projekt Keine 10 Millionen Schweiz gescheitert. Die Initiative wollte dafür Einschränkungen bei Asyl- und Familiennachzug sowie in letzter Konsequenz die Kündigung des Personenfreizügigkeitsabkommens mit der EU, was weitreichende Folgen gehabt hätte für die engen Beziehungen des Nicht-EU-Mitglieds Schweiz zu ihrem wichtigsten Handelspartner. Die Bevölkerung habe sich bei der Abstimmung zur humanitären Tradition der Schweiz bekannt und deutlich gemacht, dass sie den bilateralen Weg mit der Europäischen Union weitergehen wolle, so der Schweizer Justizminister Beat Jans.
1: Die deutsche Nationalelf ist in die Fußball-Weltmeisterschaft gestartet. In Houston im US-Bundesstaat Texas spielt die Mannschaft von Bundestrainer Nagelsmann im Moment gegen WM-Neuling Curaçao. Zur Halbzeit steht es 3:1 für das deutsche Team. Und in der Handball-Champions League haben die Füchse Berlin den Titel verpasst. Im Endspiel des Final Fours in Köln mussten sie sich Barcelona mit 34:37 geschlagen geben. Das waren die Nachrichten. Das Wetter in Norddeutschland. Wolken und gebietsweise Schauer oder Gewitter, 14 bis 17 Grad. In der Nacht bewölkt, vereinzelt Schauer bei 13 bis 7 Grad. Morgen stark bewölkt, 16 bis 19 Grad. Die Zeit 20.03 Uhr.
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1: Die deutsche Nationalmannschaft ist erfolgreich in die Fußball-Weltmeisterschaft gestartet. Die DFB-Auswahl gewann soeben mit 7:1 gegen WM-Neuling Curaçao. Im ersten Gruppenspiel in der US-Metropole Houston fiel das 1:0 für Deutschland schon in der 6. Minute. Torschütze war Felix Metscher. Eine Viertelstunde später glich Curaçao überraschend aus. Anschließend wurde das Team von Bundestrainer Nagelsmann seiner Favoritenrolle aber gerecht. Die beiden anderen Gruppengegner, die Elfenbeinküste und Ecuador, treffen heute Nacht aufeinander. Das erwartete Rahmenabkommen der USA mit dem Iran steht weiter aus. US-Präsident Trump hatte die Unterzeichnung eigentlich für heute angekündigt, zur Feier seines 80. Geburtstags. USA-Korrespondentin Gudrun Engel zu den Gründen der Verschiebung.
2: Iran wird ihm diesen Gefallen vermutlich nicht tun, denn Israel hat mal wieder den Libanon angegriffen und Trump hat dafür gerade Bibi Netanyahu am Telefon zusammengefaltet, denn das gefährdet natürlich seine Pläne. Iran sagt aber auch, sie halten daran fest, willens zu sein, eine sogenannte Absichtserklärung zu unterschreiben. Die würde beinhalten die Freigabe der Straße von Hormuz binnen der nächsten 30 Tage und im Gegenzug die Freigabe von eingefrorenen iranischen Geldern. Dann folgen 60 Tage Verhandlungen über einen Frieden und darüber, wie es mit dem Atomprogramm des Iran weitergeht.
1: Einen Tag vor Beginn des G7-Gipfels in Frankreich haben im schweizerischen Genf viele Menschen gegen Kapitalismus und Ausbeutung demonstriert. Die Behörden sprachen von etwa 20.000 Teilnehmern. Es kam auch zu Zusammenstößen mit der Polizei. Demnach wurden Beamte mit Pflastersteinen beworfen. Die Polizei setzte wiederum Tränengas ein. Mindestens ein Fahrzeug wurde angezündet. Die Behörden lösten die Demonstrationen letztlich auf. Der G7-Gipfel startet morgen im nahegelegenen Evian. Dort waren Proteste verboten worden. Zentrale Themen bei dem Treffen sind unter anderem die Kriege im Nahen Osten und in der Ukraine und die Zukunft von KI. In Brasilien ist eine junge Frau beim Rope-Jumping von einer Brücke in den Tod gestürzt, weil das Sicherungsseil nicht befestigt war. Die Mitarbeiter des Extremsportanbieters hatten es schlicht vergessen, das Seil an der 21-Jährigen anzubringen. Sie stürzte 40 Meter in die Tiefe. Die Polizei nahm 6 Menschen fest. Ropejumping ist ein Extremsport, bei dem sich Menschen mit einem Kletterseil in die Tiefe stürzen. Anders als beim Bungee-Jumping ist das Seil kaum elastisch. Das waren die Nachrichten. Und das Wetter in Norddeutschland: in der Nacht bewölkt, vereinzelt Schauer, 13 bis 7 Grad. Morgen stark bewölkt mit einzelnen Schauern, zeitweise auch Sonne und gebietsweise länger trocken bei 16 bis 19 Grad. Es ist 21.03 Uhr.
3: Senkrechtstarter at UKWelle. 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Im Studio begrüßt euch heute Andreas Reis. Hallo und herzlich willkommen zu einer neuen Ausgabe vom Senkrechtstarter. Wie immer live auf der Frequenz 104,6. Oder ihr seid zugeschaltet über unsere Radio UKWelle App, egal von wo auf der Welt. Wir senden live aus der Karlstraße in Braunschweig, direkt über der Brunswiga. Ja, und für mich, muss ich sagen, sind das musikalische Festwochen in den letzten Tagen gewesen und werden auch noch kommen. Also sehr, sehr viele gute Konzerte. Den Rückblick auf das WFGotik-Treffen hatten wir ja schon. Dann auf jeden Fall natürlich ein wunderbares Konzert von Pacifica mit einer wunderbaren dänischen Band im Vorprogramm Lawine. Da wird es dann auch noch mal ein paar Songs in der nächsten Zeit von dieser Band hier im Senkrechtstarter geben. Und am Freitag ein großartiges Konzert von Dark Ways, zuvor mit Cult Noir aus Berlin im Vorprogramm. Und die Spanier haben richtig gerockt in der Glocksee. Viele Grüße hier gehen auf jeden Fall an das Hannover Konzertteam, was kräftig gefeiert hat an diesem Tag und das Konzert auf jeden Fall besonders gemacht hat. Und dann gucken wir mal in die kommende Woche. Am Dienstagabend spielt Nick Cave in the Bad Seats in Lingen in der Emslandhalle oder an der Emslandhalle, am Emslandstadion. Wer dorthin möchte, es gibt noch Karten tatsächlich. Vorsicht ist geboten, wer mit dem Auto anreist. Man kommt nicht direkt zum Gelände, das heißt, man muss einen Park-and-Ride-Service annehmen. Das ist auf jeden Fall etwas Neues. Bin mal gespannt. Ihr werdet mich auf jeden Fall in der zweiten, dritten Reihe finden, falls ihr mich sucht. Und darüber hinaus dann am Wochenende, Freitag und Samstag, da ist große Hitzewelle angesagt und aber auch große Musikwelle angesagt, denn live am See, in Hennesee, in Meschede ist an zwei Tagen ja jede Menge los, viele, viele gute Bands und Neuzugang auf jeden Fall. Traitors mussten dummerweise absagen, dafür kommt aber Psyche und wird auf jeden Fall ein interessanter Freitagabend. Und ja, lasst euch sehen. Es gibt auch dort noch Tageskarten, Einzelkarten oder aber für das gesamte Festival live am See, Hennesee, dann am Freitag und am Samstag. Und ja, wie gesagt, vorausschauend natürlich dann auch, schauen wir schon mal auf den 28. Juni. Da gibt es dann hier im Senkrechtstarter die Braunschweiger Band Imai. Und die freuen sich auch schon, genau wie ich, dass wir ein bisschen Musik von Imai vorstellen und ein bisschen quatschen können. Und jetzt kommen wir zum ersten Thema heute hier im Senkrechtstarter. Und das sind POM aus Holland. Enlightened Baby heißt ihr Album. Seit dem 28.05.2026 ist es draußen. Und es bewegt sich irgendwo zwischen Zuckerschock und Kontrollverlust. POM finden auf jeden Fall in diesem Chaos das Album und eine neue Form von Klarheit auf dem Album. Mit Enlightened Baby betreten sie eine komplett neue Phase. Das klingt teilweise hier viel, viel lauter, verspielter und gleichzeitig aber auch verletzlicher, als das zuvor war. Es ist das zweite Album der Band, die direkt aus Amsterdam kommt und das Ganze ist in Deutschland über Power Records herausgekommen. Und ja, auf jeden Fall ist es so eine Art Gefühlsprotokoll zwischen Euphorie und Überforderung. Und nach dem gefeierten Debüt We Were Girls Together und der EPR ist das jetzt auf jeden Fall das nächste Puzzlestück, was die Band auf den Markt wirft. POM aus Holland, jetzt drei Songs und im ersten Rover, das ist so ein kleiner Sommerhit von mir, läuft zurzeit rauf und runter, könnt ihr ja gleich mal genau reinhören. POM, dann I Want It und Sickening, das sind die drei Songs, die ihr jetzt am Stück hier im Senkrechtstarter von POM hört.

POM mit ihrem aktuellen Album Enlightened Baby. Seit dem 28.05. ist es erhältlich und ich habe gerade 3 Songs am Stück aus diesem wunderbaren, wirklich großartigen Album gehört. Das habe ich auch schon rauf und runter gehört. Genau wie das nächste freue ich mich auch schon, es euch hier zu präsentieren im Senkrechtstarter an einem, ja, ich denke mal für alle gelungenen Tag. Ist es tatsächlich auch seit dem 29.05. draußen und es heißt Run Pure Beauty. Beauty und kommt von Francis of Delirium aus Luxemburg. Und die Band vertieft darauf ihren Sound zwischen einer gewissen Art Zerbrechlichkeit, aber auch mit richtig Wucht. Und hinter Francis of Delirium, da steht die Indie-Musikerin Jana Barich mit ihrem Projekt und das Album ist über Dalliance Records rausgekommen und die luxemburgische Künstlerin liefert nach ihrem ersten Album Lighthouse, das war im Jahr 2024, jetzt das zweite Werk mit einer schonungslosen Bestandsaufnahme und zugleich mit viel Hoffnungsstimme dabei. Da ist Zerbrechlichkeit schon drin, da ist Aufbruch drin, hatte ich gesagt. Und es ist auf jeden Fall eine sehr eindringliche Klangwelt, in die man eintritt, wenn man das Album hört. Da ist auf jeden Fall viel Emotionalität drin und aber auch, das merkt man gegenüber dem Vorgänger, eine neu gewonnene klangliche Größe von Jana Barich. Inhaltlich nehmen die 11 Songs die Hörer mit auf eine Reise durch Themen. Da wäre natürlich das Große und Ganze, also Selbstfindung, Verzweiflung, aber auch Durchhaltevermögen. Dabei wirkt das Album wie ein Spiegel seiner Schauspielerin. Persönlich, ehrlich, emotional und aufgeladen. Und gleichzeitig markiert Run Run Pure Beauty eine konsequente Weiterentwicklung im künstlerischen Werdegang von Francis of Delirium. Und damit öffnet sie selbst ein neues Kapitel. Wie gesagt, das Album Run Run Pure Beauty ist da und Francis of Delirium gehen auch auf Tour, leider nicht ganz hier in unsere Nähe, aber ich hoffe mal, dass es irgendwann klappt und ihr Jana Barichs unverwechselbare Stimme und ihren Seattle Sound dann auch mal live richtig spüren könnt. Jetzt kommen 3 Songs am Stück aus diesem wunderbaren Album. Der erste Song, den ihr hört, das sind Aliens, dann Out Tonight und der Titelsong Run Run Pure Beauty. Hier ist Francis of Delirium, 2. Thema im Senkrechtstarter auf Radio Okerwelle.

0: Die großartige Jana Barich aus Luxemburg. Francis of Delirium heißt das Projekt und das neue Album Run Run Pure Beauty. Ihr habt daraus drei Songs gerade eben gehört und ich hoffe, es hat euch genauso gefangen genommen wie mich und wirklich eine meiner Lieblingskünstlerinnen. Und es wird echt mal Zeit, dass sie in die Region kommt. Ja, und dann kommen wir zum nächsten Thema und auch dieses Album ist tatsächlich am 29.05. herausgekommen und es kommt ebenfalls von einer großartigen Künstlerin, Ellen Cohn. Ihr Album Du bedeutest mir die Welt. Und es ist ein Leuchten, es ist eine Umarmung und es ist vor allen Dingen so, dass Ellen zurück auf Klangreise ist. Mit natürlich frischen Liedern und mit einem sehr einzigartigen Album, einer Liebeserklärung, die schon eben in dem Titel beginnt, Du bedeutest mir die Welt. Es geht um Achtsamkeit, um Nähe, um Mitgefühl, um Verantwortung. Ja, einfach Musik, die vom Ohr direkt an dein Herz dringen soll. Und die Songpoetin Ellen Cohn besingt in feinen Fäden, die Menschen verbinden. Eltern, die Kinder verbinden, Liebende oder eben was Freunde verbinden. Und sie schaut auch die dunkleren Noten nach. Und bringt sie natürlich mit auf das Album. Enttäuschung ist da drin, Abschied, auch Zweifel findet in den Songs Platz. Aber jedes Lied hält am Ende dann immer auch nochmal einen Lichtfunken bereit. Und berührend und offen erzählt sie von Momentaufnahmen des Menschenseins. Alles beginnt irgendwie im All und Mond und Erde verleihen dem Album galaktische Dimensionen. Und das Weltall wird zum Traumflugziel für Aufbruch und Veränderung und für den Mut, Grenzen hinter sich zu lassen und einen Neuanfang wagen zu können. Das sagt sie selber über ihr neues Album. Und ihr habt jetzt die Chance, in das Album ordentlich reinzuhören. Natürlich, wie immer im Senkrechtstarter. Ellen Cohn kommt jetzt mit Immer noch da. Die wichtigen Zahlen, keine Eile und Kapitulation. Ihr seid im Senkrechtstarter auf Radio Kavelle. Und jetzt kommt Ellen Cohn.
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1: Du bedeutest mir die Welt von Aline Cohn, ihr neues Album. Und ihr habt gerade eben 4 Songs daraus hier im Senkrechtstarter gehört. Und kann man auch wirklich, also nicht nebenbei, aber da muss man schon wirklich dabei bleiben bei dem Album, weil das sehr, sehr aussagekräftig ist. Also nebenbei hören ist da eher ein bisschen schade, weil verschwendet. Ja, das war schon wieder der Senkrechtstarter. Ich hoffe, es hat euch gefallen. Dann weitersagen, ansonsten Klappe halten. Ich mache mich nur eben kurz frisch, also bitte dranbleiben, denn es geht dann gleich weiter im Hörkrampf. Für diese Sendung verabschiedet sich Andreas Reiß, nicht ohne zu sagen, dass wir ja noch ein Thema hier im Senkrechtstarter für heute haben. Und jetzt gehen wir nach Schweden und wir gehen auch tatsächlich endlich weg von dem 29. Mai. Es ist jetzt tatsächlich Juni und seit dem 5. Juni ist das Album einer großen schwedischen Band draußen. Le Big Bird heißen sie und das Album heißt Ruin Everything und ist über Timber Limbs Records herausgekommen. Und das Ganze ist tatsächlich inspiriert von Ragnarök, der nordischen Apokalypse. Und so entfaltet sich das Ganze auch dann auf der Platte, die tief in einem bestimmten Zeitgeist verwurzelt zu sein. Mit kosmischen Klanglandschaften, mit stoischen Grooves, aber auch vor allen Dingen mit sehr, sehr eindringlichen, gezeichneten, wunderschönen Melodien. Eine Band mit einem Album, was bezeichnet ein Bild am Abgrund setzt. Und seit über einem Jahrzehnt zählen die Stockholmer jetzt mittlerweile zu den eigenständigsten Stimmen im europäischen Psych- und Krautrock-Bereich. Und das Quartett um Erlund gemeinsam mit Frans Jørgensen, Christian Olsen und Nino Keller perfektioniert auf Ruin Everything einmal mehr die Balance zwischen ausufernden hypnotischen Jams und unmittelbarer Pop-Sensibilität. Und viele springen ja immer weg, wenn sie das Wort Pop in einem Song hören. Ganz ehrlich, hier ist es einfach nur eine Beimischung, eine Prise, möchte man mal sagen. Jetzt zum Ende des Senkrechtstarters noch 3 Songs von Le Big Bird aus Schweden. A Time is a Killer, dann Artificial Sunlight und None Anan Dark, ein schwedischer Song. Und dann, wie gesagt, dranbleiben geht gleich weiter mit mir hier im Hörkrampf.

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1: Um 22 Uhr mit Milat Kupay. Die deutsche Fußballnationalmannschaft hat ihr erstes Spiel bei der Weltmeisterschaft deutlich gewonnen. In der US-Metropole Houston feierte das Team von Bundestrainer Nagelsmann gegen Curaçao einen 7:1-Sieg. Aus dem ARD-WM-Team Desiree Krause.
2: Auch vom vorübergehenden Ausgleich hat sich die deutsche Mannschaft nicht stoppen lassen. Das 7:1 ist der höchste Sieg der bisherigen WM. Spieler des Spiels wurde Kai Havertz, der zweimal für das DFB-Team traf. Deutschland hat jetzt insgesamt 239 WM-Tore erzielt und ist damit am bisherigen Bestwert von Brasilien vorbeigezogen. In Deutschlands Gruppe E spielen heute Nacht noch die Elfenbeinküste und Ecuador gegeneinander.
1: US-Präsident Trump hat die jüngsten israelischen Angriffe im Libanon kritisiert. Die Attacken auf Vororte der libanesischen Hauptstadt Beirut hätten nicht passieren dürfen, so Trump mit Blick auf die Friedensverhandlungen mit dem Iran. Aus der Nachrichtenredaktion Jonas Valentin Weber.
3: Alle Seiten müssten sich jetzt zurückhalten. Angriffe dürfe es nicht mehr geben, schrieb Trump in den sozialen Medien. Schließlich stehe man kurz davor, mit dem Iran ein Abkommen zu schließen, das für die gesamte Region Frieden bringe. Die israelische Regierung hatte die jüngsten Luftangriffe damit begründet, dass die mit dem Iran verbündete Hisbollah-Miliz erneut Drohnen in Richtung Israel losgeschickt habe. Die südlichen Vororte Beiruts gelten als Hochburgen der Hisbollah. Der iranische Verhandlungsführer drohte anschließend damit, die Friedensgespräche zu beenden. Vom Präsidenten heißt es inzwischen aber, dass weiter verhandelt werden soll.
1: Bund und Länder stehen offenbar kurz davor, sich auf eine grundlegende Finanzreform zu einigen. Laut dem Handelsblatt akzeptiert der Bund jetzt das Prinzip, wer eine Leistung bestellt, soll sie bezahlen. Das heißt, wenn Gesetze, die in Berlin beschlossen werden, zu zusätzlichen Kosten für Städte und Gemeinden führen, kommt dafür der Bund auf. Das soll aber nur für Gesetze gelten, die neue Ausgaben verursachen. In der Schweiz haben die Bürgerinnen und Bürger eine Obergrenze für die Bevölkerungszahl abgelehnt. In einer Volksabstimmung sprachen sich knapp 55% gegen den Vorschlag aus. Die rechtskonservative Schweizer Volkspartei wollte erreichen, dass bis 2050 höchstens 10 Millionen Menschen in der Schweiz leben dürfen. Dafür wollte sie die Migration begrenzen und es notfalls auch EU-Bürgern schwerer machen, in die Schweiz zu ziehen. Das waren die Nachrichten. Das Wetter in Deutschland. Im Norden und Osten bewölkt und Schauer, sonst teils wolkig, teils klar, meist trocken bei 13 bis 6 Grad. Morgen vom Norden bis zur Mitte viele Wolken und vereinzelt Schauer, nach Süden mehr Sonne und oft trocken, 16 Grad auf Sylt bis 26 Grad am Oberrhein. Und am Dienstag heiter bis wolkig, einzelne Schauer bei 17 bis 29 Grad. Und die Zeit, es ist 22.03 Uhr.
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Hi, hallo, herzlich willkommen, liebe Hörkrampf-Gemeinde. Herzlich willkommen zu einer neuen Ausgabe vom Hörkrampf, wie immer live auf der Frequenz 104,6. Im Studio ist weiterhin für euch Andreas Reiß. Ja, und zum Start des Hörkrampfs habe ich so einen kleinen Deutschblock im Start und eine Band, die ja in 2027 vor gut 33.000 Menschen hier in Braunschweig spielen wird, die Toten Hosen nämlich, haben eine neue Single draußen und mit der gehen wir jetzt an den Start hier im Hörkrampf. Nur nach vorn.

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1: Das war gerade eben die deutsche Alternative Rock Band Die Zigaretten. Und sie sind bekannt für ihre rohe Energie und für ihre absolut bissigen, teilweise sehr ironischen Texte. Und der Sound selbst vereint Punk-Attitüde mit Indie und ist Chaos und Charme gleichermaßen. Und das ist die neue Single, gerade gehört, Scheiße neben Kotze. Okay, wir machen weiter, weil ich habe ja gesagt, kleiner Deutsch-Deutsch-Deutsch-Block, genau. Und die nächste Band, die bezieht es da auch. Ich habe die Kante übersehen, jetzt starre ich nach oben. Kante beschreibt eindrucksvoll, wie uns Leistungsdruck und Erschöpfung aus dem Gleichgewicht und ins Stolpern bringen. Fast schon alarmierend klingt die allerdings sehr ohrwurmreiche Gratwanderung irgendwo zwischen Alternative Rock und Indie-Energie von einer Band namens Alles Caro. Hier kommt Kante, ihre neue Single im Hörkrampf.

Das waren gerade eben die Cupiditas. Das ist eine Indie-Rock-Band, die kommen nicht aus Deutschland, aber aus Österreich. Und aktuell ist da eine ganz neue Phase, die mit dieser Band startet. Ihr Sound verbindet treibende Gitarren, warme Melodien und eingängige Hups mit ehrlichen, direkten Texten. Und inhaltlich geht es da ja um das große Ganze. Liebe, Unsicherheiten und gesellschaftliche Erwartungen. Und 7 vor 8, gerade gehört, das ist die aktuelle Single der Band aus Österreich, Cupiditas. Jetzt kommen wir zu einer engen Freundschaft. Nach über 10 Jahren nämlich und langjähriger Arbeit in verschiedenen Bands haben sich Finja Sander und Valentina Tamara Dornblut im letzten Jahr zu einem komplett neuen für sie Projekt zusammengefunden. Und das heißt, wie ihre Nachnamen, Sander Dornblut. Beide gründeten bereits mit 14 ihre erste Band, aus der dann wenig später Baby of the Bunch entstehen sollte und waren zwei der tragenden Kreativkräfte in dieser Band. Und mit dem jetzt eher reduzierten Indie-Sound navigiert sich das Duo aus Leipzig und Berlin zielsicher zwischen urbaner Melancholie und kompromisslosem Freiheitswissen. Wir sind Sander Dornblut und Hyper Arousal, die neue Single.

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Ove sind zurück und das voller Leichtigkeit und mit einer wunderbaren neuen Single. Zwischen den Entgleisten heißt der Song und ist nach 6 Jahren dann das erste neue von Ove. Das Album Dreiviertel Love wird im Herbst erscheinen, aber das hier ist definitiv ein absoluter Club-Brechersong. Ove übrigens hier zusammen im Duett mit Wim. Und wirklich richtig klasse geworden zwischen den Entgleisten. Das war der kleine Deutschblock hier im Hörkrampf vom Start bis gerade eben, bis fast halb. Und jetzt gehen wir eher in die multilinguale Sprache. Das heißt, wir fahren als erstes zu Very Tate. Die veröffentlichen nämlich ihre neue Single A Brand New Day in einer Welt, in der Lügen und Täuschung unseren Alltag prägen. Haben sich die 5 Musiker zusammengeschlossen, um ihre eigene Wahrheit dort in diesem Morast zu suchen. Und seit ihrer Gründung im Jahr 2024 widmet sich das Wiener Quintett Very Tate der Schaffung unverwechselbarer und nachhaltiger Kunst. Und da ist nichts mit KI dran. Und hier ist die neue Single A Brand New Day.

Ihr wart gerade Zeugen einer der eindringlichsten Stimmen Norwegens. Das ist Ea Othild und sie kündigt eine neue EP an. Und der Song, den ihr gerade eben gehört habt, der ist darauf vertreten, It Only Makes Me Bitter. Und mit ihrem Sound, der sich irgendwo zwischen Alternative Rock und Shoegaze aufspannt und dabei auch eine ungewohnte Klarheit und Unmittelbarkeit entwickelt, kehrt die in Oslo lebende Künstlerin Ea Othild mit ihrer EP dann bald zurück. Wie gesagt, das ist der Vorbote da drauf. Und auch das Album ist sehr, sehr zu empfehlen von der Norwegerin. Ist ja schon ein bisschen länger draußen. So, jetzt kommen wir zu Fury in the Slaughterhouse. Und auch die haben eine neue Single, Fix the Crack. Und da steckt dahinter ein sehr emotionales Statement, dass Liebe viel, viel wichtiger ist als Geld und das Machen gleichzeitig Lust auf das kommende Album Changes ist. Fury in a Slaughterhouse, Fix the Crack, die sind ja schon fleißig unterwegs und am 26.06. sind sie hier gleich in der Nachbarstadt auf der Gildeparkbühne zu sehen in Hannover. Jetzt im Radio Fury in a Slaughterhouse und Fix the Crack. Und wenn man auch mal so überlegt, die begleiten mich auch schon sehr, sehr lange.

Das sind meine absoluten schottischen Indie-Lieblinge von Gallus. Und das war wirklich eine schöne, mitreißende Punk-Versionsnummer. Letter from America. Eine Hommage an Schottlands Fußballbegeisterung und an die anhaltende Verbindung des Landes zur Weltbühne im Vorfeld der bestehenden Weltmeisterschaft. Hat ja auch schon Erfolg gebracht, denn Schotten haben 1-0 gewonnen. Und damit lebt der Geist natürlich von der Endrunde für Schottland und auch für Gallus weiter. Letter from America. Jetzt kommen wir zur französischen Alternative-Rocker-Band Johnny Mafia. Und auch die haben eine neue Single draußen. Junior heißt die. Junior. Und das ist in Frankreich schon ein kleiner Hit. Und mal gucken, ob das vielleicht auch für Deutschland gilt. Hier sind Johnny Mafia im Hörkrampf auf Radio Uckerwelle und Junior.

Das war niemand Geringeres als The Who, letztes Jahr ja hier zu sehen in Braunschweig mit einer wunderbaren Show während des Applausgartens. Und sie schlagen mit ihrem jetzt kommenden dritten Album Hun ein komplettes neues Kapitel ihres einzigartigen Hunu-Rock auf und verbinden darauf aber wieder erneut die traditionelle mongolische Musik mit dem sehr kraftvollen Modern Rock. Und für die erste Single daraus, Lost Soul, die ihr gerade gehört habt, haben sich Johnny Hawkins von Nothing More mit ans Mikro geholt und ist ein wirklich kraftvoller, wunderschöner Song für den Hörkrampf hier auf 104,6 geworden. Ja, das war er dann auch schon wieder. Ich hoffe, es hat euch gefallen. Dann weitersagen, ansonsten Klappe halten. Kommt gut in die kommende Woche, in die kommende heiße Woche. Bleibt uns gewogen. Bis in 14 Tagen dann wieder an derselben Stelle auf derselben Welle bei 104,6. Und nochmal wichtiger Hinweis, in 14 Tagen dann während des Senkrechtstarters sind Imai jetzt zu Gast, eine Braunschweiger Band. Also da nochmal ein kleiner Hinweis und Werbetrommel dafür. Jetzt gibt's natürlich noch Musik, bevor ich mich verabschiede. Und zwar gibt es einen neuen Song von Muse. Inhaltlich zeichnet sich der Song Hexagons. Der zeichnet so ein Bild eines inneren Machtkampfes zwischen der Kontrolle, Manipulation und dem Wunsch nach Befreiung. Da sind so Zeilen drin wie Our Resistance is mass produced oder Reach out, touch me and draw me from the sixth dimension. Und sie wirken wie ein Soundtrack zu einer dystopischen Parallelwelt. Und da haben sich Muse mal wieder richtig Mühe gegeben. Also jetzt hier zum Schluss des Hörkrampfs noch ein bisschen Musik von Muse, dann von Carlo Carascio und von einer wunderbaren Band namens Florence Rhodes. Tschüss, ciao, hasta la vista. Im Studio verabschiedet sich Andreas Reiß.

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1: Um 23 Uhr mit Milat Kupay. Die deutsche Fußballnationalmannschaft hat ihr erstes Spiel bei der Weltmeisterschaft deutlich gewonnen. In der US-Metropole Houston feierte das Team von Bundestrainer Nagelsmann gegen Curaçao einen 7:1-Sieg. Desiree Krause aus dem ARD-WM-Team mit Eindrücken.
2: Nachdem Metscher in der 6. Minute erstmals für Deutschland in diesem Turnier getroffen hatte, gab es nach 21 Minuten den kleinen Schreckmoment, als Curaçao mit seinem ersten WM-Treffer überhaupt ausglich. Vor der Pause machte aber Schlotterbeck noch sein erstes Länderspieltor und Havertz traf per Elfmeter. Im zweiten Durchgang war es dann eine klare Sache. Musiala, Brown, Undav und nochmal Havertz, der Spieler des Spiels wurde, mit den deutschen Toren. Einziger Makel, Deutschland spielt wieder nicht zu null. Seit dem WM-Finale 2014 ist das dem DFB-Team nämlich nicht mehr gelungen.
1: UN-Generalsekretär Guterres hat neue israelische Angriffe auf den Libanon scharf kritisiert. Mit Blick auf ein mögliches Abkommen zwischen dem Iran und den USA rief er alle Seiten zur Zurückhaltung auf. Aus der Nachrichtenredaktion Simone Kienzle.
3: Der Iran verlangt für eine Friedensvereinbarung, dass Israel sich an die Waffenruhe hält und nicht weiter die Hisbollah-Miliz im Libanon attackiert. Auch US-Präsident Trump verurteilte die Angriffe Israels. Er hatte die Unterzeichnung des erwarteten Rahmenabkommens schon für die nächsten Stunden angekündigt. Das könne der Beginn eines schönen und langen Friedens sein, schrieb er. Lasst ihn uns nicht verspielen. Irans Präsident Pezeshkian sagte, der Weg des Dialogs solle weitergehen. Inzwischen drohte der iranische Sicherheitsrat aber seinerseits mit Gegenschlägen. Und auch die Hisbollah setzt ihre Angriffe auf den Norden Israels fort.
1: Einen Tag vor Beginn des G7-Gipfels in Frankreich haben im schweizerischen Genf viele Menschen gegen Kapitalismus und Ausbeutung demonstriert. Die Behörden sprachen von etwa 20.000 Teilnehmern. Es kam auch zu Zusammenstößen mit der Polizei. Demnach wurden Beamte unter anderem mit Pflastersteinen beworfen. Die Polizei setzte wiederum Tränengas ein. Der G7-Gipfel startet morgen im nahegelegenen Evian. In Brasilien ist eine junge Frau beim Rope-Jumping von einer Brücke in den Tod gestürzt, weil das Sicherungsseil nicht befestigt war. Die Mitarbeiter des Extremsportanbieters hatten es schlicht vergessen, das Seil an der 21-Jährigen anzubringen. Die Polizei nahm 6 Menschen fest. Anders als beim Bungee-Jumping werden beim Rope-Jumping kaum elastische Seile genutzt. Das waren die Nachrichten. Das Wetter in Deutschland, im Norden und Osten bewölkt und Schauer, sonst teils wolkig, teils klar und meist trocken, 13 bis 6 Grad. Morgen vom Norden bis zur Mitte viele Wolken, vereinzelt Schauer, nach Süden mehr Sonne und oft trocken, 16 Grad auf Sylt bis 26 Grad am Oberrhein. Am Dienstag heiter bis wolkig, 17 bis 29 Grad. Es ist 23.03 Uhr.
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1: Um 0 Uhr Mitternacht mit Olaf Knapp. Die USA und der Iran haben sich auf ein Rahmenabkommen für ein Ende des Krieges geeinigt. Das teilte US-Präsident Trump auf seiner Online-Plattform mit. Die Sperrung der Straße von Hormuz und für die Schifffahrt werde aufgehoben, so Trump. Ebenso die Blockade iranischer Häfen durch die US-Marine. Pakistans Ministerpräsident Sharif schrieb auf der Plattform X, die offizielle Unterzeichnungszeremonie für das Abkommen solle am Freitag in der Schweiz stattfinden. Pakistan ist Vermittler in dem Konflikt. Die deutsche Fußballnationalmannschaft hat ihr erstes WM-Gruppenspiel klar gewonnen. In der US-Metropole Houston besiegte das Team von Bundestrainer Nagelsmann den WM-Neuling Curaçao mit 7:1. Aus dem ARD-WM-Team Jakob Rüger.
2: Ein Auftaktsieg ist immer wichtig. Wir sind froh, dass wir das geschafft haben, so Bundestrainer Julian Nagelsmann nach dem erfolgreichen Turnierstart gegen Curaçao. Trotz des zwischenzeitlichen Ausgleichs, der Curaçaos erstes WM-Tor war, gelang Deutschland mit dem 7:1 der zweithöchste WM-Erfolg der DFB-Geschichte. Torhüter Manuel Neuer hat bei seinem Nationalmannschafts-Comeback eine neue Bestmarke aufgestellt. Mit 40 Jahren ist er nun der älteste deutsche WM-Spieler. Für die DFB-Auswahl geht es vom Stadion in Houston direkt zum Flughafen und dann zurück ins DFB-Quartier nach Winston-Salem.
1: Einen Tag vor Beginn des G7-Gipfels in Frankreich haben im schweizerischen Genf viele Leute gegen Kapitalismus und Ausbeutung demonstriert. Die Behörden sprachen von etwa 20.000 Teilnehmern. Es kam auch zu Zusammenstößen mit der Polizei. Demnach wurden Beamte unter anderem mit Pflastersteinen beworfen. Die Polizei setzte wiederum Tränengas ein. Der G7-Gipfel startet morgen im nahegelegenen Evian. In den USA sind beim Absturz eines Flugzeugs mit Fallschirmspringern vermutlich alle 12 Insassen ums Leben gekommen. Das hat die lokale Polizei bekannt gegeben. Das Unglück hatte sich demnach südlich von Kansas City ereignet. Neben dem Piloten sollen 11 Fallschirmspringer an Bord der Maschine gewesen sein. Warum sie abstürzte, ist bislang unklar. Das waren die Nachrichten. Das Wetter in Deutschland. Im Norden, nachts im Norden und im Osten bewölkt und Schauer, sonst teils wolkig, teils klar und meist ist es trocken, bei 13 bis minimal 6 Grad. Am Tage vom Norden bis zur Mitte viele Wolken und vereinzelt Schauer, nach Süden mehr Sonne und oft trocken, 16 Grad auf Sylt bis 26 Grad am Oberrhein. Dienstag dann heiter bis wolkig mit einzelnen Schauern, 17 bis 29 Grad. Es ist 0:03.
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1: Um 1 Uhr mit Olaf Knapp. Nach langem Ringen haben sich die USA und der Iran auf ein Abkommen zum Kriegsende geeinigt. Das haben der Vermittler Pakistan und US-Präsident Trump online mitgeteilt. Aus der Nachrichtenredaktion Astrid Rolle.
2: Die USA und der Iran hätten die sofortige und dauerhafte Einstellung der militärischen Operationen an allen Fronten erklärt, teilte Pakistans Ministerpräsident Sharif mit. Dies schließe auch den Libanon ein. US-Präsident Trump erklärte, er habe bereits die sofortige Aufhebung der US-Seeblockade gegen iranische Häfen angeordnet. Auch der Iran kündigte ein Ende des Krieges und der Militäreinsätze in dieser Nacht an. Die offizielle Unterzeichnung der Vereinbarung ist nach pakistanischen Angaben für nächsten Freitag in der Schweiz geplant.
1: Die deutsche Fußballnationalmannschaft hat ihr erstes WM-Gruppenspiel klar gewonnen. In der US-Metropole Houston besiegte das Team von Bundestrainer Nagelsmann den WM-Neuling Curaçao mit 7:1. Aus dem ARD-WM-Team Jakob Rüger.
3: Ein Auftaktsieg ist immer wichtig. Wir sind froh, dass wir das geschafft haben, so Bundestrainer Julian Nagelsmann nach dem erfolgreichen Turnierstart gegen Curaçao. Trotz des zwischenzeitlichen Ausgleichs, der Curaçaos erstes WM-Tor war, gelang Deutschland mit dem 7:1 der zweithöchste WM-Erfolg der DFB-Geschichte. Torhüter Manuel Neuer hat bei seinem Nationalmannschafts-Comeback eine neue Bestmarke aufgestellt. Mit 40 Jahren ist er nun der älteste deutsche WM-Spieler. Für die DFB-Auswahl geht es vom Stadion in Houston direkt zum Flughafen und dann zurück ins DFB-Quartier nach Winston-Salem.
1: Und die Niederlande und Japan haben sich in ihrem ersten Gruppenspiel 2:2 getrennt. Vor Beginn des G7-Gipfels in Frankreich haben im schweizerischen Genf viele Menschen gegen Kapitalismus und Ausbeutung demonstriert. Die Behörden sprachen von etwa 20.000 Teilnehmern. Es kam auch zu Zusammenstößen mit der Polizei. Demnach wurden Beamte unter anderem mit Pflastersteinen beworfen. Der G7-Gipfel beginnt heute im nahegelegenen Evian. In den USA sind beim Absturz eines Flugzeugs mit Fallschirmspringern alle 12 Insassen ums Leben gekommen. Das hat die lokale Polizei bekannt gegeben. Das Unglück hatte sich demnach südlich von Kansas City ereignet. Neben dem Piloten sollen 11 Fallschirmspringer an Bord der Maschine gewesen sein. Warum sie abstürzte, ist bislang unklar. Das Wetter in Deutschland, in der Nacht im Norden und Osten bewölkt und Schauer, sonst teils wolkig, teils klar und meist trocken bei 13 bis 6 Grad. Am Tage dann vom Norden bis zur Mitte viele Wolken und vereinzelt Schauer. Nach Süden hin mehr Sonne und oft trocken. 16 Grad auf Sylt bis maximal 26 Grad am Oberrhein. Es ist 1:03 Uhr.
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1: Um 2 Uhr mit Olaf Knapp. Nach langem Ringen haben sich die USA und der Iran auf ein Abkommen zum Kriegsende geeinigt. Das haben der Vermittler Pakistan und US-Präsident Trump online mitgeteilt. Aus der Nachrichtenredaktion Astrid Rolle.
2: Die USA und der Iran hätten die sofortige und dauerhafte Einstellung der militärischen Operationen an allen Fronten erklärt, teilte Pakistans Ministerpräsident Sharif mit. Dies schließe auch den Libanon ein. US-Präsident Trump erklärte, er habe bereits die sofortige Aufhebung